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1: Ich bin Thomas Brockt. Kanzleramtschefin Warken ist überzeugt, dass die schwarz-rote Koalition die umstrittene Rentenreform planmäßig in diesem Jahr auf den Weg bringen wird. Das gelte auch für weitere Vorhaben wie die Reform der Pflegeversicherung und die Neuregelung des Arbeitszeitgesetzes, sagte Warken in den ARD-Tagesthemen. Alle hätten den gemeinsamen Willen, die Dinge jetzt auch auf einen guten Weg zu bringen. Das Bundeskabinett berät zurzeit bei einer Klausur auf Schloss Neuhardenberg in Brandenburg über den weiteren Reformfahrplan, über die Ankurbelung der Wirtschaft sowie einen stärkeren Schutz vor Hitze und weiteren Folgen des Klimawandels. Vizekanzler Klingbeil will den Klimaschutz stärker im Grundgesetz verankern, was die Union ablehnt. Das sagte Klingbeil am Abend im ZDF-Heute-Journal.
2: Alle müssen da Hand in Hand arbeiten. Dafür haben wir die Prüfung einer Grundgesetzänderung auch in den Koalitionsvertrag reingeschrieben. Investieren tun wir. Wir haben 100 Milliarden in den nächsten Jahren, die wir zusätzlich in den Klima- und Transformationsfonds stecken. Aber ich möchte eben, dass das Geld auch vernünftig eingesetzt werden kann. Und dafür hat Carsten Schneider einen vernünftigen Vorschlag gemacht. Und da setze ich auch drauf, dass wir einen pragmatischen Weg wählen. Und die Länder wollen diesen Weg ja auch gehen.
1: Vizekanzler Klingbeil. Die Bundesregierung plant auch eine Zuckersteuer, aber wie genau soll sie aussehen? Darüber zeichnet sich Streit ab. Medienberichten zufolge gibt es Pläne, dass die geplante Steuer mehr Produkte betreffen könnte als gedacht.
3: Im Papier aus dem Finanzministerium geht es neben zuckerhaltigen Limonaden auch um Getränke mit Süßungsmitteln, etwa Cola Zero, oder auch um Säfte, Milchgetränke, Eistees, Biermischgetränke, Haferdrinks und Fertigkaffees. Sie sollen der Zuckersteuer unterworfen werden, nicht nur, wie es heißt, um die Menschen zu gesünderer Ernährung zu bewegen, sondern ausdrücklich auch, um mehr Einnahmen für den Haushalt zu generieren. Widerstand kommt von Gesundheitspolitikern der Union und aus dem CSU-geführten Agrarministerium. Die erweiterte Zuckersteuer, heißt es da, entferne sich vom Ziel Gesundheit und gehe über die Vereinbarungen in der Koalition hinaus. Onni Torau, Berlin.
1: Die US-Country-Ikone Dolly Parton ist tot. Sie starb im Alter von 80 Jahren, wie ihre PR-Agentur bestätigte. Über die Todesursache ist noch nichts bekannt. Mit Hits wie Jolene oder 9 to 5 erlangte Dolly Parton weltweiten Ruhm.
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1: Ich bin Thomas Brockt. Mit Beratungen über die Hitzewelle und Dürre dieses Sommers wird die Bundesregierung heute ihre Klausurtagung auf Schloss Neuhardenberg in Brandenburg abschließen. Zunächst soll die Lage analysiert werden, Beschlüsse sollen dann erst in späteren Kabinettssitzungen folgen. Außerdem wird die Regierung mit Start-up-Unternehmern und Handwerkspräsident Dittrich über das Thema Wettbewerbsfähigkeit der Wirtschaft diskutieren. In der Bundesregierung zeichnet sich derweil ein Streit um die geplante Zuckersteuer ab. Es gibt Pläne, dass die Steuer mehr Produkte betreffen könnte als gedacht, etwa auch Biermischgetränke und Haferdrinks. Die Union lehnt das ab. SPD-Finanzminister Klingbeil hat die Pläne bei RTL und NTV verteidigt.
2: Das Ziel ist doch klar. Wir sehen, dass wir unsere Kinder schützen müssen, dass wir das Gesundheitssystem stärken müssen. Das ist in vielen anderen Ländern passiert. Das machen wir hier auch. Und ich kann Ihnen aus den Gesprächen da drin, ohne Vertraulichkeit zu brechen, glaube ich, sagen, dass da auch die ganze Bundesregierung dahinter steht. Das ist etwas, was wir auf den Weg bringen. Und das ist doch richtig, um unsere Kinder zu schützen, um dafür zu sorgen, dass man in Deutschland gesünder lebt. Dafür ist eine solche Steuer dann auch richtig.
1: Vizekanzler Klingbeil. Trauer um Dolly Parton, die US-Country-Sängerin, ist im Alter von 80 Jahren gestorben. Laut Medienberichten litt sie an Krebs.
3: Es kostet viel Geld, so billig auszusehen. Das war ein Lieblingsspruch der vollbusigen Country-Ikone. Aber Schönheitsoperationen, Schminke, Klunker und blonde Mähne gehörten zum Handwerk des Superstars. Oft sprach Dolly Parton von ihrer Kindheit in Armut als viertältestes von 12 Kindern in einer Hütte in den Smoky Mountains. Ihr Aufstieg und ihre Karriere in Nashville waren sagenhaft. 9 to 5, Jolene, I Will Always Love You wurden Welthits. Dolly wurde reich, baute den Rummelplatz Dollywood und spendete viel Geld für Arme und für Ausbildung. Vor allem Bücher für Kinder, damit die das Lesen lernen. Aus den USA, Tina Eck.
1: Auf einem Hamburger Volksfest haben 23 Fahrgäste eines Kettenkarussells rund 3 Stunden in großer Höhe festgesessen. Das Fahrgeschäft war am späten Abend wegen eines Defekts stehen geblieben. Feuerwehr und Polizei waren mit einem Großaufgebot vor Ort, um das Karussell wieder auf den Boden zu bringen und Panik unter den Fahrgästen zu vermeiden. Kurz nach Mitternacht gelang es dann, das Karussell wieder in Gang zu setzen. Die Betroffenen konnten unverletzt und ohne Hilfe der Feuerwehr aussteigen.
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0: Es ist 5 Uhr.
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2: Ich bin Thomas Brockt. Kanzleramtschefin Warken ist überzeugt, dass die schwarz-rote Koalition die umstrittene Rentenreform planmäßig in diesem Jahr auf den Weg bringen wird. Das gelte auch für weitere Vorhaben wie die Reform der Pflegeversicherung und die Neuregelung des Arbeitszeitgesetzes, sagte Warken in den ARD-Tagesthemen. Alle hätten den gemeinsamen Willen, die Dinge jetzt auch auf einen guten Weg zu bringen. Das Bundeskabinett berät zurzeit bei einer Klausur auf Schloss Neuhardenberg in Brandenburg über den weiteren Reformfahrplan, über die Ankurbelung der Wirtschaft sowie einen stärkeren Schutz vor Hitze und weiteren Folgen des Klimawandels. Vizekanzler Klingbeil will den Klimaschutz stärker im Grundgesetz verankern, was die Union ablehnt. Das sagte Klingbeil am Abend im ZDF-Heute-Journal.
3: Alle müssen da Hand in Hand arbeiten. Dafür haben wir die Prüfung einer Grundgesetzänderung auch in den Koalitionsvertrag reingeschrieben. Investieren tun wir. Wir haben 100 Milliarden in den nächsten Jahren, die wir zusätzlich in den Klima- und Transformationsfonds stecken. Aber ich möchte eben, dass das Geld auch vernünftig eingesetzt werden kann. Und dafür hat Carsten Schneider einen vernünftigen Vorschlag gemacht. Und da setze ich auch drauf, dass wir einen pragmatischen Weg wählen. Und die Länder wollen diesen Weg ja auch gehen.
2: Vizekanzler Klingbeil. Videospiele sind in jedem Alter beliebt und die vielen Gamer schauen ab heute nach Köln, denn dort startet die Gamescom. Das ist die größte Videospielmesse der Welt.
4: Rund 350.000 Gaming-Fans werden hier in den nächsten Tagen erwartet, gut zwei Drittel davon aus dem Ausland. Die können unter anderem die neuesten Spiele ausprobieren und stehen dafür zum Teil lange in der Schlange. Die Gaming-Branche ist für die Wirtschaft enorm wichtig, das zeigt sich auch an der politischen Prominenz. Neben Finanzminister Klingbeil und Forschungsministerin Bär wird erstmals auch ein Bundespräsident auf der Messe sprechen. Frank-Walter Steinmeier ist Gastredner beim Gamescom-Kongress. Aus Köln, Thomas Bremser.
2: Die US-Country-Ikone Dolly Parton ist tot. Die Sängerin starb im Alter von 80 Jahren, wie ihre PR-Agentur mitteilte. Laut Medienberichten litt Parton an Krebs. Mit Hits wie Jolene oder 9 to 5 erlangte sie weltweiten Ruhm. US-Präsident Trump ließ die Fahnen im ganzen Land für eine Woche auf Halbmast setzen.
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2: Ich bin Doc Zeitler. Mit Beratungen über die Hitzewelle und Dürre dieses Sommers wird die Bundesregierung heute ihre Klausurtagung in Brandenburg abschließen. Konkrete Beschlüsse sollen aber erst in späteren Kabinettssitzungen folgen. Vizekanzler Klingbeil will den Klimaschutz stärker im Grundgesetz verankern, was die Union ablehnt. Das sagte er am Abend im ZDF.
3: Die Koalition steht vor wegweisenden Wochen. Da sind die drei wichtigen Landtagswahlen im September und die geplanten großen Reformen, wie etwa bei der Rente, bei denen Kanzler Merz Tempo machen will. Die Klausur in Neu-Hardenberg soll dafür den Startschuss geben und die Stimmung bei Schwarz-Rot verbessern. Aber schon das Thema Klimaschutz, das heute auf der Tagesordnung steht, zeigt, wie schwierig das werden könnte. Die SPD-Minister wollen den Klimaschutz stärker im Grundgesetz verankern. Die Union sieht das eher skeptisch. Thomas Brock, Nachrichtenredaktion.
2: Wie geht es weiter mit den VW-Standorten? Volkswagen-Chef Blume reist heute nach Emden und Zwickau. In beiden Werken des Autobauers gibt es außerordentliche Betriebsversammlungen, bei denen die VW-Führung der Belegschaft Rede und Antwort zu angekündigten Sparmaßnahmen stehen soll. Am Stammwerk in Wolfsburg hatte der VW-Vorstand gestern heftige Kritik für seine Sparpläne geerntet. Fans in aller Welt trauern um die Country-Ikone Dolly Parton. Die US-Sängerin starb im Alter von 80 Jahren in Nashville, wie ihre PR-Agentur mitteilte. Laut Medienberichten litt sie an Krebs.
4: Es kostet viel Geld, so billig auszusehen. Das war ein Lieblingsspruch der vollbusigen Country-Ikone. Aber Schönheitsoperationen, Schminke, Klunker und blonde Mähne gehörten zum Handwerk des Superstars. Oft sprach Dolly Parton von ihrer Kindheit in Armut als viertältestes von 12 Kindern in einer Hütte in den Smoky Mountains. Ihr Aufstieg und ihre Karriere in Nashville waren sagenhaft. 9 to 5, Jolene, I Will Always Love You wurden Welthits. Dolly wurde reich, baute den Rummelplatz Dollywood und spendete viel Geld für Arme und für Ausbildung. Aus den USA, Tina Eck.
2: Zum Auftakt der weltgrößten Computerspiel- und Videospielmesse Gamescom haben rund 5000 Zuschauerinnen und Zuschauer neue Spiele gefeiert. Unter großem Applaus wurden in einer Kölner Messehalle Trailer neuer Spiele gezeigt, die in den kommenden Monaten auf den Markt kommen. Bei der Messe werden mehr als 350.000 Besucher erwartet.
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5: Vom bewölkt bis bedeckt ist heute so ziemlich alles dabei. Das Gute dabei ist, es ist auch immer etwas Sonne, fast immer eigentlich auch Sonne zu sehen. Regen gibt es heute nicht, 22 bis 23 Grad werden es maximal. Es wird also ein bisschen weniger warm als gestern, bei allerdings auch etwas weniger Wind als gestern. Die aktuellen Werte, 14 Grad in Neunkirchen bei Melle, 16 Grad haben wir in Rulle und in Bad Iburg. Und auch in Osnabrück in der Stadt sind es 16 Grad aktuell. In der kommenden Nacht klart es dann auch mal auf. Dann ist 15 Grad der weiterhin ziemlich milde Tiefstwert. Morgen wird es dann wieder recht windig mit 27 bis 28 Grad, aber wärmer, der wärmste Tag der Woche. Dabei gibt es auch immer wieder mal sonnige Abschnitte. Wir müssen aber vielleicht auch mal mit ein paar Tröpfchen Regen rechnen.
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5: Wegen Arbeiten an Versorgungsleitungen wird die Weberstraße in Osnabrück-Schinkel in den kommenden Wochen für den Durchgangsverkehr gesperrt. Die Arbeiten beginnen im Laufe dieser Woche. Teilt die Stadt Osnabrück, teilen die Stadtwerke mit und betreffen zunächst die Schinkelbergstraße im Kreuzungsbereich zur Weberstraße. Geblitzt wird im Landkreis heute unter anderem in und um Bad Iburg und ein Blitzer steht immer noch in Osnabrück-Schinkel am Schinkelberg. Da wird in beiden Richtungen geblitzt. Wenn ihr noch weitere Verkehrshinweise habt, meldet euch gerne bei uns. Am besten ihr schickt eine WhatsApp an die Nummer 0157 88 533 187. Die Nummer findet ihr auch unter osradio.de. Und damit gute Fahrt und einen schönen guten Morgen bei Startklar um 6 Uhr und 4 Minuten.
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5: Mit Markus Oberholthaus und wir haben es gerade in den Nachrichten gehört, Dolly Parton ist gestorben im Alter von 80 Jahren zu Ehren von Dolly Parton, Jolene.

0: Videospiele, Freunde oder Zocker, wie die, glaube ich, genannt werden. Ich kenne mich da in der Branche nicht aus. Videospiele, Freunde aus aller Welt treffen sich ab heute in Köln. Da startet nämlich die Gamescom, die größte Videospiele-Messe der Welt. Es ist eine Rekordmesse, sagen die Veranstalter. Mehr als 1600 Firmen, Verbände und andere Organisationen sind da ab heute in Köln dabei. Dass das so viele sind, das liegt auch daran, dass es wahnsinnig viele Menschen gibt, die Videospiele spielen mittlerweile. Felix Falk ist der Geschäftsführer des Game-Verbandes und er sagt, das ist längst in der Mitte der Gesellschaft angekommen. Das sind nicht mehr nur Freaks, da ist was für alle dabei.
1: Heute spielen 6 von 10 Deutschen, und zwar Alte wie Junge und Männer wie Frauen. Und das ist eine Riesenbreite bei diesen Millionen von Spielenden, die sich auch natürlich für ganz unterschiedliche Spiele begeistern. Und deswegen ist die Vielfalt auf der Gamescom so groß. Wenn ich jetzt Lust habe auf eher ein cozy Game, wo ich keine konkreten Spielziele verfolge, sondern mich einfach fallen lassen kann, oder die Actionspieler, die dabei sind, die E-Sportler, die mitmachen wollen, diejenigen, die sich für asiatische Popkultur interessieren. Also wir haben wirklich eine riesen Bandbreite, die man hier erleben kann. Da ist für alle was dabei.
0: Ja, und deswegen kommen da auch so viele hin und schauen sich das an. Es werden natürlich wahnsinnig viele Menschen, Zehntausende, Hunderttausende, vielleicht sogar Millionen erwartet in den nächsten Tagen bei der Gamescom. Einer ist auf jeden Fall auch dabei, und zwar erstmals das Staatsoberhaupt, der Bundespräsident Frank-Walter Steinmeier, und das freut natürlich den Geschäftsführer des Game-Verbandes.
1: Der Bundespräsident wird dieses Jahr zum ersten Mal auf der Gamescom sein, und das ist für uns natürlich eine große Ehre, vor allen Dingen, weil wir mit ihm über das ganz wichtige Thema Demokratie sprechen können. Games können ganz viel für die Demokratie leisten, die Spiele in Museen, in Gedenkstätten, im Unterricht, aber natürlich auch die Games-Community, die ganz leidenschaftlich und engagiert ist, auch für so ein Thema wie Demokratie.
0: Ja, also nicht nur was zum Daddeln und Ablenken, sondern auch was Sinnvolles kann man machen mit Videospielen, mit Games. In Köln, da startet heute die größte Videospielemesse der Welt, die Gamescom. Mehr als 1600 Firmen, Verbände und andere Organisationen sind dabei, und wie wir gerade gehört haben, der Bundespräsident schaut auch vorbei. Was heute sonst noch so los ist, darüber sprechen wir gleich nochmal nach Ricky Martin und Major mit Private Emotion.

0: Osnabrück am Herrenteichswall, am Anfang des Herrenteichswalls, wenn wir jetzt mal sagen, der Anfang ist der Bereich, wenn man vom Hasetor kommt. Da ist etwas versteckt, ein Denkmal, das Ebert-Erzberger-Rathenau-Denkmal. Das sind alles drei Politiker gewesen in der Weimarer Republik und einem dieser drei wird heute ganz besonders gedacht.
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0: Und derjenige von diesen dreien, dem heute gedacht wird, das ist Matthias Erzberger. Der ist nämlich heute vor 105 Jahren ermordet worden. Und wie jedes Jahr wird am Erzberger Denkmal in Osnabrück deswegen ein Kranz niedergelegt. Wer war Matthias Erzberger? Er war ein deutscher Politiker der Zentrumspartei, der katholischen Zentrumspartei und Reichsfinanzminister in der Weimarer Republik. Und er wurde am 26. August 1921 von Rechtsextremisten ermordet. Er gilt als Wegbereiter, Mitwegbereiter der parlamentarischen Demokratie, so wie wir sie heute auch wieder kennen. Gegen Ende des Ersten Weltkriegs wandte er sich gegen die deutsche Kriegspolitik und setzte sich für den Frieden ein. Als Bevollmächtigter der Reichsregierung unterzeichnete er damals im November 1918 den Waffenstillstand mit den Alliierten. Rechte Nationalisten und Rechtsextremisten hassten Erzberger deswegen und sahen in ihm den Hauptverantwortlichen für die deutsche Niederlage im Ersten Weltkrieg und deswegen ermordeten sie ihn. Und damit sind wir in der Gegenwart. Die Reise von VW-Chef Oliver Blume zu den Betriebsversammlungen in VW-Werken in Deutschland geht weiter. Heute geht es nach Emden und Zwickau. Im Streit um neue Sparmaßnahmen lädt der Betriebsrat ja zu einer Serie von außerordentlichen Betriebsversammlungen an allen größeren Standorten ein, eben mit dem Vorstand. Emden und Zwickau sind Station Nummer 2 und 3. Das Werk in Osnabrück, das VW-Werk in Osnabrück, steht nicht auf der Liste. Da ist aber Niedersachsens Ministerpräsident Olaf Lies heute zu besuchen. Und da wird es ganz bestimmt auch um die Zukunft des Werkes hier in Osnabrück gehen. Und damit sind wir in Berlin. In Berlin wird heute der Baumonitor 2026 vorgestellt zum Bau- und Wohnungsmarkt, auch mit Blick auf die einzelnen Bundesländer. Das Pestel-Institut und der Bundesverband Deutscher Baustofffachhandel sprechen darüber. Wie viele Wohnungen fehlen zum Beispiel? Warum es eine Neubaukrise mit Milliardenausfällen gibt und ein Defizit beim Wirtschaftswachstum? Die Mietentwicklung ist ein Thema. Wie viel Geld der Staat beim Wohnen für Bedürftige ausgibt? Und der Bauturbo der Bundesregierung steht auch auf dem Prüfstand.

6.26 Uhr, Hinak Gramm hat jetzt gleich um halb die Nachrichten aus der Region für euch. Da geht es unter anderem in die Samtgemeinde Adland. Da startet nämlich ein neues Projekt, das älteren Menschen den Umgang mit digitaler Technik erleichtern soll. Außerdem geht es um einen Raubüberfall in Schwachsdorf im Landkreis Osnabrück. Der liegt schon fast ein Jahr zurück. Das war im vergangenen Jahr. Jetzt gibt es zwei Verdächtige. Und die Polizei sucht jetzt öffentlich nach diesen beiden Männern. Das und mehr gleich um halb.

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1: Mit Hinak Gramm. Polizei startet Öffentlichkeitsfahndung nach Raubüberfall vergangenes Jahr und Einbürgerungen in Niedersachsen auf Rekordhoch. Nach einem Raubüberfall in Schwagsdorf im vergangenen Jahr sucht die Polizei jetzt öffentlich nach zwei Verdächtigen. Den Ermittlern liegt inzwischen ein Foto von einem der Männer vor. Damit hoffen sie, den beiden auf die Spur zu kommen. Sie sollen im August 2025 in die Wohnung eines Mannes eingebrochen sein. Einer der beiden bedrohte ihn mit einem Messer, außerdem kam Reizgas zum Einsatz. Das Opfer wurde verletzt und musste in ein Krankenhaus. In der Samtgemeinde Adland startet ein neues Projekt, das älteren Menschen den Umgang mit digitaler Technik erleichtern soll und als Modell für den gesamten Landkreis Osnabrück dient. Das Projekt EFIT setzt auf digitale Assistenzsysteme wie zum Beispiel Notrufuhren, die älteren Menschen helfen sollen, selbstständig und sicher zu Hause leben zu können. Unterstützung kriegen sie dabei von Ehrenamtlichen, die speziell geschult sind. Die sogenannten Techniklotsen helfen dann Älteren, ihre Geräte einzurichten und klären Fragen zur Technik. Das Projekt soll erstmal in der Samtgemeinde Adland erprobt und später als Modell auf andere Regionen im Landkreis übertragen werden. Auf einer Podiumsdiskussion in Osnabrück diskutieren heute Abend junge Menschen mit Politikerinnen und Politikern über die Kommunalwahl. Der Stadtjugendring lädt dazu ins Sharehouse Friedenskirche ein. Auf der Bühne werden Lokalpolitiker aller Parteien des Osnabrücker Stadtrats erwartet, mit Ausnahme der AfD. Es soll um die Themen Klima, Mobilität, Schule und Bildung gehen und darum, wie junge Menschen sich stärker in die Lokalpolitik einbringen können. Die Diskussion steht unter dem Motto »Deine Stimme zählt«. Junge Menschen können vor dem Hintergrund der Kommunalwahlen den Lokalpolitikern Fragen stellen und ihre Anliegen direkt ansprechen. Los geht es um 19 Uhr, der Eintritt ist frei. In Niedersachsen haben im vergangenen Jahr so viele Menschen die deutsche Staatsangehörigkeit bekommen wie noch nie. Rund 28.000 Menschen wurden eingebürgert. Das sind etwa 5.000 mehr als im Jahr davor. Die meisten neuen deutschen Staatsbürger kommen aus Syrien und dem Irak. Die gestiegene Zahl der Einbürgerungen sorgt in der Opposition des Landtags für Diskussionen. Die CDU fordert, die deutsche Staatsangehörigkeit nicht leichtfertig zu vergeben. Die AfD will die Hürden für eine Einbürgerung weiter erhöhen. Für den Flüchtlingsrat Niedersachsen ist die Entwicklung dagegen ein positives Signal.
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2: Ja, heute ganz nett, nicht ganz so warm mehr wie gestern, 22 Grad. Dafür aber weiterhin trocken mit vielen sonnigen Anteilen. Es kann aber auch mal eine bedeckte Phase geben. So am Nachmittag, der Wind weht nicht mehr ganz so frisch, ganz so kräftig wie gestern. Da können aber schon noch ein paar Böen dabei sein. 22, 23 Grad maximal, ich habe es glaube ich schon erwähnt. Aktuell haben wir 15 Grad in Hunteburg und 16 Grad in Riemsloh-Schwegel und Osnabrück. Das sind so die Tiefstwerte in der kommenden Nacht, die größtenteils klar ist sogar. Da gibt es dann keine Wolken. Und morgen ist es auch wieder wechselhaft bewölkt. Da gibt es sogar einen größeren Sonnenanteil als heute. Es wird auch wärmer morgen, bis zu 28 Grad, so warm wie sonst gar nicht mehr in dieser Woche und vorher auch nicht. Es kann aber auch im Laufe des Tages örtlich ein bisschen Regen geben und der Wind frischt wieder auf.
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2: Vorsicht bitte auf der B68 Wallenhorst Richtung Osnabrück. Zwischen den Anschlussstellen Wallenhorst Zentrum und Wallenhorst Süd steht ein defektes Fahrzeug. Vorsicht bitte, Autofahrer, B68 Wallenhorst Richtung Osnabrück. Zwischen Wallenhorst Zentrum und Wallenhorst Süd ist ein Fahrzeug liegen geblieben. Dann sind wir in Osnabrück im Stadtteil Schinkel. Da beginnen heute Straßenbauarbeiten an der Weberstraße, wahrscheinlich heute. Die ist deswegen in den kommenden Wochen gesperrt, so teilen es die Stadtwerke Osnabrück mit. Die Arbeiten beginnen an der Kreuzung Schinkelbergstraße-Weberstraße. Geblitzt wird im Landkreis heute unter anderem in und um Bad Iburg und nochmal Osnabrück-Schinkel, da wird auch wieder geblitzt, immer noch geblitzt am Schinkelberg und zwar in beiden Richtungen. Solltet ihr noch weitere Verkehrshinweise haben, sagt es uns gerne, am besten per WhatsApp 0157 88 533, ich sag's mal von vorne, 0157 88 533 187, das ist unsere WhatsApp-Nummer, die ich normalerweise im Schlaf kann. warum jetzt gerade nicht, weiß ich nicht. Am besten zur Sicherheit nochmal nachschauen auf osradio.de. 6.34 Uhr, gute Fahrt und schönen guten Morgen.
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2: Und mit Markus Oberholthaus. Und wir haben ja schon so einige Themen abgegrast, was heute so anliegt. Die Gamescom startet, da haben wir auch schon gehört, der Bundespräsident, Frank-Walter Steinmeier, der ist erstmals mit dabei. Dann ist Oliver Blume, der Chef von VW, weiter auf der Reise durch die VW-Werke und muss sich beschimpfen lassen wahrscheinlich, beziehungsweise heftige Kritik anhören. Und es geht ums Bauen in Deutschland heute. Da wird in Berlin bei einer PK erklärt, wie es da aussieht, gut oder schlecht. Das ist ein Thema. Ein Thema habe ich noch vergessen, was heute auch noch ist. Ein Gedenktag, ein wichtiger Aktionstag. Und verzeih mir bitte, wenn ich das jetzt so ankündige. Das ist ein Thema, das ist echt für den Arsch. Gleich mehr dazu.
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0: 6:43 Uhr haben wir es. Schönen guten Morgen bei OS Radio Startklar. Am Mittwoch, dem 26. August, einer dieser Tage, an dem es auch wieder was zu gedenken gibt, wo man, sagen wir mal, zumindest drüber nachdenken könnte, ob das sein muss. Es gibt ja an den 365 Tagen im Jahr, manchmal auch 366, klar, gibt es ja immer wieder so Aktions- und Gedenktage, wo ich mich auch frage, muss man das machen? Kirschwassereistag ist zum Beispiel heute, das finde ich ist auch so eine Sache. Naja, okay. Dann gibt es andere Gedenktage oder Aktionstage wie den Brate-Eier auf dem Gehweg-Tag. Dann den Wackel mit den Zehen-Tag, den Tag der Nacktheit, den Lade deinen Webmaster zum Essen einen Tag und den habe ich vergessen Tag, ich weiß nicht mehr genau, wann der ist. Heute ist auch wieder so ein Tag, an dem man an etwas Besonderes denkt, ein Aktionstag, ein Jahrestag. Ich finde aber, der unterscheidet sich von all diesen Sachen, die ich gerade genannt habe, zum Beispiel auch der Wackel mit den Zehen-Tag dadurch, dass der Sinn macht. Auch wenn es auf den ersten Blick vielleicht nicht so erscheint, es handelt sich aber um einen sehr wichtigen Alltagsgegenstand, an dem heute erinnert wird. Es geht um Klopapier, um Toilettenpapier. Heute ist Tag des Toilettenpapiers und das brauchen wir ja nun mal jeden Tag. Toilettenpapier, egal ob duftend, bunt, bio, zwei oder dreilagig, wir brauchen es einfach. Ob es so sein muss, bunt, duftend, bio, zwei oder dreilagig, das sei jetzt erstmal dahingestellt, aber ohne ist auch irgendwie blöd. Ursula Winkler, es gibt alles möglich. Ich habe gerade schon ein paar Sachen genannt. Feucht, trocken, nachhaltig, weich, zwei, dreilagig, bio oder herkömmlich. Warum gibt es eigentlich so viele Toilettenpapiersorten? Der Zweck ist ja dann letztendlich immer der gleiche.
1: Ja, in unseren Supermärkten und Drogerien gibt es sogar mehr als 100 Sorten. Aber die Geschmäcker sind unterschiedlich und das Nutzungsverhalten auch. Laut Forschern bevorzugen die sogenannten Knüller ein dünneres, aber dafür weiches Papier. Die, die das Toilettenpapier falten, eher festeres. Die meisten Deutschen sind übrigens eher Falter, während Amerikaner eher zum Knüllen neigen. Dazu kommen noch Trends. Der geht bei uns zu hochwertigem Klopapier. Die Nachfrage nach 3 oder 4 Lagen steigt. Und es gibt sogar 5-lagiges zu kaufen. Und vieles ist wohl einfach Geschmackssache. Zum Beispiel bunte Muster, Kamillenduft oder ob die Oberfläche lieber glatt sein soll oder strukturiert.
0: Ja, der Begriff Geschmackssache, den finde ich ein bisschen irritierend an dieser Stelle. Aber nun gut, wir wissen natürlich, Ursula, was du meinst. Ich bin übrigens Falter, ich bin mittlerweile alter Falter, aber das habe ich immer so gemacht. Ich glaube tatsächlich, in den USA ist das Knüllen eher angesagt. Wenn wir jetzt über das Klopapier sprechen, dann müssen wir natürlich auch über praktische Fragen sprechen. Falten, Knüllen, okay, das ist eine. Andere ist zum Beispiel, ob feuchtes oder trockenes Klopapier besser ist. Was ist denn nun besser?
1: Also beim Feuchten gibt es das Problem, dass es sich in der Toilette oft nicht gut auflöst und viele schmeißen es aber trotzdem ins Klo und dann gibt es im Ernstfall eine Verstopfung. Außerdem sind Kunststofffasern drin, um das Papier nassfest zu machen. Da landet dann also auch Mikroplastik im Wasser. Ärzte raten auch eher vom feuchten Papier ab, denn die Duftstoffe und Konservierungsmittel können zu Hautirritationen führen oder auch zu richtigen Entzündungen. Unterm Strich ist Toilettenpapier generell laut Ärzten nicht die beste Methode. Besser wäre waschen mit klarem lauwarmen Wasser und dann Trockentupfen. Dafür kann man dann natürlich Klopapier nehmen.
0: Ich notiere, also trockenes Klopapier ist besser als feuchtes Klopapier aus verschiedenen Gründen. Dann noch eine letzte Frage. Soll es dann blütenweiß sein? Neu oder lieber recycelt?
1: Wenn man sich für trockenes Papier entscheidet, ist Recycling eine gute Option. Papier lässt sich eigentlich 5 bis 7 Mal recyceln, aber Toilettenpapier natürlich nicht mehr. Bei Recycling Klopapier steckt aber nur Altpapier drin. Das normale Klopapier ist zwar schön weiß, aber oft kommt das Holz dafür aus Südamerika von teils sehr umstrittenen Plantagen und damit spülen wir wertvolles Holz direkt ins Klo. Außerdem braucht Öko-Klopapier weniger Wasser und Energie in der Herstellung. Und heutzutage ist es auch gar nicht mehr so kratzig wie vor einigen Jahren. Recyclingpapier erreicht in Tests bei der Weichheit oder Saugfähigkeit meistens die Noten gut oder sehr gut.
0: Ja, da mache ich alles richtig. Ich alter Falter. Laut Forschung nutzen Deutsche übrigens etwa 50 bis 70 Blatt Toilettenpapier pro Tag. Pro Toilettengang sind es so 8 bis 12 Blatt. Das hängt aber davon ab, wie viele Lagen das Papier hat und davon, ob man Ursula Knüller oder Falter ist. Das war Ursula Winkler zum Tag des Klopapiers mit einigen interessanten Fakten zum Thema. Danke, Ursula.
1: Gerne. Tschüss.
0: Tschüss.

I Just Might bei OS Radio um 6 Uhr und gleich 56 Minuten. Oh, I just might. Bei der ersten Pressekonferenz gestern nach Tag 1 der Kabinettsklausur in Schloss Neu-Hardenberg bei Berlin haben die Teilnehmenden demonstrativ gute Laune verbreitet und gesagt, das läuft hier super, wir verstehen uns alle klasse und wir bringen da einiges auf den Weg. Heute ist Tag 2 der Kabinettsklausur und damit auch schon der letzte. Mehr dazu und zur Rundreise von VW-Chef Oliver Blume durch deutsche VW-Werke. Gleich in den Nachrichten mit Dirk Zeitler um 7.

0: Es ist 7 Uhr.
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2: Ich bin Dirk Zeitler. Inmitten der Krise bei Europas größtem Autobauer Volkswagen stehen heute die nächsten Betriebsversammlungen an. Nach dem Auftakt gestern am Stammwerk in Wolfsburg wird VW-Vorstand Blume heute in Emden und Zwickau erwartet. Zwei Werke, die im Zuge der Sparpläne von Schließung bedroht sind.
3: Auch wenn Konzernchef Blume zuletzt immer wieder betonte, dass Werksschließungen noch nicht beschlossen sind, der Empfang an den Standorten in Ostfriesland und Sachsen dürfte nicht besonders freundlich ausfallen. Die Beschäftigten wollen Antworten, Tausende bangen um ihre Jobs. Der VW-Vorstand spricht von der größten Transformation der Unternehmensgeschichte. Um den Konzern zukunftsfähig zu machen, seien Sparmaßnahmen unvermeidbar. Und so sagte Blume gestern in Wolfsburg, dazu gehöre auch der Abbau von Stellen. Diana Kramer, Nachrichtenredaktion.
2: Mit Beratungen über Hitzewelle und Dürre dieses Sommers wird die Bundesregierung heute ihre Klausurtagung in Brandenburg abschließen. Konkrete Beschlüsse sollen aber erst in späteren Kabinettssitzungen folgen. Die SPD will den Klimaschutz stärker im Grundgesetz verankern, was die Union jedoch ablehnt. Die Verbraucherzentralen registrieren mehr Ärger über aufgedrängte Verträge, etwa für Bücher, Zeitschriften und Glücksspiele. Im ersten Halbjahr wurden dazu mehr als 24.000 Beschwerden erfasst, 7% mehr als im Vorjahreszeitraum. Die Chefin des Bundesverbandes, Ramona Popp, forderte eine Bestätigungspflicht für langfristige Verträge, die per Telefon entstehen. Das sagte sie der dpa.
4: Die Menschen würden überrumpelt, etwa am Telefon, kritisiert Ramona Popp, die Chefin vom Verbraucherzentrale Bundesverband, und fordert deshalb, gerade längere Verträge, die am Telefon entstehen, müssen anschließend schriftlich bestätigt werden, sonst dürften sie nicht gelten. Dafür sollte es ein entsprechendes Gesetz geben. Neben Zeitschriften und Zeitungen betreffen die Beschwerden zum Beispiel auch Handyverträge, Versicherungen, Gewinnspiele und Lotterien. Thomas Thonfeld, Nachrichtenredaktion.
2: Fans in aller Welt trauern um die Country-Ikone Dolly Parton. Die US-Sängerin starb im Alter von 80 Jahren in Nashville, wie ihre PR-Agentur mitteilte. Laut Medienberichten litt Parton an Krebs.
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5: Wechselhaft bewölkt ist es heute bei uns in der Region. Leicht bewölkt, wolkig, bedeckt ist relativ viel dabei. Regen nicht und auch nicht mehr so viel Wind wie gestern. Die Temperaturen liegen auch ein bisschen unter den Spitzenwerten von gestern, heute so 22, 23 Grad. Aktuell 14 Grad in Bramsche, 16 Grad in Hagen, Osnabrück und Dissen. In der Nacht klart es auf, da ist es teils sternklar. Morgen dann allerdings pünktlich zum Tagesbeginn am Donnerstag kommen die Wolken zurück. Die Nacht wird relativ mild, so wie die vergangene auch, so 15, 16 Grad. Morgen kommen dann die Wolken zurück. Es gibt aber so über den Tag gesehen eigentlich ein bisschen weniger Wolken und deswegen auch etwas mehr Sonne. Allerdings müssen wir auch am Nachmittag vereinzelt mit leichtem Regen rechnen. Der Wind frischt wieder auf. Es wird aber deutlich wärmer morgen. 26 bis 28 Grad können das dann schon werden.
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5: Vorsicht bitte immer noch auf der B68 Wallenhorst Richtung Osnabrück zwischen Wallenhorst Zentrum und Wallenhorst Süd, denn dort steht ein defektes Fahrzeug. Dann sind wir in Osnabrück im Stadtteil Schinkel. Da beginnen nach den Angaben der Stadtwerke in dieser Woche Arbeiten an der Weberstraße. Das kann dann also auch heute schon losgehen. Die Weberstraße ist deswegen in den kommenden Wochen gesperrt. Immer wieder mal abschnittsweise. Die Arbeiten beginnen heute oder morgen. Also ich sag mal heute an der Kreuzung Schinkelbergstraße, Weberstraße. Da oben auf dem Schinkelberg in Stadtteil Schinkel, da wird auch geblitzt in beiden Richtungen. Ansonsten stehen die Blitzer heute unter anderem in und um Bad Iburg. Solltet ihr noch weitere Verkehrshinweise haben, sagt uns bitte, bitte gerne Bescheid. Ihr erreicht OS Radio unter der Telefonnummer 0541 750 400. Ihr könnt uns aber auch eine WhatsApp schicken. Das ist eigentlich besser, weil einfacher, schneller. 0157 88 533 187. 0157 88 533 187. Das ist die WhatsApp-Nummer. Beide Nummern gibt's auch online.
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5: Ganz genau. 7 Uhr und 4 Minuten. Schönen guten Morgen.
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5: Mit Markus Wolters und gleich mit Oswin. Der kommt immer am Freitagvormittag und Oswin war im Auenland. Das hat eigentlich nichts mit Hobbits und dem Herr der Ringe zu tun, sondern mit dem Zoo Osnabrück. Da gibt es ja jetzt eine Auenlandschaft. Insofern ist das nicht so ganz richtig, was ich da sage. Und die hat er sich mal angeguckt, wie er das so fand im Zoo in Osnabrück. Das hört ihr dann gleich in dieser halben Stunde. Los geht's allerdings gleich erstmal mit einem großen Bauprojekt hier in Osnabrück in der Innenstadt. Und da sind wir nicht am Neumarkt, sondern wir sind an der Friedensschule, die an an der Rolandsmauer entsteht. Das ist da, wo Arbeitsgericht und Verwaltungsgericht sind. Da ist auch noch die Altstadtschule, die Altstädter Schule. Und da war früher das Haus der Gesundheit und auch schon eine andere Schule. Da wird aber jetzt komplett neu gebaut und das im großen Stil. Fast 60 Millionen Euro kostet dieser Neubau da. Jetzt war ein wichtiger Zwischenschritt. Anfang der Woche war nämlich Richtfest und haben wir auch mal vorbeigeschaut und mal gehört, wie es denn im Moment so aussieht. Das gleich erstmal nach Lola Young, Not Like That Anymore.

0: Ola Young um 7:09.
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0: Anfang der Woche war Richtfest bei einem der großen Bauprojekte der Stadt Osnabrück. Man kann von einem Prestigeprojekt sprechen bei der neuen Friedensschule. Immerhin kostet dieser Neubau rund 59 Millionen Euro. An der Rolandsmauer wurde Richtfest gefeiert, da wo früher das Haus der Gesundheit war und auch schon eine Schule. Das ist eine ziemlich große Investition. 59 Millionen Euro für eine Stadt wie Osnabrück, die klamme Kassen hat, so wie eigentlich alle Städte und Kommunen in Deutschland. Die Stadt Osnabrück sagt aber, es ist eine wichtige und richtige Investition. Die Zukunft der Schülerinnen und Schüler sei es wert. Jetzt ist es so, dass da kein anderes Gebäude saniert wird und dass dann da die Friedensschule reinkommt. Nein, es gibt eine komplett neue Schule. Warum? Die Oberbürgermeisterin Katharina Pötter erklärt's.
2: Ja, wir haben in Osnabrück in einem Schulkonsens, also alle im Rat Vertretenen haben gemeinsam entschieden, dass wir alle Haupt- und Realschulen zu Oberschulen zusammenführen, 4 an der Zahl, und die dann aber auch so ausstatten, dass alle gute Ausgangsvoraussetzungen haben. Und hier in der Innenstadt haben wir aus 2 Schulen eine Schule gemacht, und das brauchte ein neues Konzept und eben auch ein neues Gebäude, weil die alten Gebäude dafür eben nicht mehr richtig waren.
0: Also neues Konzept 1 und deswegen auch Neubau 2, das ist die Argumentation der Oberbürgermeisterin. Typische Klassenräume, wie das viele von uns vielleicht noch aus der eigenen Schulzeit kennen, die gibt es allerdings nicht in dieser neuen Schule, in der Friedensschule. Also, dass da vorne eine Tafel steht und es dann Frontalunterricht gibt mit Lehrerin oder Lehrer. Die steht vorne, der steht vorne und erklärt was und die Schülerinnen und Schüler hören zu. Das passe mittlerweile nicht mehr so ins pädagogische Konzept.
2: Es sind offene Lernwelten, die hier gestaltet werden. Kein Klassenzimmer mehr, so wie wir es vielleicht früher alle erlebt haben, wo Frontalunterricht stattfindet, sondern hier sind offene Lernwelten, die sich eben unterscheiden, je nachdem, was gerade stattfindet für den einzelnen Schüler, für die einzelne Schülerin. Und das ist eben was Besonderes, ein offenes Haus, ein offenes Lernkonzept. Und ich glaube, das holt die Schülerinnen und Schüler da ab, wo sie sind, sodass sie den besten Bildungserfolg haben werden, der ihnen ermöglicht wird.
0: Ja, so lautet das Konzept, so ist das Konzept und das scheint ein gutes Konzept zu sein, denn die Friedensschule wurde immerhin im vergangenen Jahr nominiert beim Wettbewerb als eine der besten Schulen Deutschlands und auch ausgezeichnet. Mit ihrem Lernkonzept kann die Friedensschule also schon mal überzeugen. Jetzt muss sie nur noch fertig werden. Es hapert noch an den Räumlichkeiten. Es war Richtfest. Im Grunde sind die noch in Container- bzw. Mobilklassen, wie es die Stadt gerne nennt, die Schülerinnen und Schüler. Demnächst dann bald, Anfang des kommenden Jahres, voraussichtlich in einem Neubau. Und der Neubau soll genauso modern werden, wie der Lehrplan es ist. Was das bedeutet, das hat uns der Architekt Pierre Köngitter erklärt.
3: Das Gebäude ist komplett barrierefrei geplant und barrierefrei errichtet. Wir gehen auch davon aus, dass die Schule als Inklusionsschule geplant ist, und entsprechend sind alle Gangbreiten, Flure, Türen für eine vollumfängliche Barrierefreiheit ausgelegt. Das Haus ist vollumfänglich gedämmt. Außenliegender Sonnenschutz schützt vor sommerlicher Überhitzung.
0: Ja, das passt jetzt höherlich mit Blick auf diesen Sommer auch für die Zukunft. Das Gebäude soll auf steigende Temperaturen in den Sommern vorbereitet sein. Bis Frühjahr 2021 soll der Bau der neuen Friedensschule dauern, also bis zum kommenden Frühjahr. Dann können die Schülerinnen und Schüler in die neuen Klassenräume einziehen oder, wie es in der Friedensschule heißt, dann können die Lernpartner in ihre Lernbüros einziehen.
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0: Bevor wir gleich zu Ostwien kommen, habe ich noch eine Warnmeldung für die Autofahrer auf der Autobahn 30 bei Dönhausen Richtung Osnabrück. Vorsicht bitte zwischen Bruchmühlen und Riemsloh. Da liegen nämlich Reifenteile auf der Fahrbahn. Außerdem steht da ein defekter Lastwagen. Vorsicht A30 Bad Dönhausen Richtung Osnabrück zwischen Bruchmühlen und Riemsloh liegen Reifenteile auf der Fahrbahn und da ist ein Lastwagen liegen geblieben. So, jetzt kommt Oswin. Oswin war nämlich seit langem mal wieder im Zoo in Osnabrück. Und da hat er sich unter anderem die neue Auenlandschaft angekommen, aber irgendwas ist ihm spanisch vorgekommen.
1: Ja, hallo und herzlich willkommen zu Oswins Welt. Schön, dass ihr dabei seid. Sagt mal, wann wart ihr eigentlich das letzte Mal im Zoo? Schon lange her? Ja, dann kann es ja gut sein, dass die neuesten Attraktionen im Zoo Osnabrück am Schöllerberg euch endlich mal wieder zu einem Zoobesuch motivieren tun. Ja, was hat es da nicht schon alles Kurioses gegeben? Ich erinnere nur an Halloween mit so Gruselgestalten oder das Mittelalter-Spektakulum. Also Rittersleut in Takamanda, könnte man sagen. Ja, so heißt ja so ein Bereich da, ne? Aber jetzt haben die Organisatoren und Zoohäuptlinge sich noch einen anderen Zinnober ausgedacht. Konntest ihr auch schon in der Zeitung von lesen. Haltet euch fest, es ist eine echte Premiere. So was gibt es weltweit bisher nur einmal in Zoos. Und Osnabrück hat es. Die stärkste begehbare Nebelanlage überhaupt. Ja, ihr habt richtig gehört. Nebelanlage. Ja, das Ganze nennt sich dann auch noch Nebelspielplatz und ist Teil von die Sparkassen Auenlandschaft. Ja, da kommt nur einer mit. Und als wäre das nicht alles schon kurios genug, gab es jetzt auch noch eine fette Einweihungssause, wo man sich so richtig einnebelte. Musste ja getestet werden, die neue Anlage. Die Bürgermeisterin und die Landrätin waren auch mit dabei. Ja, und Küstennebel soll auch wohl aufgezogen sein. In Gläsern, versteht sich, ne? Woher ich das weiß? Ja, ich habe da eine geheime Quelle. Meinen ganz persönlichen Draht in den Zoo sozusagen. Mein ehemaliger Nachbar, der Gerardo, mit dem ich immer noch gut befreundet bin, der ist ja doch Tierpfleger. Und ihm haben sie eingeteilt für die Betreuung von die neue Auenlandschaft. Ja, und hat Sonnenhals, weil sie ihn aus dem unterirdischen Zoo dahin versetzt haben. Hat da bislang eine ruhige Kugel geschoben und steht jetzt wortwörtlich auf dem Schlauch und muss sich regelmäßig eindieseln, besser gesagt einnebeln lassen. In der Auenlandschaft wollen sie alte Tierrassen wie Brahma, Hühner und Schafe aus Frankreich ansiedeln. Langweilig, sagt der Gerardo und kann da nur mit dem Kopf schütteln über die neuen Attraktionen. Für den ersten Schritt in puncto Nebelanlage seien 300.000 Euro an Kosten angefallen. Ja, ich sag mal, man gönnt sich ja sonst nichts, ne? Gut, da ist natürlich auch viel Sponsoring-Kohle mit dabei, aber macht das das wirklich besser? Da lösen sich die Euronen ja quasi in feinen Sprühnebel auf. Liegestühle haben sie in der Auenlandschaft auch noch aufgestellt und dazu schwere Steine vom Piesberg als zusätzliche Sitzgelegenheit herangeschleppt. Ja, warum auch nicht, ne? Normale Stühle wären ja auch zu einfach gewesen. Den Nebel, den kann man wohl mit einem sogenannten Buzzer bedienen. Also immer schön draufkloppen und du bist in ein Nebelgewaber drin, gegen den kein Edgar Wallace-Film anstinken kann. Ja, Gerardo hat mir aber auch schon verraten, wie er sich sein Tierpflegerleben in der Auenlandschaft zukünftig ein bisschen erleichtern will. Schließlich will er nicht den lieben langen Tag lang sozusagen im Trüben fischen. Es gäbe da einen geheimen Mechanismus, mit dem man das Gesprühe quasi technisch unterbinden könnte. Lass dich nicht erwischen, habe ich da zu ihm gesagt, ne? Wer jetzt denkt,

für die Tiere sozusagen. Das ist dann aber ein Event für nur ganz Abenteuerlustige. In diesem Sinne, munter bleiben und lasst euch nicht vernebeln. Wir hören uns nächsten Mittwoch wieder. Bis dahin, euer aus Wien.

Lieblingsdiskussionen dieser Tage auch in Osnabrück. Heute gibt es eine, wo es insbesondere um die Fragen und Probleme von jungen Menschen geht. Und zwar im Scherhaus Friedenskirche in der Osnabrücker Neustadt. Mehr dazu und andere Nachrichten aus Stadt und Landkreis Osnabrück gibt's gleich hier bei OS Radio mit Hinner Kramm.

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1: Mit Hinak Gramm. Polizei startet Öffentlichkeitsfahndung nach Raubüberfall vergangenes Jahr und Einbürgerungen in Niedersachsen auf Rekordhoch. Nach einem Raubüberfall in Schwagsdorf im vergangenen Jahr sucht die Polizei jetzt öffentlich nach zwei Verdächtigen. Den Ermittlern liegt inzwischen ein Foto von einem der Männer vor. Damit hoffen sie, den beiden auf die Spur zu kommen. Sie sollen im August 2025 in die Wohnung eines Mannes eingebrochen sein. Einer der beiden bedrohte ihn mit einem Messer, außerdem kam Reizgas zum Einsatz. Das Opfer wurde verletzt und musste in ein Krankenhaus. In der Samtgemeinde Adland startet ein neues Projekt, das älteren Menschen den Umgang mit digitaler Technik erleichtern soll und als Modell für den gesamten Landkreis Osnabrück dient. Das Projekt EFIT setzt auf digitale Assistenzsysteme wie zum Beispiel Notrufuhren, die älteren Menschen helfen sollen, selbstständig und sicher zu Hause leben zu können. Unterstützung kriegen sie dabei von Ehrenamtlichen, die speziell geschult sind. Die sogenannten Techniklotsen helfen dann Älteren, ihre Geräte einzurichten und klären Fragen zur Technik. Das Projekt soll erstmal in der Samtgemeinde Adland erprobt und später als Modell auf andere Regionen im Landkreis übertragen werden. Auf einer Podiumsdiskussion in Osnabrück diskutieren heute Abend junge Menschen mit Politikerinnen und Politikern über die Kommunalwahl. Der Stadtjugendring lädt dazu ins Sharehouse Friedenskirche ein. Auf der Bühne werden Lokalpolitiker aller Parteien des Osnabrücker Stadtrats erwartet, mit Ausnahme der AfD. Es soll um die Themen Klima, Mobilität, Schule und Bildung gehen und darum, wie junge Menschen sich stärker in die Lokalpolitik einbringen können. Die Diskussion steht unter dem Motto »Deine Stimme zählt«. Junge Menschen können vor dem Hintergrund der Kommunalwahlen den Lokalpolitikern Fragen stellen und ihre Anliegen direkt ansprechen. In Niedersachsen haben im vergangenen Jahr so viele Menschen die deutsche Staatsangehörigkeit bekommen wie noch nie. Rund 28.000 Menschen wurden eingebürgert. Das sind etwa 5.000 mehr als im Jahr davor. Die meisten neuen deutschen Staatsbürger kommen aus Syrien und dem Irak. Die gestiegene Zahl der Einbürgerungen sorgt in der Opposition des Landtags für Diskussionen. Die CDU fordert, die deutsche Staatsangehörigkeit nicht leichtfertig zu vergeben. Die AfD will die Hürden für eine Einbürgerung weiter erhöhen. Für den Flüchtlingsrat Niedersachsen ist die Entwicklung dagegen ein positives Signal.
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2: Die Kurzfassung ist heute angenehm, morgen nochmal richtig sommerlich, bevor es dann zum Abend hin morgen unbeständiger werden kann. Etwas detaillierter heißt das für heute zunächst mal, dass wir mit vielen Wolken starten, relativ vielen Wolken im Laufe des Tages, sich aber zwischendurch auch mal die Sonne zeigt. Es bleibt trocken, es ist nicht mehr ganz so warm wie gestern, 22 Grad, aber auch nicht mehr so windig. In der Nacht mild, 15, 16 Grad, morgen wird es dann deutlich wärmer. Sonne und Wolken wechseln sich ab, die Temperaturen klettern auf bis zu 28, vielleicht 29 Grad. Gegen Abend allerdings müssen wir mit Schauern, vielleicht sogar Gewittern rechnen, vielleicht auch schon leichten Regen im Laufe des Nachmittags.
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2: Mit zwei Warnungen, einmal A30 Bad Oeynhausen Richtung Osnabrück zwischen Bruchmühlen und Riemsloh. Bitte Vorsicht, dort liegen Reifenteile auf der Fahrbahn. Außerdem ist da ein Lastwagen liegen geblieben. Vorsicht bitte auch auf der B68 Wallenhorst Richtung Osnabrück zwischen Wallenhorst Zentrum und Wallenhorst Süd. Da ist ebenfalls ein Fahrzeug liegen geblieben. Es dauert da aktuell auch ein paar Minütchen länger. Im Osnabrücker Stadtteil Schinkel beginnen Straßenbauarbeiten an der Webaustraße. Die ist deswegen in den kommenden Wochen immer wieder mal gesperrt, Teile zumindest. Die Arbeiten beginnen an der Kreuzung Weberstraße-Schinkelbergstraße. Oben auf dem Schinkelberg im Osnabrücker Stadtteil Schinkel, da wird auch weiterhin geblitzt. Da steht ein Blitzgerät, das blitzt in beide Richtungen. Und im Landkreis stehen die Blitzer heute unter anderem in und um Bad Iburg. Ihr könnt uns anrufen oder eine WhatsApp schicken, falls ihr noch weitere Verkehrshinweise habt. Die WhatsApp bitte an die 0157 88 533 187. Die Telefonnummer lautet 0541 750 400. Beide Nummern findet ihr selbstverständlich auch unter osradio.de. Alle anderen Infos auch in Oswin. Den könnt ihr dann später da auch noch nachhören. Seine Geschichte von der Auenlandschaft im Zoo Osnabrück. 7.34 Uhr.
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2: Mit Markus Oberholthaus. Schönen guten Morgen.

0: Joe, End of Beginning um 7.41 Uhr. Damit einen zauberhaften schönen guten Morgen.
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0: An diesem Wochenende ist wieder Kulturnacht in Osnabrück. Das ist ein bisschen anders als in den vergangenen Jahren, denn das sind eigentlich Kulturnächte oder Kulturabende, denn das gibt es zweimal am Freitag und am Samstag, jeweils ab 18 Uhr. Und es ist auch nicht nur in Osnabrück, sondern auch zumindest teilweise im Landkreis Osnabrück. Ansonsten ist es ja so vom Konzept her ähnlich wie sonst auch. Es gibt eine Menge Programmpunkte, über 100 an über 60 Standorten in Osnabrück, so rund um die Altstadt. Da sind viele bekannte Lokalitäten dabei, das Museumsquartier, die Lagerhalle, Hasestraße, Hasekiez, Theater und. Das Ganze steht in diesem Jahr unter dem Thema Culture, Nature, Future, und das hat mit dem Jubiläum der Grünen Finger zu tun, die in diesem Jahr 100 Jahre alt werden. Da ist ja da im August, Mitte August auch extra eine Charta unterzeichnet worden. Deswegen ist es auch so ein bisschen, na, sagen wir mal, ökologisch. Auf dem Marktplatz gibt es eine große Rasenfläche, da spielen dann auch Bands, Surplus Stock zum Beispiel oder Mitglieder von Cliff Barnes and the Fear of Winning, und die machen Pedal Power, also die machen ihren Strom selbst mit einem eigens entwickelten, betriebenen Pedal Power System. Das machen die teilweise schon länger. Also das könnt ihr euch angucken. Alles für Umme, also alle Museen haben auch frei offen, und es gibt freien Eintritt, und freien Eintritt gibt es natürlich auch bei uns beim Tag der offenen Studios am Samstag.
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0: Denkt mal kurz drüber nach, wann ihr euch das letzte Mal mit Freunden getroffen habt und ob ihr euch regelmäßig noch mit Freunden trefft. Wenn nicht, wenn ihr das immer mehr vernachlässigt, dann seid ihr in gewisser Weise trendy, denn Freunde zu treffen, das wird offenbar immer unwichtiger für viele von uns. Das ist ein Ergebnis des Freizeitmonitors der Hamburger Stiftung für Zukunftsfragen. Gestern ist dieser Monitor vorgestellt worden. Da steht auch drin, dass es immer beliebt ist, laut den Forschenden, dass wir uns in Social Media rumtreiben und uns mit künstlicher Intelligenz befassen. Claudia Wächter, haben wir demnächst nur noch KI-Freunde statt echte?
1: Naja, wir hängen schon ziemlich viel am Smartphone, scrollen auf Insta und Co., hören Musik und vor allem die Jüngeren, die so um die 20 sind, die nutzen noch häufiger KI. Und das nicht nur, um sich schlau zu machen. Da werden Chatbots auch oft zu Freunden, sind Ratgeber, sagen die Forschenden. Also ja, es scheint schon in die Richtung zu gehen. Weniger Kochabende mit Freunden, mehr Social Media und KI.
0: Aber es gibt doch auch Alternativen zum Smartphone, also andere Trends vielleicht. Oder kommen wir tatsächlich nicht mehr los vom Bildschirm?
1: Also Bildschirmzombie sind wir noch nicht. Viele chillen auch einfach mal nur, tun gar nichts oder verbringen Zeit mit dem Partner. Auch das ist vielen wichtig. Und noch eine gute Nachricht, wir sind keine Sofa-Freaks. Wir machen nämlich viel mehr Sport als früher. Selbst Gesangsvereine sind nicht total out und viele, die haben sogar ein Ehrenamt.
0: Ja, das sind tatsächlich dann doch ganz gute Nachricht in der grundsätzlichen Nachricht, die ich aber dann doch ein bisschen blöd und beunruhigend finde, nämlich, dass wir uns immer seltener offenbar mit Freunden und Freundinnen treffen. Das ist eins der Ergebnisse des neuen Freizeitmonitors der Hamburger Stiftung für Zukunftsfragen. Gestern ist dieser Monitor veröffentlicht worden und wir haben mal ganz kurz reingeschaut mit Claudia Wächter. Vielen Dank, Claudia.
1: Gerne.
0: 7:51 Uhr haben wir es schon wieder. Gleich gibt's die Nachrichten aus Deutschland und der Welt.
2: Das gibt's doch gar nicht.

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1: Ich bin Dirk Zeitler. Mit Beratungen über die Hitzewelle und Dürre dieses Sommers wird die Bundesregierung heute ihre Klausurtagung in Brandenburg abschließen. Konkrete Beschlüsse sollen aber erst in späteren Kabinettssitzungen folgen. Vizekanzler Klingbeil will den Klimaschutz stärker im Grundgesetz verankern. Das sagte er am Abend im ZDF.
2: Die Koalition steht vor wegweisenden Wochen. Da sind die drei wichtigen Landtagswahlen im September und die geplanten großen Reformen, wie etwa bei der Rente, bei denen Kanzler Merz Tempo machen will. Die Klausur in Neu-Hardenberg soll dafür den Startschuss geben und die Stimmung bei Schwarz-Rot verbessern. Aber schon das Thema Klimaschutz, das heute auf der Tagesordnung steht, zeigt, wie schwierig das werden könnte. Die SPD-Minister wollen den Klimaschutz stärker im Grundgesetz verankern. Die Union sieht das eher skeptisch. Thomas Brock, Nachrichtenredaktion.
1: Inmitten der Krise bei Europas größtem Autobauer Volkswagen stehen heute die nächsten Betriebsversammlungen an. Nach dem Auftakt gestern am Stammwerk in Wolfsburg wird VW-Vorstand Blume heute in Emden und Zwickau erwartet. Zwei Werke, die im Zuge der Sparpläne von Schließung bedroht sind. Am Stammwerk in Wolfsburg hatte der VW-Vorstand gestern heftige Kritik für seine Sparpläne geerntet. Fans aus aller Welt trauen um die Country-Ikone Dolly Parton. Die US-Sängerin starb im Alter von 80 Jahren in Nashville, wie ihre PR-Agentur mitteilte. Laut Medienberichten litt sie an Krebs.
3: Es kostet viel Geld, so billig auszusehen. Das war ein Lieblingsspruch der vollbusigen Country-Ikone. Aber Schönheitsoperationen, Schminke, Klunker und blonde Mähne gehörten zum Handwerk des Superstars. Oft sprach Dolly Parton von ihrer Kindheit in Armut als viertältestes von 12 Kindern in einer Hütte in den Smoky Mountains. Ihr Aufstieg und ihre Karriere in Nashville waren sagenhaft. 9 to 5, Jolene, I Will Always Love You wurden Welthits. Dolly wurde reich, baute den Rummelplatz Dollywood und spendete viel Geld für Arme und für Ausbildung. Aus den USA, Tina Eck.
1: Auf einem Hamburger Volksfest haben 23 Fahrgäste eines Kettenkarussells rund 3 Stunden in großer Höhe festgesessen. Das Fahrgeschäft war am späten Abend wegen eines Defekts stehen geblieben. Feuerwehr und Polizei waren mit einem Großaufgebot vor Ort, um das Karussell wieder auf den Boden zu bringen und Panik unter den Fahrgästen zu vermeiden. Kurz nach Mitternacht gelang es, das Karussell wieder in Gang zu setzen.
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4: Ja, es geht hin und her heute mit der Bewölkung in der Region Osnabrück. Leichte Bewölkung, etwas mehr Wolken, vielleicht auch mal bedeckter Himmel. Alles ist dabei, aber eigentlich guckt immer wieder mal die Sonne durch. Manchmal dann eben etwas mehr, manchmal etwas weniger. Es bleibt trocken, es werden heute so 22, 23 Grad. Und ganz so windig wie in den vergangenen Tagen ist es heute auch nicht. Der Wind kommt dann allerdings morgen wieder. Die aktuellen Werte, da haben wir 15 Grad in Bersenbrück, 16 Grad in Bad Essen und Glandorf und 16 Grad auch in Osnabrück. Das ist die Tiefstwerte in der kommenden Nacht, die ziemlich klar ausfallen wird. Morgen wird es dann wieder wechselhaft bewölkt sein bis wolkig. Ein paar mehr Sonnenanteile, die können tatsächlich dabei sein. Aber es kann auch sein, dass es hier und da vielleicht ein paar Tropfen Regen gibt. Es wird auf jeden Fall wärmer morgen, so 28 Grad, vielleicht 29 Grad. Das sind die höchsten Werte in dieser Woche.
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4: Autobahn 30 Bad Oeynhausen Richtung Osnabrück. Zwischen Bruchmühlen und Riemsloh ist ein Lastwagen liegen geblieben. Da müsst ihr mit Behinderung rechnen und vorsichtig sein. Vorsichtig bitte auch weiterhin auf der B68 Walnhorst Richtung Osnabrück. Da ist ebenfalls ein Fahrzeug liegen geblieben. Behindert da den Verkehr zwischen Walnhorst Zentrum und Walnhorst Süd. Da kann es auch immer noch ein paar Minütchen länger dauern. So etwa 10 Minuten länger dauert es auch in Osnabrück im Stadtteil Haste auf der Hanesch-Straße in Richtung Bramscher Straße zwischen Werther Landstraße und Hardinghausstraße. Dann beginnen Bauarbeiten an der Weberstraße im Osnabrücker Stadtteil Schinkel. Die ist deswegen in den kommenden Wochen immer wieder mal irgendwo gesperrt. Die Arbeiten beginnen an der Kreuzung Schinkelbergstraße, Weberstraße. Und geblitzt wird im Landkreis heute unter anderem in und um Bad Iburg. Wir kommen nochmal zurück zum Schinkelberg in Osnabrück-Schinkel. Da oben, da wird nämlich auch geblitzt. Das ist die Bremer Straße. In beiden Richtungen wird geblitzt. Solltet ihr noch weitere Verkehrshinweise haben, sagt uns gerne Bescheid. 0541 750 400. Das ist unsere Telefonnummer. Ihr könnt aber selbstverständlich auch eine WhatsApp schicken an die Nummer 0157 88 533 187. Beide Nummern findet ihr auch auf unserer Internetseite.
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4: Und damit gute Fahrt und schönen guten Morgen.
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4: Mit Markus Oberholthaus heute. Schönen guten Morgen.
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Wie ist denn so die Lage heute Morgen? 8:08. Wie ist denn so die Lage? Das ist so eine typisch norddeutsche Frage, wenn man wissen will, wie es dem Gegenüber denn so geht. Ja, ach, ist eigentlich ganz gut, ist so ganz offene Antwort. Geht eigentlich, alles in Ordnung. Im bisschen größeren Stil nach der Lage der Menschen in Osnabrück wollte die Stadt Osnabrück fragen und deswegen hat sie einen Lebenslagenbericht erstellt. Das ist was ziemlich Neues. Was das genau ist, dieser Lebenslagenbericht, was da drin stehen soll und was die Stadt Osnabrück sich davon verspricht, darüber spreche ich gleich mit Verena Morris. Vorher ein Hit von vor 20 Jahren und zwar von Wir sind Helden. Vielleicht habt ihr euch gefragt, wo sind die eigentlich geblieben? Warum machen die keine Musik mehr? Warum singt Judith Holofernes, die Sängerin von Wir sind Helden, nicht mehr? Das hat einen ziemlich einfachen, aber auch etwas traurigen Grund. Die ist nämlich so krank, dass sie nicht mehr singen kann. Bezüglich Singen ist sie jedenfalls schwer eingeschränkt, hat eine neurologische Stimmstörung und singt auch nicht mehr seit einigen Jahren, macht auch weniger Musik, ist hauptsächlich als Autorin unterwegs. Damals, vor 20 Jahren, war sie sehr erfolgreich mit ihrem Mann auch, ihrem Partner Pola, in der Band Wir sind Helden. Die hatten einige Hits, unter anderem auch Von hier an blind. Und dieses Ding geht gerade wieder total durch die Decke. Warum? Natürlich wegen Social Media. Auf TikTok gibt es einen totalen Hype. Viral geht das, heißt es natürlich in der richtigen Sprache. Und das sorgt dafür, dass es in den Charts auch wieder nach oben gerutscht ist und dass Judith Holofernes sich ziemlich emotional und zu Tränen gerührt gezeigt hat in einem kurzen Video auf Social Media, das sie aus dem Urlaub gepostet hat. Sie bezeichnet das Ganze als fast schon magisch, was da gerade passiert und hat auch nochmal so erklärt, worum es denn eigentlich geht bei diesem Lied, beziehungsweise bei dem Text, der ja von ihr stammt. Das ging damals um eine junge Frau, die so das Gefühl hatte, beinahe alle ihre Träume erfüllt zu haben und plötzlich vor einer völlig ungewissen Zukunft zu stehen. Das war so das, was sie vermitteln wollte mit Von hier an blind. Jetzt ist das Ding wieder da in den Charts. Wir gönnen es ihr und wir freuen uns, dass sie sich freut. Hier ist jetzt Von hier an blind von Wir sind Helden und dann gibt es den Lebenslagenbericht und was das ist.

0: gerade wieder in den Charts eingestiegen, nach 20 Jahren, dank eines TikTok-Hypes. Das waren Wir sind Helden von Wir an Blind. So, und jetzt Lebenslagenbericht Osnabrück.
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0: Wie geht's den Menschen in Osnabrück eigentlich? Nicht nur so ganz allgemein, so nach dem Motto, wie ist die Lage, sondern ganz konkret. Wie sieht's aus mit Geld, mit Arbeit, mit Wohnung, Bildung oder Gesundheit? Genau das hat sich die Stadt Osnabrück jetzt genauer angeschaut. Und zwar zum allerersten Mal in einem Lebenslagenbericht, einem ziemlich umfassenden Lebenslagenbericht. So heißt das Ganze jedenfalls. Verena Morris hat sich den Bericht angeschaut. Verena, fangen wir mal ganz grundsätzlich an. Was kann man sich unter sowas vorstellen, unter einem Lebenslagenbericht?
2: Also im Grunde ist das ein ziemlich weit gefasster Blick auf den Alltag der Menschen hier in Osnabrück. Die Stadt hat ganz unterschiedliche Daten zusammengetragen, zum Beispiel zu Einkommen, Arbeit, Wohnen, Bildung und Gesundheit. Und dabei wird auch deutlich, wie gut jemand durchs Leben kommt, hängt teilweise immer noch davon ab, wo er aufwächst und in welchem Stadtteil er lebt.
0: Also ob man zum Beispiel eher in einem einkommensschwachen Viertel aufwächst oder in einem Stadtteil, in dem Menschen mit viel Geld leben?
2: Genau, und das zieht sich durch verschiedene Bereiche. Ein Beispiel ist Bildung. Wer eine gute Ausbildung hat, der hat meistens auch bessere Chancen auf einen Job und damit auf ein höheres Einkommen. Und auch bei der Gesundheit gibt es Unterschiede. Der Bericht zeigt also, soziale Ungleichheit ist in Osnabrück durchaus sichtbar. Und zwar teilweise auch von Stadtteil zu Stadtteil.
0: Und was will die Stadt, die Verwaltung jetzt mit diesen ganzen Zahlen anfangen? So ein Bericht alleine, der sorgt ja wohl nicht dafür, dass plötzlich mehr bezahlbare Wohnungen da sind oder dass alle Kinder die gleichen Bildungschancen haben.
2: Das stimmt. Der Bericht soll vor allem dabei helfen, gezielter hinzugucken und Angebote da zu machen, wo sie halt eben auch gebraucht werden. Wenn zum Beispiel in einem Quartier besonders viele Familien Unterstützung brauchen, dann kann die Stadt da genau ansetzen, etwa bei Bildungs- oder auch Sozialangeboten. Die Daten sollen also nicht nur zeigen, wo es Probleme gibt, sondern auch, wo man etwas verändern kann.
0: Das ist jetzt das erste Mal gemacht worden. Das erste Mal gibt es einen Lebenslagenbericht für die Stadt Osnabrück. Das ist aber jetzt kein Einzelfall, dieser Bericht, oder?
2: Nein, künftig will die Stadt auch immer wieder einzelne Themen oder auch Stadtteile genauer unter die Lupe nehmen. So kann sie schneller auf aktuelle Entwicklungen reagieren. Und am Ende geht es auch um eine ziemlich einfache Frage. Wie können möglichst viele Menschen in Osnabrück gute Chancen haben, egal wo sie wohnen oder wie viel Geld sie zu Hause haben?
0: Verena Morris war das über den Lebenslagenbericht der Stadt Osnabrück. Gibt es zum ersten Mal in diesem Jahr, soll aber, wie wir gerade gehört haben, in den nächsten Jahren auch immer wieder mal erstellt werden. Da soll es dann einen doch recht umfangreichen Blick auf die Lebensrealität in Osnabrück immer wieder geben, mit vielen Zahlen, vor allem aber auch der Frage, wo die Stadt sich noch verbessern kann, wo noch Potenzial ist. Vielen Dank, Verena.
2: Gerne.
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0: Um die Einbürgerungszahlen in Niedersachsen im vergangenen Jahr sind so viele Menschen mit der deutschen Staatsangehörigkeit versehen worden wie noch nie bei uns im Bundesland. Wie viel es genau waren und wo die meisten herkamen, unter anderem das erfahrt ihr dann gleich bei Hinnack in den Nachrichten hier bei OS Radio.
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1: Mit Hinak Gramm. Polizei startet Öffentlichkeitsfahndung nach Raubüberfall vergangenes Jahr und Einbürgerungen in Niedersachsen auf Rekordhoch. Nach einem Raubüberfall in Schwagsdorf im vergangenen Jahr sucht die Polizei jetzt öffentlich nach zwei Verdächtigen. Den Ermittlern liegt inzwischen ein Foto von einem der Männer vor. Damit hoffen sie, den beiden auf die Spur zu kommen. Sie sollen im August 2025 in die Wohnung eines Mannes eingebrochen sein. Einer der beiden bedrohte ihn mit einem Messer, außerdem kam Reizgas zum Einsatz. Das Opfer wurde verletzt und musste in ein Krankenhaus. In der Samtgemeinde Adland startet ein neues Projekt, das älteren Menschen den Umgang mit digitaler Technik erleichtern soll und als Modell für den gesamten Landkreis Osnabrück dient. Das Projekt EFIT setzt auf digitale Assistenzsysteme wie zum Beispiel Notrufuhren, die älteren Menschen helfen sollen, selbstständig und sicher zu Hause leben zu können. Unterstützung kriegen sie dabei von Ehrenamtlichen, die speziell geschult sind. Die sogenannten Techniklotsen helfen dann Älteren, ihre Geräte einzurichten und klären Fragen zur Technik. Das Projekt soll erstmal in der Samtgemeinde Adland erprobt und später als Modell auf andere Regionen im Landkreis übertragen werden. Auf einer Podiumsdiskussion in Osnabrück diskutieren heute Abend junge Menschen mit Politikerinnen und Politikern über die Kommunalwahl. Der Stadtjugendring lädt dazu ins Sharehouse Friedenskirche ein. Auf der Bühne werden Lokalpolitiker aller Parteien des Osnabrücker Stadtrats erwartet, mit Ausnahme der AfD. Es soll um die Themen Klima, Mobilität, Schule und Bildung gehen und darum, wie junge Menschen sich stärker in die Lokalpolitik einbringen können. Die Diskussion steht unter dem Motto »Deine Stimme zählt«. Junge Menschen können vor dem Hintergrund der Kommunalwahlen den Lokalpolitikern Fragen stellen und ihre Anliegen direkt ansprechen. In Niedersachsen haben im vergangenen Jahr so viele Menschen die deutsche Staatsangehörigkeit bekommen wie noch nie. Rund 28.000 Menschen wurden eingebürgert. Das sind etwa 5.000 mehr als im Jahr davor. Die meisten neuen deutschen Staatsbürger kommen aus Syrien und dem Irak. Die gestiegene Zahl der Einbürgerungen sorgt in der Opposition des Landtags für Diskussion. Die CDU fordert, die deutsche Staatsangehörigkeit nicht leichtfertig zu vergeben. Die AfD will die Hürden für eine Einbürgerung weiter erhöhen. Für den Flüchtlingsrat Niedersachsen ist die Entwicklung dagegen ein positives Signal.
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2: Mal mehr Wolken, mal weniger Wolken. Wenn es weniger Wolken sind, mal mehr Sonne. Wenn es mehr Wolken sind, weniger Sonne. Klingt alles ziemlich logisch. So sieht's heute auf jeden Fall aus. Es ist trocken bei maximal 22 bis 23 Grad und aktuell ist es trocken bei 16, 17 Grad, vielleicht sogar auch 18. 18 sind es in Wellingholzhausen, 16 Grad in Eggermühlen und in Osnabrück. Mittendrin liegt Gaster aktuell mit 17 Grad. In der kommenden Nacht, da verschwinden die Wolken dann sogar mal und zwar komplett über einen längeren Zeitraum. Keine Wolken, sternklarer Himmel und trocken bei 15, 16 Grad Tiefstwert. Morgen ist es dann wechselhaft bewölkt mit mehr Sonne auf der einen Seite, aber auch einer gewissen Wahrscheinlichkeit, dass es örtlich etwas regnen kann. Es wird wärmer morgen, 28 Grad, das könnte der Höchstwert am frühen Abend sein. Der Wind frischt ab und zu mal wieder auf.
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2: Vorsicht bitte immer noch auf der B68 Walnhorst Richtung Osnabrück zwischen Walnhorst Zentrum und Walnhorst Süd. Da steht offenbar immer noch ein defektes Fahrzeug. Man gibt sich Mühe, das Fahrzeug da wegzubekommen. Es kann aber sein, dass es noch Behinderungen gibt aktuell. Im Osnabrücker Stadtteil Schinkel, da beginnen Arbeiten an der Weberstraße. Die ist deswegen in den kommenden Wochen immer wieder mal gesperrt. Teilweise. Die Arbeiten beginnen an der Kreuzung Schinkelbergstraße-Weberstraße. Und wir bleiben da oben in Osnabrück-Schinkel auf dem Schinkelberg an der Bremer Straße. In beiden Richtungen wird nämlich geblitzt. Im Stadtteil Ebersburg an der Kirchstraße wird auch geblitzt. Und im Landkreis, da stehen die Blitzer heute unter anderem in und um Bad Iburg. Solltet ihr noch weitere Verkehrshinweise haben, meldet euch gerne bei uns. Am besten, ihr schickt eine WhatsApp an die 0157 88 533 187. Ihr könnt aber auch anrufen, ganz oldschool, 0541 750 40 0, beide Nummern. Und alle Infos zu Eis Radio findet ihr unter osradio.de. 8.34 Uhr, gute Fahrt und schönen guten Morgen.
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2: Morgen kommt der neueste Film von Regielegende Ridley Scott, Sir Ridley Scott mittlerweile, in die Kinos. Der Mann ist mittlerweile 88 Jahre alt, aber hat offenbar noch keine Lust, in Rente zu gehen. Der Mann ist eine Regielegende, weil er wirklich für Meilensteine in der Filmgeschichte verantwortlich gewesen ist, auch gerade für visuelle Sachen. Man erinnere sich nur an Blade Runner, okay, da muss man ein bisschen zurückdenken, 1982, stilprägendes Meisterwerk, und davor noch Alien, moderner Science-Fiction-Horror. Das ist ein Film aus dem Jahr 1979, den man sich immer wieder angucken kann, und immer wieder gruselt es einem, wenn man das Sigourney Weaver sieht, wie sie versucht, vor dem Alien zu fliehen. Das, Selma und Louise dann auch noch, die beiden Gladiator-Filme von 2000, von 2024 und der Marsianer, alles Filme von Ridley Scott. Es gibt ab morgen einen neuen Film von ihm in den Kinos, ein Endzeitdrama, das heißt Das Ende der Sterne. Hochkarätig besetzt, natürlich, es ist ein Film von Ridley Scott. Und ihr ahnt, warum ich darauf hinweise, weil wir euch dazu mehr sagen, und naja, den Rest besprechen wir dann gleich. Ich bin Markus Oberholthaus, guten Morgen.

0: Regielegende Ridley Scott ist zurück im Kino mit einem neuen Film, der morgen in die Kinos in Deutschland auch kommt. Ja, also ist zurück, hört sich ein bisschen an, als wenn er jetzt 20 Jahre nichts gemacht hätte. Das stimmt allerdings auch nicht. Gladiator 2 von ihm, der ist gerade mal 2 Jahre alt, also ist vor 2 Jahren in die Kinos gekommen. Jetzt gibt's ein Endzeitdrama, basiert auf dem Roman Das Ende der Sterne. Und genauso heißt auch dieser Film, der morgen in die Kinos kommt. Star besetzt mit Jacob Elordi, Josh Brolin und Margaret Qualley. Schickt Ridley Scott diese Hauptdarstellerinnen und Hauptdarsteller in eine Welt, in der Menschlichkeit nicht mehr so wirklich in der Menschennatur liegt und Überleben offenbar der wichtigste Instinkt geworden ist. Mehr dazu jetzt von Mario Hartwig.
1: Die Welt liegt in Trümmern, nur wenige haben überlebt. Hick ist einer von ihnen.
2: Bevor die Welt unterging, habe ich meine Frau geküsst und mit meinem Hund gespielt.
3: Jasper!
1: Diese Erinnerungen sind neben seinem Hund Jasper das Einzige, was er noch hat. Nur, dass sie wie jede Form von Menschlichkeit keinen Platz mehr haben.
4: Die Welt von damals existiert nicht mehr. Wir halten uns an dem fest, was mal war. Da draußen zählt nur eins, töten oder getötet werden.
1: Allein das Überleben zählt. Dabei hilft ihm der mürrische Marine Bangley, mit dem sich Hick in einem Hangar funktional und strategisch klug eingerichtet hat.
4: Das Einzige, was wir fürchten müssen, sind
2: die Überlebenden.
5: Da ist eine neue Meute in der Stadt. Sie machen Jagd auf alles, was noch übrig ist.
1: In Sima findet Hick zudem in menschlicher Hinsicht eine Verbündete.
6: Mir fehlt Musik. Einkaufen, fahren und laut singen.
5: Mir fehlt was einkaufen zu können.
1: Doch dann eines Tages,
5: ich habe eine Stimme über Funk gehört,
1: beschließt Hick, dem geheimnisvollen Funkspruch nachzugehen.
4: Was glaubst du, was du da findest?
5: Es muss doch noch mehr geben als das.
6: Du träumst.
1: Auf der Suche nach Hoffnung und Menschlichkeit nimmt eine gefährliche Reise ihren Lauf.
5: Die werden immer wieder kommen. Wir können sie nicht ewig aufhalten.
3: Waffe bereit! Schnell, schnell, schnell! Schieß durchs Dach!
0: Das Ende der Sterne, neuer Film von Ridley Scott, kommt morgen in die Kinos. Vielleicht wird es auch wieder visuell so bahnbrechend wie einige seiner Frühwerke, wie zum Beispiel Alien oder aber auch Blade Runner. Die Möglichkeiten, die technischen, die sind ja mittlerweile seit Ende der 70er Jahre deutlich vorangeschritten. Jacob Elordi, Josh Brolin, Margaret Qualley, alle sind mit dabei. 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Und wie immer ist es wichtig, dass ihr eure Kontaktdaten reinschreibt in die Mail oder die Nachricht. Letzte Bemerkung noch von mir. Mitmachen könnt ihr bis

0: Uhr könnt ihr heute Kinotickets, Kinogutscheine gewinnen für den neuen Film von Regielegende Ridley Scott. Bekannt geworden, erfolgreich geworden, bahnbrechend geworden mit Filmen wie Alien oder auch Blade Runner, was schon etwas her ist. Der Gladiator, also 1 und 2, das ist auch von ihm, oder der Marciano, alles Filme von Ridley Scott. Jetzt kommt der neue Film in die Kinos, morgen das Ende der Sterne, ein Endzeit-Drama mit Top. Besetzung, Jacob Elordi, Josh Brolin, Margaret Qualley, sie alle spielen mit. In einer Welt, in der Menschlichkeit nicht mehr in unserer Natur liegt und die auch in Trümmern liegt, und da haben auch gar nicht so wahnsinnig viele überlegt. Jacob Elordi als Hick ist einer von denen, die überlebt haben. Und Josh Brolin als früherer Marine Bangley auch. Beide haben sich so eingerichtet, so gut es geht, in einem Flugzeughangar. Und während Hick offenbar immer noch ein bisschen davon träumt, dass sich die Lage wieder irgendwie bessert, klingt Bangley dann doch eher realistisch.
1: Die Welt von damals existiert nicht mehr. Hier gibt's nur uns. Wir halten uns an dem fest, was mal war. Da draußen zählt nur eins, töten oder getötet werden.
0: Ja, und vor allem dann, wenn immer neue Truppen durch die Stadt ziehen, Gruppen durch die Stadt ziehen, die offenbar auch genau das eine nur im Sinn haben, nämlich andere Menschen zu töten. Es gibt so einen kleinen Silberstreif am Horizont für Hick, und zwar in Sima, eine Frau, mit der er sich immer wieder mal unterhält und trifft und die so in menschlicher Hinsicht so eine Art Verbündete ist, die sich auch sehnsüchtig an früher zurückerinnert.
2: Mir fehlt Musik. Einkaufen, fahren und laut singen.
3: Mir fehlt was einkaufen zu können.
0: Ja, mir fehlt Musik. Also Musik würde mir auf jeden Fall auch fehlen. Das wäre, glaube ich, fast das Wichtigste. Wie es ausgeht, wie es weitergeht bei Das Ende der Sterne mit Top-Besetzung vom Top-Regisseur, Regielegende Ridley Scott, das könnt ihr rausfinden ab morgen in den Kinos. 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Beide Kontakte findet ihr auch auf unserer Seite auf osradio.de, und unter osradio.de findet ihr auch die Teilnahmebedingungen. Wichtig ist, eure Kontaktdaten rein in die Mail und in die WhatsApp. Ich drücke euch bestens die Daumen und sage euch, dass es gleich schon wieder 9 ist, und um 9 gibt es natürlich die Nachrichten aus Deutschland und der Welt, heute mit Dirk Zeitler, und da geht es nochmal um die Kabinettsklausur der Bundesregierung in Schloss Neuhardenberg in Brandenburg und um die Gamescom, unter anderem auch die weltgrößte Spielemesse, die heute in Köln startet. Ja, Musik tatsächlich, das würde ich auch echt richtig vermissen. Das würde mir auch fehlen, wenn es die nicht mehr geben würde. Einkaufen zu können, das finde ich jetzt nicht so wahnsinnig wichtig. Das Gefühl jedenfalls, aber Musik würde ich vermissen. Sowas zum Beispiel hier, wie die Apartments aus Australien mit A Handful of Tomorrow.

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1: Ich bin Dirk Zeitler. Auf Schloss Neuhardenberg in Brandenburg geht heute die Kabinettsklausur der Bundesregierung zu Ende. Am zweiten Tag soll es um die Folgen von Hitze und Dürre in diesem Sommer gehen, aber auch erneut um die Wettbewerbsfähigkeit der deutschen Wirtschaft. Beschlüsse werden heute nicht erwartet.
2: Die Beratungen in idyllischer Schlossatmosphäre sind für Kanzler Friedrich Merz und seine Regierungsmannschaft wohl der Auftakt für einen eher stürmischen Herbst. Da stehen drei wichtige Landtagswahlen an und Schwarz-Rot will große Reformen auf den Weg bringen. Rente, Krankenkassenbeiträge oder Entbürokratisierung sollen bis zum Jahresende abgehakt sein. Dafür braucht es allerdings Einigkeit in der Koalition und das könnte schwierig werden. Denn bei den Themen Klimaschutz ins Grundgesetz oder auch der Ausweitung der Zuckersteuer dürfte es wohl nicht ganz so harmonisch weitergehen wie jetzt in Neuhardenberg. Diana Kramer, Nachrichtenredaktion.
1: Inmitten der Krise bei Europas größtem Autobauer Volkswagen stehen heute die nächsten Betriebsversammlungen an. Nach dem Auftakt gestern am Stammwerk in Wolfsburg wird VW-Vorstand Blume heute in Emden und Zwickau erwartet. Zwei Werke, die im Zuge der Sparpläne von Schließung bedroht sind. Am Stammwerk in Wolfsburg hatte der VW-Vorstand gestern heftige Kritik für seine Sparpläne geerntet. Die weltgrößte Computerspielemesse Gamescom beginnt heute in Köln. Dort präsentieren sich deutlich mehr als 1600 Firmen, Verbände und andere Organisationen. Die Veranstalter sprechen von einem Rekord.
3: Rund 350.000 Gaming-Fans werden hier in den nächsten Tagen erwartet, gut zwei Drittel davon aus dem Ausland. Die können unter anderem die neuesten Spiele ausprobieren und stehen dafür zum Teil lange in der Schlange. Die Gaming-Branche ist für die Wirtschaft enorm wichtig, das zeigt sich auch an der politischen Prominenz. Neben Finanzminister Klingbeil und Forschungsministerin Bär wird erstmals auch ein Bundespräsident auf der Messe sprechen. Frank-Walter Steinmeier ist Gastredner beim Gamescom-Kongress. Aus Köln, Thomas Bremser.
1: Fans in aller Welt trauern um die Country-Ikone Dolly Parton. Die US-Sängerin starb im Alter von 80 Jahren in Nashville, wie ihre PR-Agentur mitteilte. Laut Medienberichten litt Parton an Krebs.
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4: Wechselhaft bewölkt ist es in diesen Tagen in der Region Osnabrück. Auch heute und morgen sieht das noch so aus. Mit längeren sonnigen Anteilen, wobei wir da morgen ein paar mehr haben. Es morgen allerdings auch vielleicht vereinzelt etwas regnen kann am Nachmittag. Heute trocken, aber etwas weniger Sonne. Dafür auch etwas weniger Wind und auch weniger Höchstwert. 22, 23 Grad werden das heute maximal. 17 Grad ist der Wert im Landkreis in Bohmte, in Georgsmarienhütte und in Bissendorf aktuell. Auch in Osnabrück im Stadtgebiet. In der kommenden Nacht ist es ziemlich klar, aber gar nicht kühl. 16 Grad, 15 Grad, das ist die Tiefstwerte. Morgen wird es so warm wie schon seit längerer Zeit nicht mehr. 28 Grad werden wir morgen bekommen. Es gibt, wie gesagt, ein bisschen mehr Sonne, aber auch vielleicht ein paar Tröpfchen Regen und der Wind frischt zusehends auf. In der Nacht auf Freitag sind dann Gewitter möglich, vielleicht auch schon morgen Abend. Und tagsüber ist es am Freitag sehr wechselhaft. Es kann regnen, es kann die Sonne rauskommen, es ist windig und auch dann kann es wieder gewittern, bei dann auch nur noch 22 Grad. Geht's wieder runter.
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4: Mit einer Meldung für Osnabrück-Schinkel. Da beginnen Bauarbeiten, Straßenbauarbeiten an der Weberstraße in dieser Woche. Die ist deswegen in den kommenden Wochen gesperrt, teilen die Stadtwerke Osnabrück mit. Die Arbeiten beginnen an der Kreuzung Schinkelbergstraße-Weberstraße. Auf dem Schinkelberg, das ist die Bremer Straße in Osnabrück-Schinkel, da wird auch geblitzt, nach wie vor in beiden Richtungen. Und in Ebersburg an der Kirchstraße, dort im Stadtteil, wird ebenfalls geblitzt. Im Landkreis stehen die Blitzer heute unter anderem in und um Bad Iburg. Wenn ihr weitere Verkehrshinweise habt, ihr wisst es, könnt ihr uns Bescheid geben. Wir geben das dann weiter. 0541 750 400. Das ist die OS Radio Telefonnummer. Ihr könnt aber auch eine WhatsApp schicken. 0157 88 533 187. Das ist die WhatsApp-Nummer. Beide Nummern findet ihr auch online.
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4: Gute Fahrt und schönen guten Morgen. 9 Uhr und 4 Minuten.
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4: Mit Markus Oberholthaus. Gleich jetzt ab in die Natur. Ganz konkret nach Bissendorf. Bissendorf-Wissingen, da in dem Ortsteil. Da gibt es nämlich ein Fließgewässer, einen Bach namens Wierau. Und da war ziemlich viel los vor kurzem an der Wierau. Vielleicht ein bisschen mehr, als eigentlich los sein sollte, damit das da schön in Ruhe gelassen wird. Dieses Fließgewässer. Denn die Wierau ist offensichtlich ein hervorragendes Fließgewässer, ist nominiert für einen Wettbewerb, Gewässerwettbewerb Bach im Fluss. Was dahinter steckt, das wollen wir gleich klären.

0: TV-Tipp von mir in der Arte-Mediathek, sich mal die Dokumentation von Fleetwood Mac über Fleetwood Mac anzugucken, ist vor kurzem gelaufen. Sehr, sehr sehenswert. Und damit sind wir zurück hier bei uns bei OS Radio und zwar bei OS Radio Startklar am Mittwoch. Und wir wollen in die Natur. Ich habe es vorhin schon gesagt, da geht es ganz konkret nach Bissendorf-Wissingen. Da im Ortsteil war in der vergangenen Woche ein bisschen was los an der Wierau. Das ist ein Fluss da, mehr als sonst. Das hat aber natürlich einen besonderen Grund gehabt. Die Wierau, dieser Bach, ist nominiert worden für den niedersächsischen Gewässerwettbewerb Bach im Fluss. Eine Expertenjury war vor Ort da, was sich an dem Gewässer in den vergangenen Jahren so getan hat. Denn die Wierau ist umfassend renaturiert worden, und zwar da in dem Bereich in Bissendorf-Wissing. Mit einer Menge ehrenamtlichen Einsatz haben der Haseauenverein, der Unterhaltungsverband Hase Bever, Schulklassen und weitere Helfende den Bach wieder naturnäher gestaltet. Statt eines möglichst geraden Wasserlaufs gibt es jetzt unter anderem Kiesbänke, natürliche Strukturen, Holz, das Tieren auch Unterschlupf bieten soll. Wie die Wierau vor der Renaturierung aussah, das hat uns Björk Dewart erklärt. Sie ist die Geschäftsführerin des Haseauenvereins.
1: Also es ist so, dass wir hier ein wunderbares Gewässer haben, die Wierau. Eins der besten Gewässer im Einzugsgebiet der Hase. Aber in diesem Abschnitt im Unterlauf leider eben nicht. Dort hatten wir ein sehr breites Gewässer, was sehr monoton war. Quasi wie so eine Sandwüste und im Sommer eben auch sehr niedrige Wasserstände. Daher hatten wir das Ziel, hier vor allen Dingen Strukturvielfalt hinzukriegen und auch eine Klimaresilienz, dass wir Niedrigwasserrinnen haben, wo auch bei Dürre dann noch genug Wasser ist. Und wenn man jetzt in die Wierau schaut, dann sieht man halt helle Bereiche, dunkle Bereiche. Und wenn man genauer guckt, dann hat man halt Sand, man hat Kies, man hat Schlamm.
0: Und, also deutlich mehr Vielfalt als früher. Und genau das sei mit Blick auf den Klimawandel auch ganz besonders wichtig. Denn naturnahe Bäche können Wasser besser in der Landschaft halten und gleichzeitig Lebensraum für viele Pflanzen und Tiere sein. Frühere Maßnahmen, wasserbauliche Maßnahmen auch, die sahen allerdings häufig ganz anders aus. Daraus habe man aber gelernt, sagt Björk Dewart.
1: Mittlerweile weiß man, dass vieles, was unsere Vorfahren gemacht haben, ein bisschen zu extrem war. Also die Entwässerung, der Ausbau der Gewässer in puncto schneller Abfluss. Und heute sieht man, das ist ein Riesenproblem, weil unsere ganze Landschaft auch wirklich, also die Grundwasserstände sinken und sinken und wir kriegen immer mehr Probleme, dass die Quelloberläufe trocken fallen. Und so gibt es jetzt mehr Bewusstsein und da wurde dieser Wettbewerb Bach im Fluss in Niedersachsen ins Leben gerufen.
0: Und da ist eben auch die Wierau und das Projekt dort nominiert. Das soll nicht nur toll aussehen da, das soll eben auch zeigen, was man so machen kann, was möglich ist, was auch sinnvoll ist. Vielleicht auch als Vorbild, als Blaupause für andere Gemeinden und Verbände in Niedersachsen. Ob die Wierau am Ende tatsächlich Bachperle in Niedersachsen sein wird, das entscheidet die Jury in den kommenden Wochen. Es gibt dann auch ein Preisgeld. Das ist allerdings eher so die Nebensache, denn gewonnen hat die Wierau schon jetzt und zwar vor allem an Lebensraum. Das konnten auch Schülerinnen und Schüler erleben, die dabei waren. Vergangene Woche die Klasse 7D der Oberschule Bissendorf hat zugeguckt, als die Jury zu Besuch war, hat den Bach auch genau unter die Lupe genommen, beziehungsweise mit dem Kescher unter die Lupe genommen. Lilly Grace Moorkötter war auch mit dabei.
2: Wir keschern nach Tieren. Wir verhandeln sie allerdings natürlich sehr vorsichtig. Wir sammeln sie in kleinen Dosen, die wir mit Wasser füllen. Wir wollen sie dann gleich noch bestimmen und sie dann anschließend wieder freilassen. Ich finde es wirklich sehr interessant. Wir haben hier diese kleinen Kescher. Damit kann man gut ein bisschen durch den Boden wühlen und da muss man einfach immer wieder da durchgehen und man muss letztendlich auch ein bisschen Glück haben, ob man dabei tatsächlich die Tiere findet.
0: Ja, das macht offensichtlich auch Spaß, sich da an der Wierau aufzuhalten. Die renaturierte Wierau in Bissendorf-Wissing ist nicht nur Lebensraum für Kleinstlebewesen, sondern auch, wie wir hören, ein praktischer Ort für Umweltbildung. Das wurde deutlich beim Jurybesuch in der vergangenen Woche. Die Jury hat sich die Wierau dort angeguckt, weil sie nominiert ist für Bach im Fluss, diesen Gewässerwettbewerb. Ob sie dann Bachperle wird, das entscheidet sich allerdings erst später. Jetzt steht aber schon fest, das, was da passiert ist, ist auf jeden Fall ein Gewinn.
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VW-Chef Oliver Blume ist gerade unterwegs an verschiedenen VW-Standorten, um dort unter anderem mit den Betriebsräten, aber auch mit der Belegschaft über den Stellenabbau, den geplanten in den kommenden Jahren, zu sprechen. Nach Osnabrück kommt er nicht, dafür ist aber der niedersächsische Ministerpräsident Olaf Lies heute zu Gast in Osnabrück. Und da geht es vermutlich auch um den möglichen Verkauf des Werks an ein Rüstungsunternehmen. Das Land Niedersachsen will da ja möglicherweise mit einsteigen. Jedenfalls gibt es offenbar ein Interesse und das wird dann wohl Thema heute sein beim Besuch von Lies in Osnabrück. Das und mehr gleich Thema in den Nachrichten hier aus der Region.

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1: Mit Hinak Gramm. Olaf Lies besucht Volkswagen-Werk und Schüler aus Wallenhorst mit selbstgebauten Lastenrädern unterwegs. Der niedersächsische Ministerpräsident Olaf Lies ist heute im Osnabrücker Volkswagen-Werk zu Besuch. Gemeinsam mit der Vorsitzenden des VW-Betriebsrats, Daniela Cavallo, möchte er sich ein Bild von der Stimmung in der Belegschaft machen. Sein Besuch kommt in turbulenten Zeiten. Seit Monaten gibt es Gerüchte über einen Verkauf des Werks an ein Rüstungsunternehmen. Auch das Land Niedersachsen soll an einem Einstieg ins Osnabrücker VW-Werk interessiert sein. Währenddessen laufen an den anderen Volkswagen-Standorten aktuell außerordentliche Betriebsversammlungen. Dabei geht es vor allem um die Zukunft der Produktionsstätten. Stand jetzt läuft die Produktion in Osnabrück im kommenden Jahr aus. Nach einem Raubüberfall in Schwagsdorf bei Osterkappeln im vergangenen Jahr sucht die Polizei jetzt öffentlich nach zwei Verdächtigen. Den Ermittlern liegt inzwischen ein Foto von einem der Männer vor. Damit hoffen sie, den beiden auf die Spur zu kommen. Die Verdächtigen sollen im August 2025 in die Wohnung eines Mannes eingebrochen sein. Einer der beiden bedrohte ihn mit einem Messer, außerdem kam Reizgas zum Einsatz. Das Opfer wurde verletzt und musste in ein Krankenhaus. In der Samtgemeinde Adland startet ein neues Projekt, das älteren Menschen den Umgang mit digitaler Technik erleichtern soll. Das Projekt EFIT setzt auf digitale Assistenzsysteme wie zum Beispiel Notrufuhren. Sie sollen älteren Menschen helfen, selbstständig und sicher zu Hause zu leben. Unterstützt werden sie dabei von speziell geschulten Ehrenamtlichen. Die sogenannten Techniklotsen helfen bei der Einrichtung der Geräte und beantworten Fragen zur Technik. Das Projekt soll zunächst in der Samtgemeinde Adland erprobt und später auf andere Regionen im Landkreis Osnabrück übertragen werden. Mit selbstgebauten Lastenrädern hat eine Gruppe von Schülerinnen und Schülern aus Wallenhorst eine 250 Kilometer lange Reise auf sich genommen. Zuerst ging es mit dem Zug nach Hamburg. Dort angekommen haben sie fast 300 Kilogramm Kaffee in ihre Lastenräder geladen und sind damit die 250 Kilometer zurück nach Wallenhorst gefahren. Für die Rückfahrt brauchten sie 4 Tage. Mit der Aktion wollten die Schülerinnen und Schüler beweisen, auch schwere Güter lassen sich ohne Autos transportieren. Der Kaffee soll jetzt noch geröstet werden. Eine Schülerfirma will ihn dann verkaufen.
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2: Wechselhaftes Wetter, was so zwischen Spätsommer, Herbst und Hochsommer noch mal hin und her pendelt. Eher so spätsommerlich oder vielleicht sogar herbstlich sind die Temperaturen heute maximal 22 Grad. Ein bisschen weniger als gestern. Ansonsten sieht es ganz ähnlich aus. Die Sonne kommt mal raus, aber es gibt auch wechselhafte Bewölkung. Aktuell aber 17 Grad in Hitzhausen und in Glane. 18 Grad melden Druchhorn und Osnabrück. In der Nacht ist es noch recht mild. Das wird in den nächsten Tagen auch noch so weitergehen, diese milden Nächte. 15 Grad haben wir in der Nacht, die trocken ist, und morgen werden es bis 28 Grad. Dazu gibt es allerdings wieder kräftigeren Wind, ein bisschen mehr Sonne, aber möglicherweise auch hier und da ein paar Tröpfchen Regen. In der Nacht auf Freitag sind dann auch Gewitter dabei, möglicherweise tagsüber vielleicht auch. Da ist auf jeden Fall ein ziemliches Hin und Her. Regen, ab und zu auch mal Sonne, Wind und möglicherweise auch Blitze und Donner. Das dann auch nur noch bei 22 Grad, so wie heute. Die Aussichten am Wochenende 21 bis 22 Grad bei weiteren unbeständigem Wetter, das tatsächlich jetzt eher ein auf Herbst als auf Sommer macht.
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2: In Osnabrück im Stadtteil Schinkel beginnen Straßenbauarbeiten in dieser Woche, und zwar an der Weberstraße. Die ist deswegen gesperrt. Die Stadtwerke teilen mit, dass die Arbeiten an der Kreuzung Schinkelbergstraße-Weberstraße beginnen. Und damit sind wir beim Thema Blitzer. Da stehen auch auf dem Schinkelberg an der Bremer Straße in beiden Richtungen weiterhin Blitzer. Und in Osnabrück im Stadtteil Ebersburg an der Kirchstraße, da wird auch geblitzt. Im Landkreis heute unter anderem in und um Bad Iburg. Solltet ihr weitere Verkehrshinweise haben, sagt uns gerne Bescheid. 0157 88 533 187. Schon zum zweiten Mal heute vertan. Das ist unsere WhatsApp-Nummer. 0157 0541 750 400. Das ist unsere Telefonnummer. Ich lese das jetzt nochmal in aller Ruhe nach. Ihr könnt das auch in aller Ruhe nachlesen auf osradio.de. 0157 88 533 187 0541 750 400. Ist doch gar nicht so schwer, Markus. Hier geht's gleich weiter mit einem Blick zum Ratskeller in Osnabrück. Der sollte eigentlich einen neuen Pächter haben. Der sollte schon lange vorgestellt sein, aber irgendwie ist das Ganze abgeblasen worden. Was da los ist, wo die Problematik ist und wie es jetzt weitergeht, wir haben nachgefragt bei der Stadt Osnabrück. Stadtsprecher Simon von Stein hat ein paar Antworten auf Lager gehabt. Und was er uns geantwortet hat, das hören wir gleich hier bei OS Radio. Ich bin Markus Oberholthaus und hier kommt Bobby McFerrin. 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

0: Vielfarben. Ein Jahr, es geht voran. Vorangehen soll es auch in der Osnabrücker Innenstadt wieder im Kampf gegen die Leerstände in der Osnabrücker Innenstadt. Ich erzähle euch da nichts Neues, wenn sich die Situation geändert hat in den vergangenen Jahren, Jahrzehnten, wenn ich darauf hinweise, dass es immer mehr Leerstände in den Innenständen gibt. Der Einzelhandel verschwindet immer mehr, aber auch Gastrobetriebe verschwinden immer öfter oder es gibt viele Wechsel auf jeden Fall bei Gastrobetrieben. Das macht keinen guten Eindruck. So Restaurants, gerade gute Restaurants, die können Menschen ja in Innenstädte locken. In Osnabrück ist die Situation nicht anders als in anderen Städten. Es ist dann auch ziemlich ärgerlich, wenn es sich, wie im Fall von Osnabrück, auch noch um ein Restaurant handelt, das in einem der bekanntesten Wahrzeichen der Stadt ist, bei dem die Stadt auch noch gleichzeitig Verpächter ist der Räumlichkeiten. So sieht es nämlich gerade aus beim Ratskeller unten im Rathaus. Schon seit fast einem Jahr ist die Gastronomie im historischen Rathaus geschlossen. Das soll nicht so bleiben. Das Auswahlverfahren allerdings, es brauche Zeit, hat uns Stadtsprecher Simon von Stein gesagt. Alles, was dazugehört, Interessenbekundung, Auswahlverfahren an sich und dann auch noch die Entscheidung mit einer Jury am Ende.
1: Um eben zu vermeiden, dass man schnell wieder nach einem neuen Pächter suchen muss. Das ist der eine Punkt, um eben möglichst attraktiv diese Innenstadtfläche, diese ja sehr attraktive Innenstadtfläche bespielen zu können. Und von daher ist es natürlich auch gleichzeitig so, dass man gerne in Kauf nimmt, dass es vielleicht 1, 2, 3 Monate länger dauert, wenn man aber eine gute Lösung hat und da eben keinen Schnellschuss macht. Und das ist sicherlich genau der richtige Weg. Aber uns allen ist natürlich daran gelegen, dass möglichst schnell dort wieder Leben einkehrt.
0: Eigentlich sah es ja auch schon nach einer Lösung aus. Vor kurzem sollte ein neuer Pächter präsentiert werden. Es war schon eine Pressekonferenz angesetzt, um diesen neuen Pächter zu präsentieren. Dann allerdings kam doch die Absage.
1: Das stimmt, wir waren mit einem Pächter schon ziemlich weit und dann kam es leider zu unvorhergesehenen personellen Entwicklungen auf Seiten des Pächters und die haben eine wirtschaftliche und konzeptionelle Neuaufstellung erforderlich gemacht. Das konnte der Pächter oder beziehungsweise die Person, die Pächter werden sollte, tatsächlich nicht absehen, dass ja, sich das eben so entwickelt hat, wie es sich entwickelt hat. Und dann war aber das Konzept, so wie es aufgestellt hatte, so nicht mehr umsetzbar und deshalb musste alles verschoben werden und deshalb gibt es jetzt ein neues Interessenbekundungsverfahren.
0: Also das Ganze nochmal von vorne. Wer Interesse hat, der kann sich jetzt wieder bewerben. Noch bis zum 21. September läuft das ganze Verfahren. Das ist dann Schritt 1. Danach geht es weiter mit einem ausgearbeiteten Konzept, das Bewerber, Bewerberinnen vorlegen müssen für eine Jury.
1: Nach Ablauf der Bewerbungsfrist tritt eine Jury zusammen, bestehend aus Mitarbeitenden der Verwaltung, dem Geschäftsführer der Marketing Osnabrück GmbH und der Osnabrückhalle sowie 3 weiteren fachkundigen Gastronomen, die allerdings kein Eigeninteresse an einer Bewerbung haben. Und die bewerten dann alle eingegangenen Bewerbungen nach verschiedenen Kriterien. Beispielsweise werden regionale Produkte verwendet, sind gewisse Öffnungszeiten sichergestellt und natürlich auch, ist der Gastronom überhaupt in der Lage, eben den Ratskeller so zu bespielen. Und dann kommen die zu einem Ergebnis und das wird letztlich dem Rat vorgeschlagen. Und wenn der zustimmt, dann kann ein Pachtvertrag geschlossen werden.
0: Jo, das kann alles noch dauern. So hört sich das jedenfalls an, was Simon von Stein von der Stadt Osnabrück da sagt bezüglich des Ratskellers. Richtig schnell wird es wohl nicht gehen mit der Wiedereröffnung. Dafür wird es dann aber, wenn er wieder eröffnet ist, für lange, lange Zeit einen neuen Pächter geben.
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0: Das Bewerbungsverfahren, wir haben es gerade gehört, das läuft ja noch bis zum 21. September. Wenn da draußen jetzt gerade zufälligerweise ein Gastroexperte zuhört, der Interesse hat, könnt ihr das bekunden. Die vollständigen Unterlagen zu den Räumlichkeiten bekommen Interessierte beim Osnabrücker Gebäudemanagement. Könnt ihr euch einfach mal durchscrollen im Internet und da könnt ihr dann auch gegebenenfalls Besichtigungstermine vereinbaren.

0: 9:52 Uhr, gleich 10, die Nachrichten aus Deutschland und der Welt hat dann für euch Dirk Zeiler und danach geht's weiter bei US Radio der Tag mit Verena Morris. Verena, Knüller oder Falter?
1: Falter.
0: Falter. Wir sind Deutsche, wir sind Falter, wir falten. Die Amerikaner, das sind Knüller. Also jetzt nicht im übertragenen Sinne, sondern im wortwörtlichen Sinne. Wenn es um Toilettenpapier geht. Genau. Heute ist Tag des Klopapiers. Du wirst dann nachher auch nochmal drüber sprechen, über den Tag des Klopapiers, richtig?
1: Ja.
0: Und worum geht es sonst noch bei dir heute?
1: Es geht um den neuen Chatbot der Stadt Osnabrück. Die haben nämlich jetzt einen vom Landkreis, kennen wir das ja schon, Joost heißt der. Ja. Jetzt gibt es einen Toni hier für die Stadt und wie das Ganze funktioniert, warum man den Weg jetzt geht, das alles klären wir gleich um kurz nach 10.
0: Ich finde relativ norddeutsche Namen, also Joost auf jeden Fall und jetzt Toni kann man auch machen. Also Toni stellt euch dann Verena später noch vor. Ich bin Markus Wolthaus, ich wünsche euch einen zauberhaften Mittwoch. Wir hören uns wieder, wenn ihr wollt, morgen um kurz nach 10 bei OS Radio der Tag. Das hier ist Marc Almond mit Tears Run Rings. Bis dahin, tschüss, auf Wiederhören.

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2: Ich bin Dirk Zeitler. Inmitten der Krise bei Europas größtem Autobauer Volkswagen stehen heute die nächsten Betriebsversammlungen an. Nach dem Auftakt gestern am Stammwerk in Wolfsburg wird VW-Vorstand Blume heute in Emden und Zwickau erwartet. Zwei der Werke, die im Zuge der Sparpläne von Schließungen bedroht sind.
3: Auch wenn Konzernchef Blume zuletzt immer wieder betonte, dass Werksschließungen noch nicht beschlossen sind, der Empfang an den Standorten in Ostfriesland und Sachsen dürfte nicht besonders freundlich ausfallen. Die Beschäftigten wollen Antworten, Tausende bangen um ihre Jobs. Der VW-Vorstand spricht von der größten Transformation der Unternehmensgeschichte. Um den Konzern zukunftsfähig zu machen, seien Sparmaßnahmen unvermeidbar. Und so sagte Blume gestern in Wolfsburg, dazu gehöre auch der Abbau von Stellen. Diana Kramer, Nachrichtenredaktion.
2: Auf Schloss Neuhardenberg in Brandenburg geht heute die Kabinettsklausur der Bundesregierung zu Ende. Am zweiten Tag soll es um die Folgen von Hitze und Dürre in diesem Sommer gehen, aber auch erneut um die Wettbewerbsfähigkeit der deutschen Wirtschaft. Beschlüsse werden heute nicht erwartet. Die weltweit größte Computerspielemesse Gamescom beginnt heute in Köln. Dort präsentieren sich deutlich mehr als 1600 Firmen, Verbände und andere Organisationen. Die Veranstalter sprechen von einem Rekord.
4: Rund 350.000 Gaming-Fans werden hier in den nächsten Tagen erwartet, gut zwei Drittel davon aus dem Ausland. Die können unter anderem die neuesten Spiele ausprobieren und stehen dafür zum Teil lange in der Schlange. Die Gaming-Branche ist für die Wirtschaft enorm wichtig, das zeigt sich auch an der politischen Prominenz. Neben Finanzminister Klingbeil und Forschungsministerin Bär wird erstmals auch ein Bundespräsident auf der Messe sprechen. Frank-Walter Steinmeier ist Gastredner beim Gamescom-Kongress. Aus Köln, Thomas Bremser.
2: Bei einem Feuer in einer Entbindungsstation in Pakistans Hauptstadt Islamabad sind 15 Babys gestorben. Ursache sei die Fehlfunktion einer Klimaanlage gewesen, teilten örtliche Rettungskräfte mit. Nur eines der Neugeborenen der Station sei gerettet worden.
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5: Eher bedeckt, so sieht's heute aus. Bei uns in Stadt- und Landkreis rund um die Mittagszeit herum wird aber ein bisschen besser. Also da lockert's auf, da kommt dann auch nochmal die Sonne raus. Das alles heute bei Top-Temperaturen um die 22 Grad. Und am Nachmittag und Abend, da bleibst du meist wolkig, aber es bleibt auch recht warm. Dann noch mit Temperaturen um die 21 Grad. Morgen wird's dann nochmal richtig sommerlich. Also da könnt ihr schon mal überlegen, was ihr so am Donnerstag machen werdet. Sonne und Wolken wechseln sich nämlich da den ganzen Tag ab. Das bei Temperaturen um die 28 Grad. Da kommen wir also nochmal so ein bisschen ins Schwitzen. Am Freitag wird es wieder etwas wechselhafter. Also da sind auch einige Wolken am Start bis zum Abend. Kann es immer mal wieder so ein bisschen regnen. Am Nachmittag sogar auch gewittern. Das dann bei maximal 22 Grad. Aktuell messen wir hier bei uns in Osnabrück 18 Grad. In Neunkirchen und Bad Iburg sind es auch 18 in Rulle. Da messen wir 17.
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5: Wegen Arbeiten an Versorgungsleitungen ist die Weberstraße hier bei uns in Osnabrück im Schinkel in den nächsten Wochen gesperrt. Die Arbeiten beginnen im Laufe dieser Woche, betreffen aber erstmal die Schinkelbergstraße im Kreuzungsbereich zur Weberstraße. Dann wird geblitzt im Landkreis, heute in und um Bad Iburg. Und wenn ihr jetzt gerade unterwegs seid, euch da noch was aufgefallen ist an Verkehrsmeldungen, ihr könnt es uns ja gerne einfach mal mitteilen. Entweder ruft ihr uns an 0541 750 400 oder ihr schickt eine WhatsApp. Dann bitte an 01 5788 533 187. Ich wünsche euch eine gute und vor allem sichere Fahrt. Kommt gut an.
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5: Am Mittwochvormittag, kurz nach 10 haben wir es. Und chatten, telefonieren und das rund um die Uhr macht der ein oder andere von euch liebend gerne. Ja, und die Stadt Osnabrück, die setzt jetzt auf einen neuen digitalen Helfer. Toni heißt er. Der KI-Assistent soll Fragen beantworten, bei Bürgeramt-Terminen helfen, sogar auch Rückrufbitten aufnehmen. Wie Toni genau funktioniert, was er alles kann, klären wir dann gleich um kurz nach 10. Ich bin Verena Morris, euch einen schönen Mittwoch jetzt mit Lena und Star.

0: Mittwochvormittag, 11 Minuten nach 10 Uhr, S-Radio 104,8 ist hier. Und wer künftig eine Frage an die Stadt Osnabrück hat, der muss dafür jetzt nicht unbedingt während der Öffnungszeiten zum Telefon greifen. Die Stadt, die setzt jetzt auf einen neuen digitalen Helfer. Und zwar den KI-basierten Chat- und Voicebot Tony, so heißt er. Der Landkreis, der hat mit seinem Chatbot Joost ja schon vorgemacht, wie das Ganze funktionieren kann. Was Tony jetzt kann und wie der neue digitale Assistent der Stadt genau funktioniert, darüber spreche ich jetzt mit meinem Kollegen Jan Molitor. Jan, was genau steckt denn jetzt hinter Tony?
1: Tony ist ein digitaler Assistent der Stadt Osnabrück. Er ist direkt im Serviceportal der Stadt eingebunden und beantwortet dort Fragen rund um die Dienstleistungen der Verwaltung. Bürgerinnen und Bürger können dabei entweder mit ihm chatten oder sogar per Voicebot mit ihm sprechen. Also wie man das auch schon von anderen KI-Chatbots wie ChatGPT kennt. Nur, dass Tony halt auf das Serviceportal der Stadt spezialisiert ist. Außerdem hilft Tony dabei, Termine im Bürgeramt zu vereinbaren. Das Besondere, der Assistent ist rund um die Uhr erreichbar und spricht neben Deutsch auch Englisch, Spanisch, Türkisch, Ukrainisch, Russisch und Arabisch.
0: So, haben wir jetzt geklärt, Tony ist ein Chatbot. Wie genau können die Osnabrückerinnen und Osnabrücker denn jetzt mit Tony in Kontakt treten? Also nur digital und online?
1: Nein, Tony ist auch telefonisch erreichbar. Er übernimmt die Hotline des Bürgeramts und kann allgemeine Fragen beantworten oder Rückrufbitten an die zuständigen Mitarbeitenden weiterleiten. Dabei soll der Service für die Bürgerinnen und Bürger 24/7 verfügbar sein. Gleichzeitig sollen dadurch die Mitarbeitenden entlastet werden, weil sie sich stärker auf persönliche Anliegen und Termine vor Ort konzentrieren können.
0: So, Joost aus dem Landkreis, den kennen wir alle schon ein bisschen länger. Warum setzt die Stadt denn jetzt überhaupt auch auf so einen KI-Assistenten?
1: Der Hintergrund ist ganz einfach. Viele Anrufe bei der Stadt drehen sich um allgemeine Informationen oder den Bearbeitungsstand von Anträgen. Eine Auswertung von rund 8000 Telefonaten hat gezeigt, dass solche Fragen etwa 3/4 aller Anrufe ausmachen. Genau diese Anfragen kann Tony dann übernehmen. Und zwar rund um die Uhr. Wenn er einmal nicht helfen kann, wird das Anliegen an Mitarbeitende weitergegeben oder ein Rückruf organisiert.
0: Also praktisch, so ein Tony zu haben, ne? Also ob per Chat, Telefon oder in verschiedenen Sprachen, die Stadt Osnabrück setzt künftig verstärkt auf künstliche Intelligenz, sucht und versucht damit, den Bürgerservice einfacher und auch schneller zu machen. Die Infos dazu gab es von meinem Kollegen Jan Molitor. Jan, vielen Dank.
1: Gerne.

Ich finde ein absoluter gute Laune-Song, Miley Cyrus mit Flowers. 23 Minuten nach 10 haben wir es. Ihr hört OS Radio am Mittwoch. Schönen Vormittag euch und großer Besuch heute Vormittag hier bei uns in Osnabrück. Ministerpräsident Olaf Lies ist nämlich zu Gast und zwar im Volkswagenwerk hier bei uns in Osnabrück. Gemeinsam mit Betriebsratschefin Daniela Cavallo will er sich da selbst ein Bild machen von der Stimmung in der Belegschaft, denn die Zukunft des Standortes ist ja weiter offen. Alle Einzelheiten dazu und weitere Nachrichten hier aus der Region, aus Stadt und Landkreis, gibt es gleich in 7 Minuten. Und zwar um 10:30 in den lokalen Nachrichten mit Hinnack.

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1: Mit Hinak Gramm. Olaf Lies besucht Volkswagen-Werk und Schüler aus Wallenhorst mit selbstgebauten Lastenrädern unterwegs. Der niedersächsische Ministerpräsident Olaf Lies ist heute im Osnabrücker Volkswagen-Werk zu Besuch. Gemeinsam mit der Vorsitzenden des VW-Betriebsrats, Daniela Cavallo, möchte er sich ein Bild von der Stimmung in der Belegschaft machen. Sein Besuch kommt in turbulenten Zeiten. Seit Monaten gibt es Gerüchte über einen Verkauf des Werks an ein Rüstungsunternehmen. Auch das Land Niedersachsen soll an einem Einstieg ins Osnabrücker VW-Werk interessiert sein. Währenddessen laufen an den anderen Volkswagen-Standorten aktuell außerordentliche Betriebsversammlungen. Dabei geht es vor allem um die Zukunft der Produktionsstätten. Stand jetzt läuft die Produktion in Osnabrück im kommenden Jahr aus. Nach einem Raubüberfall in Schwagsdorf bei Osterkappeln im vergangenen Jahr sucht die Polizei jetzt öffentlich nach zwei Verdächtigen. Den Ermittlern liegt inzwischen ein Foto von einem der Männer vor. Damit hoffen sie, den beiden auf die Spur zu kommen. Die Verdächtigen sollen im August 2025 in die Wohnung eines Mannes eingebrochen sein. Einer der beiden bedrohte ihn mit einem Messer, außerdem kam Reizgas zum Einsatz. Das Opfer wurde verletzt und musste in ein Krankenhaus. In der Samtgemeinde Adland startet ein neues Projekt, das älteren Menschen den Umgang mit digitaler Technik erleichtern soll. Das Projekt eFit setzt auf digitale Assistenzsysteme wie zum Beispiel Notrufuhren. Sie sollen älteren Menschen helfen, selbstständig und sicher zu Hause zu leben. Unterstützt werden sie dabei von speziell geschulten Ehrenamtlichen. Die sogenannten Techniklotsen helfen bei der Einrichtung der Geräte und beantworten Fragen zur Technik. Das Projekt soll zunächst in der Samtgemeinde Adland erprobt und später auf andere Regionen im Landkreis Osnabrück übertragen werden. Mit selbstgebauten Lastenrädern hat eine Gruppe von Schülerinnen und Schülern aus Wallenhorst eine 250 Kilometer lange Reise auf sich genommen. Zuerst ging es mit dem Zug nach Hamburg. Dort angekommen haben sie fast 300 Kilogramm Kaffee in ihre Lastenräder geladen und sind damit die 250 Kilometer zurück nach Wallenhorst gefahren. Für die Rückfahrt brauchten sie 4 Tage. Mit der Aktion wollten die Schülerinnen und Schüler beweisen, auch schwere Güter lassen sich ohne Autos transportieren. Der Kaffee soll jetzt noch geröstet werden. Eine Schülerfirma will ihn dann verkaufen.
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2: Ja, heute gibt es erstmal viele dichte Wolken da draußen. Rund um die Mittagszeit schafft es die Sonne aber dann doch nochmal hervor. Also da wird es ein bisschen freundlicher, da lockert es mal kurz auf. Angenehm warm wird es heute noch. Maximal 22 Grad gibt es da im Tagesverlauf nämlich noch aufs Thermometer. Aber auch später, so Richtung Nachmittag, ziehen dann wieder einige Wolken auf. Der Nachmittag und Abend ist dann meist bedeckt, aber auch noch recht angenehm warm mit Temperaturen um die 21 Grad. Morgen legt der Sommer nochmal nach. Da gibt es nämlich einen Mix aus Sonne und Wolken den ganzen Tag und das bei traumhaften 28 Grad. Dürfen wir also nur nochmal unser Sommerkleidchen anziehen. Am Freitag wird es dann deutlich unbeständiger. Also da sind auch einige Wolken am Start. Dazu gibt es immer wieder Regen. Nachmittags kann es auch leicht gewittern. Das am Freitag dann bei Top-Temperaturen von 22 Grad. 18 Grad messen wir aktuell hier bei uns in Osnabrück, bei euch in Bramschehagen und Lissen. Da sind es auch 18 Grad.
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2: Die Weberstraße hier bei uns in Osnabrück im Schinkel, die wird in den nächsten Wochen gesperrt. Heute bzw. diese Woche geht es schon los mit den Arbeiten. Die betreffen zunächst erstmal die Schinkelstraße im Kreuzungsbereich zur Weberstraße. Also da müsst ihr euch dann auf Verkehrsbehinderung einstellen. Dann wird geblitzt im Landkreis heute in und um Bad Iburg. Und wenn ihr jetzt noch Verkehrsmeldungen für uns habt, Staus, Blitzer, irgendwelche Gefahrenmeldungen, gerne einfach mal Bescheid geben bei uns. 0541 750 400 oder ihr schickt uns einfach eine WhatsApp. App, dann bitte an 015788533187. Ich wünsche euch eine gute und vor allem sichere Fahrt. Kommt gut an.
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2: So, mehrmals habt ihr es heute garantiert schon benutzt. 50 bis 70 Blatt Toilettenpapier am Tag. So viel verbrauchen wir Deutschen nämlich im Schnitt. Ob 2 oder auch 3-lagig, feucht oder trocken, weiß oder Recycling, mit Blumen oder Herzen. Ha, die Auswahl im Supermarkt, die ist echt riesengroß. Aber braucht es wirklich so viele Sorten für denselben Zweck? Das klären wir gleich mal zum, tada, Markus hat es ja vorhin auch schon gesagt, ne? Tag des Toilettenpapiers. Das müssen wir natürlich feiern. Also mehr dazu gleich. Ich bin Verena Morris. Hi.

0: Ja, praktisch, unersetzlich, manchmal sogar duftend oder bunt mit Blümchen oder Herzchen. Toilettenpapier gibt es inzwischen ja in allen möglichen Varianten, ne? 2, 3 oder sogar auch mehrlagig, weich oder extra weich. Dabei haben sie alle irgendwie denselben Job, ne? Heute ist Tag des Toilettenpapiers und wir gucken jetzt mal genauer hin, warum gibt es eigentlich so viele verschiedene Sorten für einen ziemlich eindeutigen Zweck? Ursula Winkler, wir sprechen drüber. Feucht, trocken, nachhaltig, weich, 2- oder 3-lagig. Die Liste, ich könnte jetzt noch so bunt weitermachen, was es sonst noch so alles gibt, ne? Warum gibt es eigentlich so viele Toilettenpapiersorten? Der Zweck ist doch eigentlich immer der gleiche.
1: Ja, in unseren Supermärkten und Drogerien gibt es sogar mehr als 100 Sorten. Aber die Geschmäcker sind unterschiedlich und das Nutzungsverhalten auch. Laut Forschern bevorzugen die sogenannten Knüller ein dünneres, aber dafür weiches Papier. Die, die das Toilettenpapier falten, eher festeres. Die meisten Deutschen sind übrigens eher Falter, während Amerikaner eher zum Knüllen neigen. Dazu kommen noch Trends. Der geht bei uns zu hochwertigem Klopapier. Die Nachfrage nach 3 oder 4 Lagen steigt. Und es gibt sogar 5-lagiges zu kaufen. Und vieles ist wohl einfach Geschmackssache. Zum Beispiel bunte Muster, Kamillenduft oder ob die Oberfläche lieber glatt sein soll oder strukturiert.
0: Ja, was es nicht alles gibt, ne? Es gibt dabei aber auch praktische Fragen, wie unter anderem, ob feuchtes oder trockenes Klopapier. Was ist denn besser?
1: Also beim Feuchten gibt es das Problem, dass es sich in der Toilette oft nicht gut auflöst und viele schmeißen es aber trotzdem ins Klo und dann gibt es im Ernstfall eine Verstopfung. Außerdem sind Kunststofffasern drin, um das Papier nassfest zu machen. Da landet dann also auch Mikroplastik im Wasser. Ärzte raten auch eher vom feuchten Papier ab, denn die Duftstoffe und Konservierungsmittel können zu Hautirritationen führen oder auch zu richtigen Entzündungen. Unterm Strich ist Toilettenpapier generell laut Ärzten nicht die beste Methode. Besser wäre waschen mit klarem lauwarmen Wasser und dann trockentupfen. Dafür kann man dann natürlich Klopapier nehmen.
0: So, und wenn trockenes Papier, blütenweiß oder lieber Recycling?
1: Wenn man sich für trockenes Papier entscheidet, ist Recycling eine gute Option. Papier lässt sich eigentlich 5 bis 7 Mal recyceln, aber Toilettenpapier natürlich nicht mehr. Bei Recycling-Klopapier steckt aber nur Altpapier drin. Das normale Klopapier ist zwar schön weiß, aber oft kommt das Holz dafür aus Südamerika von teils sehr umstrittenen Plantagen und damit spülen wir wertvolles Holz direkt ins Klo. Außerdem braucht Öko-Klopapier weniger Wasser und Energie in der Herstellung. Und heutzutage ist es auch gar nicht mehr so kratzig wie vor einigen Jahren. Recyclingpapier erreicht in Tests bei der Weichheit oder Saugfähigkeit meistens die Noten gut oder sehr gut.
0: Laut Forschung nutzen Deutsche übrigens etwa 50 bis 70 Blatt am Tag, pro Toilettengang 8 bis 12 Blatt. Das hängt aber auch davon ab, wie viele Lagen so das Papier hat und auch davon, ob man Knüller oder Falter ist. Ursula, vielen Dank.
1: Gerne.
0: Tschüss.

Sie war eine der ganz Großen der Country-Musik. Jetzt trauern Fans auf der ganzen Welt um Dolly Parton. Die Sängerin, die ist im Alter von 80 Jahren an Krebs gestorben. Und die Reaktionen, die sind echt riesig. Musiker, Promis, auch Politiker nehmen Abschied von der Country-Ikone. Was sie so besonders gemacht hat und welche Reaktionen es jetzt genau gibt, das und mehr hört ihr gleich in 8 Minuten bei uns. Um 11 hier in den US-Radio 104,8. Nachrichten. Vorher habe ich noch Johannes Oerding für euch. Einfach nur weg. Vielleicht

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1: Ich bin Dirk Zeitler. Auf Schloss Neuhardenberg in Brandenburg geht heute die Kabinettsklausur der Bundesregierung zu Ende. Am zweiten Tag soll es um die Folgen von Hitze und Dürre in diesem Sommer gehen, aber auch erneut um die Wettbewerbsfähigkeit der deutschen Wirtschaft. Beschlüsse werden heute nicht erwartet.
2: Mehr Bäume in unseren Städten, Klimaanlagen in den Krankenhäusern. Noch sind SPD und CDU nicht komplett auf einer Linie, wenn es darum geht, sich besser gegen Extremhitze und den Klimawandel zu wappnen. Auf der Agenda heute stehen aber auch wieder die Themen Wirtschaftswachstum und Bürokratieabbau. Kanzler Merz will da Tempo machen. Und nicht nur er stellt klar, die Stimmung bei uns ist top, trotz der miesen Umfragewerte. Claudia Wächter, Nachrichtenredaktion.
1: Zehntausende Stellen und 4 Werke sollen bei Europas größtem Autobauer in Gefahr sein. Um geplante Sparmaßnahmen zu erläutern, trifft der VW-Vorstand nun an mehreren Standorten auf die Belegschaft. Nach dem Auftakt gestern am Stammwerk in Wolfsburg wird VW-Vorstand Blume heute in Emden und Zwickau erwartet. 2 der Werke, die im Zuge der Sparpläne von Schließungen bedroht sind. Fans in aller Welt trauern um die Country-Ikone Dolly Parton. Auch zahlreiche Promis und Spitzenpolitiker ehren die mit 80 Jahren an Krebs verstorbene Sängerin.
3: Millionen Fans weltweit trauern in den sozialen Medien. Auf Dolly Partons Sternenplakette auf Hollywoods Walk of Fame liegen Blumensträuße und in New York wurde am Abend die Spitze des Empire State Buildings in glitzerndes rosa Licht getaucht. Musikerkollegen schreiben zum Beispiel, die Welt ohne Dolly Parton sei weniger funkelnd. Elton John würdigt Parton als gigantische Künstlerin mit dem gütigsten Herz. Taylor Swift schreibt, Dolly Parton besaß das sanfteste Herz, wenn es um die Nöte anderer ging und ein Rückgrat aus Stahl, mit dem sie ihre Werte als Künstlerin verteidigte. US-Präsident Donald Trump hat die Fahnen in den gesamten USA für eine Woche auf Halbmast setzen lassen. Onni Tochau, Nachrichtenredaktion.
1: Zum Sport. Nach dem eskalierten Südwest-Derby im DFB-Pokal lädt der baden-württembergische Innenminister Hagel Fußballvereine zu einem Gespräch nach Stuttgart. Es gehe darum, klare Vereinbarungen zu treffen, heißt es in der Einladung. Gewalt habe in den Stadien keinen Platz. Das Treffen ist demnach für den 3. September geplant.
0: Das Wetter bei uns in der Region.
4: Viele Wolken, wenig Auflockerung, so sieht es aktuell noch aus hier bei uns in Stadt und Landkreis. Wird aber im Laufe des Mittags besser, da lockert es nämlich so ein bisschen auf. Um die Mittagszeit rum kommt mal die Sonne raus. Also eventuell könnt ihr eure Mittagspause da so ein bisschen in der Sonne zu verbringen. Angenehm warm ist es heute auch, also maximal wären es um die 22 Grad. Aktuell sind es noch 19 hier bei uns in Osnabrück, bei euch in Boomte, Giermhütte und Bissendorf. Da messen wir 18. Der Nachmittag und Abend bleibt dann eher wieder wolkig, aber auch angenehm warm mit Temperaturen auch noch da, so um die 21 Grad. Und morgen kommt dann für einen Tag nochmal der Sommer zurück, also Sonne und Wolken wechseln sich da ab. Den ganzen Donnerstag und die Temperaturen steigen da auf bis zu 28 Grad. Freitag wird es wieder ein bisschen wechselhafter, da sind einige Wolken am Start. Zwischendurch müssen wir immer wieder mit Regen rechnen, bis zum Abend zumindest. Nachmittags kann es auch nochmal leicht gewittern, das dann bei Temperaturen um die 22 Grad.
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4: Wegen Arbeiten an Versorgungsleitungen ist die Weberstraße hier bei uns in Osnabrück im Schinkel in den nächsten Wochen gesperrt. Die Arbeiten beginnen im Laufe dieser Woche, betreffen erstmal die Schinkelbergstraße im Kreuzungsbereich zur Weberstraße. Und es wird geblitzt im Landkreis heute in und um Bad Iburg. Und wenn ihr jetzt noch Verkehrsmeldungen für uns habt, vielleicht sitzt ihr ja gerade im Auto, habt noch einen Stau gesehen, weiteren Blitzer, gerne einfach mal Bescheid geben bei uns. Wir geben das nämlich dann an euch weiter. Also entweder ruft ihr uns an 0541 705 40 0 oder ihr schickt uns eine WhatsApp, dann landet die hier direkt bei mir im Studio 015 788 533 187. Euch eine gute und vor allem sichere Fahrt.
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4: Kurz nach 11 haben wir es und einmal Feuerwehrluft schnuppern. Ne? Mit auf den Einsatz fahren und sogar die Rutschstange runter. Für ganz, ganz viele Kinder ist das ein absoluter Traum. Unsere Praktikantin Alina Schäfer, die hat genau das gemacht und einen Tag bei der Berufsfeuerwehr hier in Osnabrück verbracht. Wie ihr Tag da war, was sie alles erlebt hat, das hört ihr gleich bei uns um kurz nach 11. Ich bin Verena Morris. Hi.

0: 11 nach 11 haben wir es. Am Mittwochvormittag, OS Radio 104,8 hört ihr. Und für viele Kinder ist es ein absoluter Traum. Ne? Einmal bei der Feuerwehr mitfahren, hoch hinaus auf der Drehleiter, natürlich auch die Rutschstange runter, ist klar. Unsere Praktikantin Alina Schäfer hat genau das gemacht bei der Berufsfeuerwehr hier bei uns in Osnabrück. Da kommt es vor allem auf eins an, Teamwork. Das hat sie nämlich da auch gelernt. Denn wenn es ernst wird, dann muss da jeder Handgriff sitzen und jeder sich auf den anderen verlassen können. Wie Alina ihren Tag bei der Feuerwehr erlebt hat und was da auch so hinter den Kulissen passiert ist, das hört ihr jetzt.
1: Ich durfte die Feuerwehrleute von der Berufsfeuerwehr in Osnabrück einen Tag lang begleiten. Nils, was ist denn deine Position hier?
2: Ich darf heute unser HLF 1 fahren hier, eine Rettungswache 1. Das heißt, ich bin der Maschinist und bin dann gleich für das Fahrzeug und die Geräte auf dem Fahrzeug erstmal verantwortlich. Meine Schicht beginnt um 7.30 Uhr und geht in der Regel 24 Stunden, also bis morgen früh 7.30 Uhr. Ich würde so sagen, so im Schnitt, ohne es jetzt genau zu wissen, wir könnten es nachgucken, 4 bis 5 Einsätze haben wir schon am Tag. Das schwankt sehr, je nach Wetterlage. Bei Sturmeinsätzen zum Beispiel müssen wir deutlich öfter raus.
1: Hier ist jetzt die Drehleiter hinter mir. Die Drehleiter ist dazu da, Menschen auch aus großer Höhe retten zu können.
3: Und dann können wir damit dann gleich in 30 Meter in die Höhe fahren.
1: Ja. Jetzt fahren wir nach oben. So ein bisschen Herzrasen habe ich schon. Wir sind jetzt schon über dem Dach der Feuerwehrwache und man hat hier echt einen ganz netten Ausblick, würde ich sagen. Wenn ich eins hier raus mitnehme, dann ist es, man muss auf jeden Fall schwindelfrei sein, wenn man Feuerwehrfrau oder Feuerwehrmann werden möchte. Ja, es wird windig hier oben. Vielleicht können wir wieder runterfahren.
2: Dann kommen wir langsam wieder runter.
1: Als ich dann wieder am Boden war, durfte ich noch aus dem ersten Stock der Feuerwehrwache die Feuerwehrstange runterrutschen. Das hat richtig Spaß gemacht. Benutzt du das dann häufig oder läufst du lieber die Treppe?
4: Je nachdem, wo ich gerade bin und je nachdem auch, was gemeldet ist. Wenn es schneller gehen muss, dann auf jeden Fall. Ansonsten nimmt man auch gerne mal die Treppe. Gerade nachts ist die Treppe gar nicht so falsch, wenn man dann doch irgendwo aus dem Tiefschlaf kommt. Und dann hat man noch mal kurz ein paar Sekunden, um wach zu werden, wenn man die Treppe geht.
1: Und dann kam der erste Einsatz.
5: Einsatz nach Stichwort.
1: Ah, wir haben jetzt einen Einsatz. So habe ich das verstanden.
2: Ja, genau. Also jetzt ist ein Einsatz.
1: Ich laufe einfach mal mit und fange an zu rennen. Und ihr wisst jetzt aber schon, worum es geht.
6: Wir haben da oben den Monitor.
1: Ja.
6: Da sieht man einmal oben das Alarmstichwort. Ach, da. Man sieht die Adresse, man sieht die alarmierten Kräfte. Und da fahren wir jetzt hin und gucken uns das mal an.
1: Wir wurden jetzt hier alarmiert und fahren zum Einsatzort. Man hört es wahrscheinlich, es ist sehr laut. Seid ihr aufgeregt vor einem Einsatz?
7: Nein.
1: Das ist gut zu wissen.
8: Die Polizei vermutet hinter der Tür eine Person, kommt da selber nicht rein und hat jetzt die Feuerwehr zur Unterstützung.
1: Okay.
8: Wir brauchten jetzt nicht irgendwie tätig werden. Die Bewohnerin hat nach lautem Klopfen dann doch geöffnet und somit ist alles heile geblieben.
1: Was ihm am meisten an seinem Beruf Spaß macht, hat mir dann noch der Timo erzählt.
4: Der größte Faktor, den dieser Beruf mit sich bringt, ist der Spaß mit den Kollegen. Weil das ist für uns wie so eine kleine Familie, das kann man ganz ehrlich so sagen. Wir frühstücken zusammen, wir essen Mittag zusammen, wir essen Abendbrot zusammen, wir schauen Filme, wenn wir Bereitschaftszeit haben, wir machen Sport zusammen, wir feiern Feste teilweise zusammen. Von daher ist das so eine, wie man so schön sagt, eine kleine zweite Familie.
0: Ach, das hört sich einfach fantastisch an, finde ich. Also wie eine Familie, so beschreibt Timo von der Berufsfeuerwehr Osnabrück seine Arbeitskollegen. Also vermutlich ist genau auch das so eine ganz, ganz wichtige Voraussetzung, um gut auch im Team arbeiten zu können. Denn manchmal geht es bei einem Einsatz echt um jede Sekunde und da muss sich einfach jeder auf den anderen verlassen können. Also Alina hat uns mitgenommen in das Team der Feuerwehr Osnabrück. Vielen Dank, Alina. Viertel nach 11 haben wir es. Hier ist OS Radio 104,8 am Mittwoch. Schönen Vormittag.
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22 Minuten nach 11, OS Radio 104,8 ist hier am Mittwoch. Aktuelles aus der Region, aus Stadt und Landkreis gibt es gleich in 8 Minuten bei uns. Um 11:30 in den lokalen Nachrichten mit Hinner Gramm. Da geht es unter anderem um Olaf Lies. Der besucht nämlich jetzt aktuell das Volkswagenwerk hier bei uns in Osnabrück. Und es geht um eine Geschichte, da ging es um fast 300 Kilo Kaffee, selbstgebaute Lastenräder und 250 Kilometer Strecke. Das klingt für ihn nach einer ziemlich sportlichen Klassenfahrt, aber war ein bisschen anders. Worum es da ging, hört ihr dann auch gleich bei uns in 8 Minuten um 11:30 in den lokalen Nachrichten mit Hinner Gramm. Vorher habe ich noch Kim Wilde für euch. Ich wünsche euch einen wunderschönen Mittwoch.

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1: Mit Hinak Gramm. Olaf Lies besucht Volkswagen-Werk und Schüler aus Wallenhorst mit selbstgebauten Lastenrädern unterwegs. Der niedersächsische Ministerpräsident Olaf Lies ist heute im Osnabrücker Volkswagen-Werk zu Besuch. Gemeinsam mit der Vorsitzenden des VW-Betriebsrats, Daniela Cavallo, möchte er sich ein Bild von der Stimmung in der Belegschaft machen. Sein Besuch kommt in turbulenten Zeiten. Seit Monaten gibt es Gerüchte über einen Verkauf des Werks an ein Rüstungsunternehmen. Auch das Land Niedersachsen soll an einem Einstieg ins Osnabrücker VW-Werk interessiert sein. Währenddessen laufen an den anderen Volkswagen-Standorten aktuell außerordentliche Betriebsversammlungen. Dabei geht es vor allem um die Zukunft der Produktionsstätten. Stand jetzt läuft die Produktion in Osnabrück im kommenden Jahr aus. Nach einem Raubüberfall in Schwagsdorf bei Osterkappeln im vergangenen Jahr sucht die Polizei jetzt öffentlich nach zwei Verdächtigen. Den Ermittlern liegt inzwischen ein Foto von einem der Männer vor. Damit hoffen sie, den beiden auf die Spur zu kommen. Die Verdächtigen sollen im August 2025 in die Wohnung eines Mannes eingebrochen sein. Einer der beiden bedrohte ihn mit einem Messer, außerdem kam Reizgas zum Einsatz. Das Opfer wurde verletzt und musste in ein Krankenhaus. In der Samtgemeinde Adland startet ein neues Projekt, das älteren Menschen den Umgang mit digitaler Technik erleichtern soll. Das Projekt EFIT setzt auf digitale Assistenzsysteme wie zum Beispiel Notrufuhren. Sie sollen älteren Menschen helfen, selbstständig und sicher zu Hause zu leben. Unterstützt werden sie dabei von speziell geschulten Ehrenamtlichen. Die sogenannten Techniklotsen helfen bei der Einrichtung der Geräte und beantworten Fragen zur Technik. Das Projekt soll zunächst in der Samtgemeinde Adland erprobt und später auf andere Regionen im Landkreis Osnabrück übertragen werden. Mit selbstgebauten Lastenrädern hat eine Gruppe von Schülerinnen und Schülern aus Wallenhorst eine 250 Kilometer lange Reise auf sich genommen. Zuerst ging es mit dem Zug nach Hamburg. Dort angekommen haben sie fast 300 Kilogramm Kaffee in ihre Lastenräder geladen und sind damit die 250 Kilometer zurück nach Wallenhorst gefahren. Für die Rückfahrt brauchten sie 4 Tage. Mit der Aktion wollten die Schülerinnen und Schüler beweisen, auch schwere Güter lassen sich ohne Autos transportieren. Der Kaffee soll jetzt noch geröstet werden. Eine Schülerfirma will ihn dann verkaufen.
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2: Viele dichte Wolken sind am Start und es bleibt auch fast den ganzen Tag so grau und bedeckt. Also so ein bisschen Auflockerung gibt es mal Richtung Mittag. Am späteren Mittag, da kann mal ganz kurz die Sonne rauskommen, aber es ist doch im Tagesverlauf recht angenehm warm. Um die 22 Grad bekommen wir aufs Thermometer. Der Nachmittag und Abend ist dann auch eher wolkig. Auch da bleibt es recht warm mit Temperaturen um die 21 Grad. Morgen am Donnerstag kommt nochmal für einen Tag der Sommer zurück. Also Sommerkleidchen an, Sonnenbrille auf und viel Sonne tanken, denn Sonne und Wolken wechseln sich morgen den ganzen Tag ab und es wird nochmal richtig warm mit maximal 28 Grad. Freitag wird es dann deutlich unbeständiger, also da ziehen auch wieder einige Wolken durch. Ab und zu kann es regnen, zwischendurch so ab dem Nachmittag auch leicht gewittern. Das dann am Freitag bei Temperaturen um die 22 Grad. 20 Grad messen wir aktuell hier bei uns in Osnabrück. Bei euch in Wallenhorst sind es 19, in Bad Lahr auch. In Osterkappeln, da messen wir 17 Grad.
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2: Wegen Arbeiten an Versorgungsleitung wird die Weberstraße hier bei uns in Osnabrück im Stadtteil Schinkel in den nächsten Wochen gesperrt. Die Arbeiten beginnen aber jetzt im Laufe dieser Woche schon, betreffen aber erstmal die Schinkelbergstraße im Kreuzungsbereich zur Weberstraße. Dann wird geblitzt im Landkreis heute in und um Bad Iburg. Und wenn ihr jetzt noch Verkehrsmeldungen für uns habt, Staus, Blitzer, irgendwelche Gefahrenmeldungen, gerne einfach mal Bescheid geben bei uns 0541 750 400 oder schickt eine WhatsApp. Dann bitte an 015788533187. Ich wünsche euch eine gute und vor allem sichere Fahrt.
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2: Kurz nach 11:30 haben wir es. Und was wir so im Fernsehen sehen, glauben wir auch erstmal. Ne? Aber was, wenn die Bilder einfach gefälscht sind? Genau darum geht es in der Doku Born to Fake. Das ist eine Doku über den TV-Fälscher Michael Born. Das ist ein ziemlich aktuelles Thema in Zeiten, wenn wir mal so an Fake News denken, KI. Heute Abend könnt ihr euch den Film angucken, hier bei uns in Osnabrück. Wo er läuft, was euch genau erwartet, erklären wir dann alles gleich in der nächsten halben Stunde um 11:45 in den Veranstaltungstipps. Ich bin Verena Morris. Hi.

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1: Ja, ihr kennt das vielleicht, ne? Man sieht im Fernsehen irgendeine spektakuläre Geschichte, denkt sich, wow, ey, das kann doch nicht wirklich echt sein. Und trotzdem glauben wir erstmal, was wir da so im Fernsehen sehen, ne? Genau darum geht's im Dokumentarfilm Born to Fake. Der Film, der erzählt nämlich die Geschichte von Michael Born, dem wohl bekanntesten TV-Fälscher der 90er Jahre. Also bei dem einen oder anderen von euch wird's jetzt klingeln. Seine inszenierte Reportage, die lief damals unter anderem bei Stern TV, war nicht nur eine, waren mehrere Reportagen, wurden von Millionen Leuten gesehen. Die Doku zeigt jetzt, wie Born mit seinen Fälschungen zum TV-Star wurde, stellt gleichzeitig aber auch eine ziemlich aktuelle Frage. Vielleicht lassen wir uns eigentlich von Bildern täuschen, gerade in Zeiten von Fake News und KI, ne? Also spannendes Thema und ein spannender Blick einfach mal zurück, der ziemlich viel mit unserer Medienwelt auch heute noch zu tun hat. Den Film, den könnt ihr euch heute Abend angucken, läuft in der Lagerhalle Osnabrück und zwar zur Primetime. Um 20.15 Uhr geht's da los. Da läuft der Dokumentarfilm Born to Fake.

Mark Ronson und Amy Winehouse waren das mit Valerie. 8:08 US Radio 104,8 ist hier. Schöne Mittagspause euch. Vielleicht habt ihr die ja schon, weil ihr heute Morgen ganz früh angefangen habt zu arbeiten. Gleich in 8 Minuten gibt es Aktuelles aus Deutschland und der Welt. Und da geht es um Cyberangriffe und Industriespionage. Für deutsche Unternehmen geht es dabei um richtig viel Geld. Die Schäden, die gehen jedes Jahr in die Milliarden. Und gleichzeitig nehmen offenbar aber auch die Angriffe ausländischer Nachrichtendienste zu. Das zeigt jetzt eine aktuelle Bitkom-Umfrage. Und 2 Länder stehen dabei besonders im Fokus. Welche das sind, mehr dazu dann gleich bei uns um 12 in den Nachrichten.

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1: Ich bin Dirk Zeitler. Finanzminister Klingbeil will keine Extrasteuer auf zuckerfreie Getränke erheben. Das mache ich nicht, das wird nicht kommen, erklärte der SPD-Chef auf Instagram. Eine Zuckersteuer auf zuckerfreie Getränke ergebe keinen Sinn. Gestern war ein Papier aus Klingbeils Ministerium öffentlich geworden, in dem vorgeschlagen wurde, neben Limonaden unter anderem auch Zero- und Light-Getränke, Biermischgetränke, Haferdrinks und Fertigkaffees der Zuckersteuer zu unterwerfen. Die weltgrößte Computerspiel- und Videospielmesse Gamescom hat mit einem starken Ausstellerplus einen Rekordwert verbucht. Wie die Veranstalter nach dem Start des fünftägigen Events in Köln mitteilten, sind mehr als 1700 Firmen, Verbände und andere Organisationen präsent.
2: Rund 350.000 Gaming-Fans werden hier in den nächsten Tagen erwartet, gut zwei Drittel davon aus dem Ausland. Die können unter anderem die neuesten Spiele ausprobieren und stehen dafür zum Teil lange in der Schlange. Die Gaming-Branche ist für die Wirtschaft enorm wichtig, das zeigt sich auch an der politischen Prominenz. Neben Finanzminister Klingbeil und Forschungsministerin Bär wird erstmals auch ein Bundespräsident auf der Messe sprechen. Frank-Walter Steinmeier ist Gastredner beim Gamescom-Kongress. Aus Köln, Thomas Bremser.
1: Fans in aller Welt trauern um die Country-Ikone Dolly Parton. Auch zahlreiche Promis und Spitzenpolitiker ehren die mit 80 Jahren an Krebs verstorbene Sängerin.
3: Millionen Fans weltweit trauern in den sozialen Medien. Auf Dolly Partons Sternenplakette auf Hollywoods Walk of Fame liegen Blumensträuße. Und in New York wurde am Abend die Spitze des Empire State Buildings in glitzerndes rosa Licht getaucht. Musikerkollegen schreiben zum Beispiel, die Welt ohne Dolly Parton sei weniger funkelnd. US-Präsident Donald Trump hat die Fahnen in den gesamten USA für eine Woche auf Halbmast setzen lassen. Ronny Tochau, Nachrichtenredaktion.
1: Deutsche Unternehmen haben in den zurückliegenden 12 Monaten deutlich mehr Angriffe ausländischer Geheimdienste wahrgenommen als im Jahr zuvor. Das deckt sich mit der Einschätzung des Bundesamtes für Verfassungsschutz, das seit einigen Monaten auf eine erhöhte Gefährdung hinweist. Nach Angaben des IT-Branchenverbands Bitkom sahen von den Unternehmen, die Sabotage, Spionage oder Diebstahl erlebt haben, 37% einen ausländischen Nachrichtendienst am Werk, nach 28% im Vorjahr.
0: Das Wetter bei uns in der Region.
4: Dicht bedeckt ist es hier bei uns in Stadt und Landkreis. Also die Sonne zeigt sich nur ganz, ganz selten mal. Wenn, dann nur um die spätere Mittagszeit rum, mal kurz. Das aber bei Top-Temperaturen von 22 Grad. Da können wir uns nicht beschweren. Von Regen ist auch erstmal heute nichts in Sicht. Später ziehen dann auch wieder so ein paar Wolken auf. Nachmittags und abends ist es auch meist bedeckt. Aber da bleibt es auch noch recht warm mit Temperaturen um die 21 Grad. Morgen legt der Sommer nochmal nach. Und da gibt es einen Mix aus Sonne und Wolken. Da sieht es sehr freundlich aus. Und es wird auch nochmal sehr warm mit Temperaturen um die 28 Grad und am Freitag ist es dann wieder so ein bisschen unbeständiger und wechselhafter. Da sind dann auch einige Wolken am Start. Zwischendurch kann es immer wieder regnen, nachmittags sogar gewittern bei Top-Temperaturen von 22 Grad. 20 Grad messen wir aktuell hier bei uns in Osnabrück, bei euch in Bad Rothenfelde auch, in Quakenbrück und Belm, da messen wir 19.
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4: Wegen Arbeiten an Versorgungsleitungen ist die Weberstraße hier bei uns in Osnabrück in den nächsten Wochen gesperrt. Los geht's mit den Arbeiten jetzt schon im Laufe dieser Woche und die betreffen erstmal die Schinkelbergstraße im Kreuzungsbereich zur Weberstraße. Geblitzt wird auch im Landkreis heute in und um Bad Iburg. Und wenn ihr jetzt sagt, Moment, ich bin hier gerade unterwegs mit dem Auto, hab noch was entdeckt, dann gerne einfach mal Bescheid geben bei uns 0541 750 400 oder ihr schickt uns eine WhatsApp an 015788533187. Ich wünsche euch eine gute und vor allem sichere Fahrt.
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4: Ich kenne sie auch noch aus meiner Jugend. Wer in den 80er, 90ern oder 2000ern Teenager war, der kennt sie wahrscheinlich garantiert auch noch. Die Bravo mit Stars, Musik, Dr. Sommer natürlich, jeder Menge Geschichten aus der Jugendwelt. Heute wird die Bravo 70, aber was hat sie damals eigentlich so besonders gemacht? Und was wäre heute undenkbar? Das gucken wir uns gleich in der nächsten halben Stunde um kurz nach 12 mal ein bisschen genauer an. Ich bin Verena Morris. Hi.

0: 11 Minuten nach 12 am Mittwoch, OS Radio 104,8 ist hier und früher lag sie bei ganz vielen Jugendlichen auf dem Tisch, ne? Die Bravo, über Jahrzehnte war sie so das Magazin, wenn es um Musikstars, natürlich auch um die großen Fragen rund ums Erwachsenwerden ging. Heute wird die Bravo 70 Jahre alt und klar, inzwischen hat sich da auch einiges verändert. Was die Bravo früher so besonders gemacht hat und wie sich das Magazin bis heute entwickelt hat, darüber spreche ich jetzt mit meiner Kollegin Annabelle Giesbert. Annabelle, warum war die Bravo ja so ein Leitmedium?
1: Naja, vor dem Internet war die Bravo eigentlich der einzige und wichtigste Zugang zu Stars, Musik und Jugendthemen. Dazu kam dann noch Dr. Sommer. Jugendliche konnten dort Fragen zu Liebe, Körper und auch Sexualität stellen. Also zu Themen, über die sie mit ihren Eltern oft gar nicht sprechen wollten. Und damit war die Bravo natürlich auch eine Art Ersatz für ihre eigene Aufklärung. Die Zeitschrift war halt auch gerade unter Jugendlichen sehr beliebt und wurde in den Schulen dann auch oft weitergereicht. Und damit hat sie dann Woche für Woche bis zu 6 Millionen junge Menschen erreicht. Also eine Zielgruppe, die wir heute nur noch über die sozialen Medien in der Größe erreichen.
0: Das stimmt. Inwiefern hat sich die Bravo denn jetzt verändert?
1: Ja, also das eine, was sich verändert hat, sind definitiv die vielen Inszenierungen. Wenn man sich heute mal so alte Ausgaben anschaut, dann sieht man einfach, vieles war inszeniert. Die Bravo hat ganz oft nicht die ganze Wahrheit über ihre Stars erzählt, sondern eben eine passende Geschichte. Eloy de Jong zum Beispiel von der Boyband Caught in the Act hat von einer erfundenen Liebesgeschichte mit einem weiblichen Fan erzählt. Damit sollte natürlich damals von seiner Homosexualität abgelenkt werden. Und dann hat sich natürlich auch noch die allgemeine Bedeutung der Bravo verändert. Heute holen sich Stars und Fans ihre Informationen eigentlich nur noch direkt über die sozialen Medien.
0: Was würde dann heute so nicht mehr gehen?
1: Vor allem der Umgang mit Sexualität würde heute anders gehandhabt werden. Mädchen wurden von Journalisten gefragt, ob sie schon ihr erstes Mal hatten. Über Jasmin Wagner beispielsweise, damals bekannt als Blümchen, schrieb die Bravo, Blümchens Knospen blühen. Also solche Formulierungen gehen heute ja gar nicht mehr. Journalisten würden dafür vermutlich ihren Job verlieren.
0: Also 70 Jahre Bravo von der Teenie-Zeitschrift mit Stars, Postern und Dr. Sommerseiten bis zum digitalen Medienangebot. Ganz schön viel Zeit, ne? In der sich nicht nur die Bravo, sondern auch die Jugend verändert hat. Und das war jetzt mal so unser Blick auf 70 Jahre Bravo. Den gab es von meiner Kollegin Annabelle. Ich danke dir.
1: Gerne.

Robert K. sieht einen Sternenhimmel. Wir sehen viele Wolken hier in Osnabrück am Himmel. 23 Minuten nach 12 Uhr. Das Radio 104,8 ist hier. Und einfach schnell telefonisch krank melden, das könnte bald Geschichte sein. Und dagegen gibt es auch Widerstand aus Niedersachsen. Gesundheitsminister Andreas Philippi, der warnt, wenn Patienten dafür ja wieder in die Praxis müssen, könnten die Wartezimmer noch voller werden. Alle Einzelheiten dazu und weitere Nachrichten hier aus der Region, aus Stadt und Landkreis, gibt es gleich in 7 Minuten um 12:30 in den lokalen Nachrichten mit Hinner Kram.

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1: Mit Hinak Gramm. Frau aus Melle schon vor Urteil im Gefängnis und Ministerpräsident prüft Stimmungsbild im Osnabrücker VW-Werk.

0: Am Landgericht Osnabrück läuft aktuell ein Prozess gegen eine psychisch kranke Frau aus Melle, die schon vor ihrem Urteil im Gefängnis sitzt. Die Frau war laut der Neuen Osnabrücker Zeitung zu einem Gerichtstermin nicht erschienen, weshalb sie von der Polizei in Gewahrsam genommen wurde. Vor dem Landgericht Osnabrück muss sie sich unter anderem wegen Bedrohung, Beleidigung und Sachbeschädigung verantworten. Die Frau dagegen beschuldigt ihre Nachbarn, sie mit Lasern angegriffen zu haben. Ein Gutachter hält sie für psychisch krank und schuldunfähig. Deshalb könnte sie statt einer Haftstrafe in einer psychiatrischen Klinik untergebracht werden. Der niedersächsische Ministerpräsident Olaf Lies ist heute im Osnabrücker VW-Werk zu Besuch. Gemeinsam mit der Vorsitzenden des VW-Betriebsrats, Daniela Cavallo, möchte er sich ein Bild von der Stimmung in der Belegschaft machen. Sein Besuch kommt in turbulenten Zeiten. Seit Monaten gibt es Gerüchte über einen Verkauf des Werks an ein Rüstungsunternehmen. Auch das Land Niedersachsen soll an einem Einstieg ins Osnabrücker VW-Werk interessiert sein. Währenddessen laufen an den anderen Volkswagen-Standorten aktuell außerordentliche Betriebsversammlungen. Dabei geht es vor allem um die Zukunft der Produktionsstätten. Stand jetzt läuft die Produktion in Osnabrück im kommenden Jahr aus. Im Meller Ortsteil Bruchmühlen arbeitet die Stadt Melle daran, ein neues Feuerwehrhaus zu bauen. Geplant ist ein Neubau, der ein altes Gebäude ersetzt und der Feuerwehr in Bruchmühlen mehr moderne Ausstattung anbietet. Das neue Feuerwehrhaus soll so groß sein wie ein Handballfeld und 3 Stellplätze für Ersatzfahrzeuge bieten. Dazu kommen unter anderem Umkleiden und ein Schulungsraum. Die Kosten liegen voraussichtlich bei knapp 4 Millionen Euro. Baubeginn soll im Februar 2027 sein. Fertig werden soll das Gebäude im Frühjahr 2028. Die von Bundesgesundheitsminister Carsten Lindemann geplante Abschaffung der telefonischen Krankschreibung stößt bei seinem niedersächsischen Amtskollegen auf Kritik. Niedersachsens Gesundheitsminister Andreas Philippi warnt, die Arztpraxen könnten noch voller werden, wenn man sich nicht mehr telefonisch krankschreiben lassen kann. Er fordert stattdessen ein System, mit dem Patienten schneller den richtigen Arzt finden. Außerdem solle es im Krankheitsfall mehr digitale Angebote geben, damit Patienten gezielter behandelt werden können. Aktuell ist es noch möglich, sich telefonisch krankschreiben zu lassen. Die Bundesregierung plant aber, das in Zukunft zu ändern.
1: Das Wetter bei uns in der Region.
2: Viele dichte Wolken hängen über der Region, die machen sich doch heute so ein bisschen gemütlich. Also die Sonne schafft es kaum hervor, wenn dann um die Mittags-Nachmittagszeit rum so ein ganz, ganz bisschen. Also es ist eher grau und bedeckt heute, aber angenehm warm. Maximal 22 Grad bekommen wir da am Nachmittag noch aufs Thermometer. Aktuell sind es 20. In Fürstenau, Haßbergen und Melle, da messen wir auch 20 Grad. Auch heute Abend bleibt es recht warm mit Temperaturen um die 21 Grad. Kein Regen ist in Sicht heute, aber es ist doch eine ziemlich graue Kiste da draußen. Morgen wird es dann nochmal richtig sommerlich. Also da wechseln sich Sonne und Wolken ab. Bis zu 8 Sonnenstunden sind da morgen drin. Ein bisschen windig wird's. Das aber bei sehr warmen Temperaturen, also um die 28 Grad, bekommen wir morgen aufs Thermometer. In der Nacht regnet's und gewittert's dann. Und der Freitag ist so ein bisschen wechselhafter. Also da gibt's die Sonne nur selten zu sehen. Es kann immer wieder regnen, vor allem vormittags und nachmittags. Und zwischendurch ist da am Nachmittag auch nochmal ein Gewitter drin. Das dann Freitag bei maximal 22 Grad.
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2: Wegen Arbeiten an Versorgungsleitungen wird die Weberstraße hier bei uns in Osnabrück im Stadtteil Schinkel in den kommenden Wochen gesperrt. Und da geht es jetzt im Laufe dieser Woche schon los mit den Arbeiten. Die betreffen erstmal die Schinkelbergstraße im Kreuzungsbereich zur Weberstraße. Und es wird geblitzt im Landkreis heute in und um Bad Iburg. Und wenn ihr jetzt noch Verkehrsmeldungen für uns habt, vielleicht seid ihr ja gerade mit dem Auto unterwegs, habt noch einen Stau entdeckt, einen weiteren Blitzer, gerne einfach mal Bescheid geben bei uns 0541 750 400 oder schickt eine WhatsApp an 01 5788 533 187. Ich wünsche euch eine gute und vor allem sichere Fahrt. Kommt gut an.
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2: Kurz nach 12:30 haben wir es und heute gibt es gleich doppelten Grund zum Gratulieren beim VfL. Erstmal hat Trainer Timo Schulz Geburtstag und auch Robin Fabinski. Herzlichen Glückwunsch also nochmal von dieser Seite. Und wir gucken gleich schon mal kurz auf den Freitag. Dann spielt der VfL ja schon das nächste Ligaspiel. Es geht gegen Bochum. Das gucken wir uns Freitag ein bisschen genauer an, aber Freitag ist noch mehr los. Auch die XXL Kulturnacht startet ja am Freitag und in den Osnabrücker Museen wartet da auch noch so ein bisschen Spannendes auf euch. Mehr dazu gleich. Ich bin Verena Morris. Hi.

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1: Also habt ihr gehört, ne, wisst ihr, was Samstag zu tun ist? Da haben wir also ein Date, da sehen wir uns hier bei OS Radio 104,8. Es ist Kulturnacht, ne? Aber es ist ja die XXL-Kulturnacht. Das heißt, nicht nur am Samstag könnt ihr einiges entdecken, sondern auch schon Freitag. Und wenn ihr jetzt sagt, ne, Freitagabend habe ich noch nichts vor, am Samstag gehe ich ja zu OS Radio, aber Freitagabend, da habe ich noch Zeit. Wie wär's mal mit einem Abend, an dem ihr gleichzeitig Tiere unter dem Mikroskop entdecken könnt, Musik hört und zwischendurch auch irgendwie noch ins Weltall abhebt? Das klingt alles sehr ungewöhnlich, ja, das gebe ich jetzt zu. Das gibt's aber tatsächlich im Rahmen der Kulturnacht im Museum am Schillerberg zu erleben. Von 18 bis 23 Uhr könnt ihr da kostenlos Freitagabend durchs Museum schlendern, an Führungen teilnehmen, hinter die Kulissen da auch so ein bisschen schauen. Ihr könnt zum Beispiel Bodentiere unter der Lupe erforschen, mehr über Klima- und Bodenschätze erfahren und dann geht's auch noch hoch hinaus. Ich habe es ja schon gerade angekündigt. Na, ihr könnt so ein bisschen ins Weltall abheben. Im Planetarium könnt ihr das Sonnensystem erkunden, den Osnabrücker Sternhimmel angucken oder gleich auch auf eine galaktische Reise gehen. Mitnehmen könnt ihr all eure Freunde. Dazu gibt's Live-Musik. Natürlich gibt's auch noch was zu essen und zu trinken. Der Eintritt ist frei, also ihr könnt da einfach so hingehen. Und vielleicht wäre das noch eine etwas andere Idee jetzt für den Freitagabend.

Da hat der ein oder andere von euch vielleicht mal kurz einen Schreckmoment an der Supermarktkasse bekommen. Kommt jetzt erstmal auch noch die Steuer auf zuckerfreie Getränke. Die Meldung, die hat ordentlich für Wirbel gesorgt, vor allem bei allen, die beim Getränk doch eher bewusst zur zuckerfreien Variante greifen. Aber jetzt gibt es Entwarnung. Bundesfinanzminister Lars Klingbeil sagt ganz klar, eine extra Steuer auf zuckerfreie Getränke wird es nicht geben. Das wird nicht kommen, schreibt er. Alle Einzelheiten dazu und weitere Nachrichten aus Deutschland und der Welt gleich in 7 Minuten bei uns. Um 1. Euch einen schönen Mittwoch.

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1: Ich bin Dirk Zeitler. Die Nachricht, dass die geplante Zuckersteuer auch auf zuckerfreie Getränke wie Cola Zero ausgeweitet werden soll, hat eine Welle der Empörung in Deutschland ausgelöst. Bundesfinanzminister Klingbeil stellt jetzt klar, es wird keine Extrasteuer auf zuckerfreie Getränke geben. Das wird nicht kommen, schrieb er auf Instagram.
2: Eine Zuckersteuer auf zuckerfreie Getränke ergibt keinen Sinn, schreibt Klingbeil wörtlich, und damit spricht er den meisten wohl aus dem Herzen. Zum Auslöser der Debatte erklärte er, es sei ein Arbeitspapier an die Öffentlichkeit gelangt, die darin enthaltenen Vorschläge, auch Getränke zu besteuern, die andere Süßungsmittel statt reinem Zucker enthalten, sei weder politisch abgestimmt noch in der Koalition beschlossen. Diana Kramer, Nachrichtenredaktion.
1: VW-Konzernchef Blume hat sich nach dem Auftakt in der Wolfsburger Zentrale den Fragen der Belegschaft im Werk Emden gestellt. Blume landete am Morgen mit einem Flieger des VW Air Service auf dem Flugplatz in Ostfriesland. Die zweite von insgesamt 9 Betriebsversammlungen war mit Spannung erwartet worden, weil der Standort in Emden jüngst immer wieder zu den gefährdeten Werken gezählt wurde. Betriebsrat und Gewerkschaft hatten schon im Juli mit Protesten auf die Berichte über verschärfte Sparpläne des Konzerns reagiert. Die weltgrößte Computerspiel- und Videospielmesse Gamescom hat mit einem starken Ausstellerplus einen Rekordwert verbucht. Wie die Veranstalter nach dem Start des 5-tägigen Events in Köln mitteilten, sind mehr als 1700 Firmen, Verbände und andere Organisationen präsent.
3: Rund 350.000 Gaming-Fans werden hier in den nächsten Tagen erwartet, gut 2/3 davon aus dem Ausland. Die können unter anderem die neuesten Spiele ausprobieren und stehen dafür zum Teil lange in der Schlange. Die Gaming-Branche ist für die Wirtschaft enorm wichtig, das zeigt sich auch an der politischen Prominenz. Neben Finanzminister Klingbeil und Forschungsministerin Bär wird erstmals auch ein Bundespräsident auf der Messe sprechen. Frank-Walter Steinmeier ist Gastredner beim Gamescom-Kongress. Aus Köln, Thomas Bremser.
1: Fans in aller Welt trauern um die Country-Ikone Dolly Parton. Auch zahlreiche Promis und Spitzenpolitiker ehren die mit 80 Jahren an Krebs verstorbene Sängerin. Popstar Elton John würdigte sie als gigantische Künstlerin mit dem gütigsten Herz. US-Präsident Trump ließ die Fahnen im ganzen Land für eine Woche auf Halbmast setzen.
0: Das Wetter bei uns in der Region.
4: Das ist ziemlich grau und ziemlich bedeckt da draußen. Also die Sonne kann sich da irgendwie nicht durchsetzen, zwischen die Wolken hervorkommen. Wenn wir sie zu sehen bekommen, dann jetzt nur um die Mittagszeit rum. Auch der Nachmittag und Abend ist eher bewölkt. Bleibt aber trocken heute und es bleibt auch recht angenehm warm. Also um die 22 Grad sind da heute Nachmittag noch drin. Aktuell messen wir 20 hier bei uns in Osnabrück. Bei euch in Bersenbrück und Bad Essen sind es auch 20. In Glandorf, da messen wir 19. Ich habe es gerade schon gesagt, auch heute Abend bleibt es ziemlich grau. Bleibt aber auch recht warm mit Temperaturen um die 21 Grad. Und dann, glaube ich, freuen wir uns alle auf morgen. Da heißt es nochmal Sommerkleidchen rausholen, Sonnenbrille auf und einfach nur die Sonne genießen. Sonne und Wolken wechseln sich da ab. Den Feierabend könnt ihr dann bei recht warmen Temperaturen draußen verbringen. 28 Grad gibt es da morgen aufs Thermometer und am Freitag wird es wieder so ein bisschen unbeständiger. Also viele Wolken sind am Start. Zwischendurch kann es immer wieder regnen, nachmittags auch leicht gewittern. Bis zum Abend geht das so, dass dann bei Temperaturen um die 22 Grad.
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4: Wegen Arbeiten an Versorgungsleitungen ist die Weberstraße hier bei uns in Osnabrück im Schinkel in den nächsten Wochen gesperrt. Da geht es mit den Arbeiten jetzt diese Woche schon los. Und zwar betreffen die zunächst erstmal die Schinkelbergstraße im Kreuzungsbereich zur Weberstraße. Geblitzt wird auch im Landkreis, heute in und um Bad Iburg. Und wenn ihr jetzt irgendwie noch was an Verkehrsmeldungen für uns entdeckt habt, gerne einfach mal Bescheid geben bei uns. 0541 750 400 oder schickt eine WhatsApp an 015788 533 187. Beide Nummern gibt es nochmal zum Nachlesen bei uns auf der Homepage unter osradio.de. Da könnt ihr sehr gerne mal vorbeischauen.
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4: Ich habe es vorhin auch schon auf Instagram gesagt. Seit fast einem Jahr ist der Ratskeller im Osnabrücker Rathaus geschlossen und auch der letzte Anlauf jetzt für einen neuen Pächter, der ist gescheitert. Jetzt startet die Stadt die Suche erneut. Warum das Ganze so kompliziert ist und wann der Ratskeller endlich wieder öffnen könnte, wir haben bei der Stadt mal nachgefragt und die Antworten, die bekommt ihr hier in der nächsten halben Stunde um kurz nach 1. Ich bin Verena Morris. Schöne Mittagspause euch.

0: Ava Max. So am I, ihr hört OS Radio 104,8 am Mittwoch und Leerstand in der Innenstadt, ne? Also Gastronomiebetriebe, die keinen neuen Pächter finden. Das ist natürlich nie gut für eine Stadt, für Osnabrück auch nicht. Immerhin machen leere Lokale oder Geschäfte ja keinen guten Eindruck und gerade gute Restaurants können Menschen in die Innenstadt locken. Noch ärgerlicher ist die Sache aber, wenn sich die geschlossenen Restaurants auch noch in einem der bekanntesten Wahrzeichen von Osnabrück befinden und die Stadt selbst Verpächter ist. Genauso ist es nämlich gerade beim Ratskeller. Schon seit fast einem Jahr ist die Gastronomie im historischen Rathaus geschlossen. Das soll auf jeden Fall nicht so bleiben, sagt auch Stadtsprecher Simon von Stein. Aber das Auswahlverfahren, das brauche eben Zeit.
1: Dass man so ein relativ aufwendiges Verfahren durchführt mit eben Interessenbekundungen, mit Bewerbung, mit einer Jury-Auswahl, das hat sicherlich den Hintergrund, um eben zu vermeiden, dass man schnell wieder nach einem neuen Pächter suchen muss. Das ist der eine Punkt, um eben möglichst attraktiv diese Innenstadtfläche, sehr attraktive Innenstadtfläche bespielen zu können. Und von daher ist es natürlich auch gleichzeitig so, dass man gerne in Kauf nimmt, dass es vielleicht 1, 2, 3 Monate länger dauert, wenn man aber eine gute Lösung hat und da eben keinen Schnellschuss macht. Und das ist sicherlich genau der richtige Weg. Aber uns allen ist natürlich daran gelegen, dass möglichst schnell dort wieder Leben einkehrt.
0: Jo, und eigentlich war man in diesem Sommer auch schon davon überzeugt, eine gute Lösung gefunden zu haben. Eine Pressekonferenz war nämlich schon angesetzt, um den neuen Pächter zu präsentieren. Und dann kam doch die Absage.
1: Das stimmt, wir waren mit einem Pächter schon ziemlich weit. Und dann kam es leider zu unvorhergesehenen personellen Entwicklungen auf Seiten des Pächters. Und die haben eine wirtschaftliche und konzeptionelle Neuaufstellung erforderlich gemacht. Das konnte der Pächter oder beziehungsweise die Person, die Pächter werden sollte, tatsächlich nicht absehen, dass sich das eben so entwickelt hat, wie es sich entwickelt hat. Und dann war aber das Konzept, so wie es aufgestellt hatte, so nicht mehr umsetzbar. Und deshalb musste alles verschoben werden. Und deshalb gibt es jetzt ein neues Interessenbekundungsverfahren.
0: Also startete das komplizierte Verfahren von vorne. Interessierte können sich wieder bewerben bis zum 21. September. Anschließend muss ein konkretes Konzept vorgelegt werden, das dann von einer Jury bewertet wird.
1: Nach Ablauf der Bewerbungsfrist tritt eine Jury zusammen, bestehend aus Mitarbeitenden der Verwaltung, dem Geschäftsführer der Marketing Osnabrück GmbH und der Osnabrückhalle sowie 3 weiteren fachkundigen Gastronomen, die allerdings kein Eigeninteresse an einer Bewerbung haben. Und die bewerten dann alle eingegangenen Bewerbungen nach verschiedenen Kriterien. Beispielsweise werden regionale Produkte verwendet, sind gewisse Öffnungszeiten sichergestellt und natürlich auch ist der Gastronom überhaupt in der Lage, eben den Ratskeller so zu bespielen. Und dann kommen die zu einem Ergebnis und das wird letztlich dem Rat vorgeschlagen. Und wenn der zustimmt, dann kann ein Pachtvertrag geschlossen werden.
0: Ja, bei der Erklärung von Simon von Stein wird irgendwie auch so ein bisschen klar, ne? Mit einer schnellen Wiedereröffnung des Ratskellers ist er nicht zu rechnen. Dafür soll die nächste Pächtersuche dann möglichst die letzte sein. Wer also schon das passende Konzept für den Ratskeller im Kopf hat, der kann sich noch bewerben. Die Unterlagen gibt es beim Osnabrücker Gebäudemanagement. Da können auch Besichtigungstermine vereinbart werden. Und dann hoffen wir irgendwie alle mal, dass diesmal die Suche erfolgreich ist und im Rathaus dann bald wieder Leben in den Ratskeller einzieht. Das wäre schön. 1:15 OS Radio 104,8 ist hier. Schönen Mittwoch.

Schönen Mittwoch euch. 22 Minuten nach eins haben wir es und bei Volkswagen soll jetzt auch oben kräftig gespart werden. VW-Chef Oliver Blume, der kündigt an, das Management um rund ein Viertel zu verkleinern. Bei seinem Besuch im Werk Emden stellt er sich heute den Fragen der Belegschaft und auch bei anderen Bereichen will der Konzern ran, zum Beispiel bei Verwaltung, Entwicklung und Vertrieb. Und nicht nur in Emden hat da jemand das Werk besucht, auch hier bei uns in Osnabrück war heute jemand zu Gast und zwar Niedersachsens Ministerpräsident Olaf Lies. Alle Einzelheiten dazu und weitere Nachrichten aus der Region aus Stadt und Land gibt es in 8 Minuten bei uns um 13:30 in den US-Radio 104,8 Lokalnachrichten mit Hinner Kram. Euch einen schönen Mittag.

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1: Mit Hinak Gramm. Frau aus Melle schon vor Urteil im Gefängnis. Und Ministerpräsident prüft Stimmungsbild im Osnabrücker VW-Werk. Am Landgericht Osnabrück läuft aktuell ein Prozess gegen eine psychisch kranke Frau aus Melle, die schon vor ihrem Urteil im Gefängnis sitzt. Die Frau war laut der Neuen Osnabrücker Zeitung zu einem Gerichtstermin nicht erschienen, weshalb sie von der Polizei in Gewahrsam genommen wurde. Vor dem Landgericht Osnabrück muss sie sich unter anderem wegen Bedrohung, Beleidigung und Sachbeschädigung verantworten. Die Frau dagegen beschuldigt ihre Nachbarn, sie mit Lasern angegriffen zu haben. Ein Gutachter hält sie für psychisch krank und schuldunfähig. Deshalb könnte sie statt einer Haftstrafe in einer psychiatrischen Klinik untergebracht werden. Der niedersächsische Ministerpräsident Olaf Lies ist heute im Osnabrücker VW-Werk zu Besuch. Gemeinsam mit der Vorsitzenden des VW-Betriebsrats, Daniela Cavallo, möchte er sich ein Bild von der Stimmung in der Belegschaft machen. Sein Besuch kommt in turbulenten Zeiten. Seit Monaten gibt es Gerüchte über eine

0: den Verkauf des Werks an ein Rüstungsunternehmen. Auch das Land Niedersachsen soll an einem Einstieg ins Osnabrücker VW-Werk interessiert sein. Währenddessen laufen an den anderen Volkswagen-Standorten aktuell außerordentliche Betriebsversammlungen. Dabei geht es vor allem um die Zukunft der Produktionsstätten. Stand jetzt läuft die Produktion in Osnabrück im kommenden Jahr aus. Im Meller Ortsteil Bruchmühlen arbeitet die Stadt Melle daran, ein neues Feuerwehrhaus zu bauen. Geplant ist ein Neubau, der ein altes Gebäude ersetzt und der Feuerwehr in Bruchmühlen mehr moderne Ausstattung anbietet. Das neue Feuerwehrhaus soll so groß sein wie ein Handballfeld und 3 Stellplätze für Ersatzfahrzeuge bieten. Dazu kommen unter anderem Umkleiden und ein Schulungsraum. Die Kosten liegen voraussichtlich bei knapp 4 Millionen Euro. Baubeginn soll im Februar 2027 sein. Fertig werden soll das Gebäude im Frühjahr 2028. Die von Bundesgesundheitsminister Carsten Lindemann geplante Abschaffung der telefonischen Krankschreibung stößt bei seinem niedersächsischen Amtskollegen auf Kritik. Niedersachsens Gesundheitsminister Andreas Philippi warnt, die Arztpraxen könnten noch voller werden, wenn man sich nicht mehr telefonisch krankschreiben lassen kann. Er fordert stattdessen ein System, mit dem Patienten schneller den richtigen Arzt finden. Außerdem solle es im Krankheitsfall mehr digitale Angebote geben, damit Patienten gezielter behandelt werden können. Aktuell ist es noch möglich, sich telefonisch krankschreiben zu lassen. Die Bundesregierung plant aber, das in Zukunft zu ändern.
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2: Licht an heißt es heute, denn es ist ziemlich grau und bedeckt da draußen. Viele dichte Wolken sind am Start, aber es ist recht mild mit Temperaturen um die 22 Grad. Die bekommen wir da im Laufe des Nachmittags noch aufs Thermometer. Aktuell sind es 20 hier bei uns in Osnabrück und bei euch in Neunkirchen, Rulle und Bad Iburg auch. Es bleibt auch heute Abend mild mit maximal 21 Grad und es wird jetzt auch Richtung Abend dann freundlicher, also da lockert es so ein bisschen auf, da gibt es ja nochmal ganz kurz die Sonne zu sehen und die bereitet sich dann irgendwie schon auf ihren großen Auftritt morgen vor, denn morgen wird es nochmal richtig sommerlich. Sonne und Wolken wechseln sich da den ganzen Tag ab, also bis zu 8 Stunden Sonne sind da drin, das bei Temperaturen bis zu 28 Grad, da sagen wir doch nicht nein zu, ne? Und am Freitag wird es wieder so ein bisschen wechselhafter, da sind viele dichte Wolken unterwegs, zwischendurch kann es bis zum Abend auch immer wieder regnen, stellenweise am Nachmittag auch leicht gewittern, das dann auch nochmal bei Temperaturen so um die 22 Grad.
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2: Wegen Arbeiten an Versorgungsleitung wird die Weberstraße hier bei uns in Osnabrück im Schinkel in den nächsten Wochen gesperrt. Da geht es aber im Laufe dieser Woche schon los mit den Arbeiten. Und zwar betreffen die zunächst die Schinkelbergstraße im Kreuzungsbereich zur Weberstraße. Geblitzt wird in Osnabrück in der Narupstraße. 30 sind da erlaubt. Und die Blitzer des Landkreises, die habe ich auch noch vor euch, die stehen heute in und um Bad Iburg. Und wenn ihr jetzt noch Verkehrsmeldung für uns habt, vielleicht habt ihr noch einen weiteren Blitzer gesehen oder auch eine Gefahrenmeldung, einen Unfall, der da passiert ist, gerne einfach mal Bescheid geben bei uns 0541 750 400 oder schickt uns eine WhatsApp, dann bitte an 0157 88 533 187. Beide Nummern gibt es nochmal zum Nachlesen bei uns auf der Homepage unter osradio.de. Gute Fahrt.
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2: So, und jetzt sind wir mal bitte ganz ehrlich. Wann habt ihr das letzte Mal einfach so mit Freunden zusammengesessen, ohne dass dabei ständig irgendjemand aufs Handy geguckt hat? Genau das scheint für viele Menschen seltener zu werden. Also Freunde treffen verliert so ein bisschen an Bedeutung. Dafür boom Social Media und künstliche Intelligenz. Also lieber mit der KI chatten, als mit dem Kumpel auf dem Bier oder mit der Freundin auf dem Kaffee. Was der neue Freizeitmonitor dazu sagt und ob es überhaupt noch Trends ganz so ohne Smartphone gibt, das klären wir gleich mal in der nächsten halben Stunde um kurz vor 2. Ich bin Verena Morris, hi.

0: Der ein oder andere verbringt die Mittagspause gleich auch noch mit einem Kumpel oder vielleicht auch mit einer Freundin. Freunde treffen, ne? Eigentlich gehört das irgendwie, finde ich zumindest, zum Leben absolut dazu. Aber offenbar wird genau das für viele Menschen immer unwichtiger. Das zeigt der neue Freizeitmonitor der Hamburger Stiftung für Zukunftsfragen. Dafür wird geschaut, ja, womit wir unsere freie Zeit so verbringen. Und während Treffen mit Freunden an Bedeutung verlieren, werden Social Media und auch künstliche Intelligenz immer beliebter. Also heißt das am Ende, haben wir bald nur noch KI-Freunde statt echte Leute zum Quatschen. Darüber spreche ich jetzt mit meiner Kollegin Claudia Wächter. Claudia, die Frage gebe ich jetzt einfach mal an dich weiter. Haben wir demnächst also nur noch KI-Freunde statt echte?
1: Naja, wir hängen schon ziemlich viel am Smartphone, scrollen auf Insta und Co., hören Musik und vor allem die Jüngeren, die so um die 20 sind, die nutzen noch häufiger KI. Und das nicht nur, um sich schlau zu machen. Da werden Chatbots auch oft zu Freunden, sind Ratgeber, sagen die Forschenden. Also ja, es scheint schon in die Richtung zu gehen. Weniger Kochabende mit Freunden, mehr Social Media und KI.
0: Gibt es denn auch Alternativen zum Smartphone? Also andere Trends vielleicht, oder kommen wir irgendwie ja doch nicht um den Bildschirm herum, weil wir irgendwie fast alle nur noch am Bildschirm hängen?
1: Also Bildschirmzombie sind wir noch nicht. Viele chillen auch einfach mal nur, tun gar nichts oder verbringen Zeit mit dem Partner. Auch das ist vielen wichtig. Und noch eine gute Nachricht, wir sind keine Sofa-Freaks. Wir machen nämlich viel mehr Sport als früher. Selbst Gesangsvereine sind nicht total out und viele, die haben sogar ein Ehrenamt.
0: So, da waren doch noch ein paar gute Nachrichten dabei. Also ganz so weit sind wir zum Glück doch noch nicht. Freunde aus Fleisch und Blut bleiben uns hoffentlich erhalten, auch wenn das Smartphone offenbar ziemlich viel von unserer Freizeit so abbekommt. Und vielleicht ist das jetzt auch noch mal eine gute Erinnerung an euch, ne? Handy einfach mal weglegen, jemanden anrufen. Vielleicht auch einfach mal gemeinsam wieder einen leckeren Kaffee trinken gehen. Da hätte ich auch Lust drauf. Vielen Dank, Claudia, erstmal an dich für die Infos dazu.
1: Gerne.

0: 9 Minuten vor 2, ihr hört US Radio 104,8 am Mittwoch. Gleich um 2 gibt es Aktuelles aus Deutschland und der Welt. Und da geht es unter anderem um eine Zuckersteuer auf Zero-Getränke. Die wird es jetzt doch nicht geben. Also alle Einzelheiten dazu dann in 8 Minuten. Und danach geht es hier weiter mit einem sehr spannenden Thema, finde ich. Und zwar geht es um den Insta-Walk. Du kannst ja gleich mal kurz erklären, Jan, um was es da geht beim Insta-Walk, falls der ein oder andere da draußen das noch nicht kennt. Jetzt würde ich erstmal von dir wissen.
1: Ja.
0: Ich bin ja immer sehr aktiv auf Instagram. Hier auf
1: unser Shooting-Star.
0: Ja, genau, hier auf unserem Kanal, ne, bei US Radio 104,8. Falls ihr das noch nicht mitbekommen habt, gerne
1: unbedingt
0: einfach
1: folgen.
0: Privat mache ich das gar nicht. Also ich bin jetzt nicht so der Typ, der irgendwie durch die Innenstadt geht oder so und die Kamera auf sich hält. Ich finde, ich habe da sehr große Hemmungen, wenn irgendjemand zuguckt. Wenn ich die Story hier aufnehme und da jemand von euch lang geht, du hast mich gestern, glaube ich,
1: auch beobachtet. Ja, ich habe es gesehen. Aber ich find's immer bemerkenswert. Ich finde es richtig toll, was du machst.
0: Ja, danke. Aber ich find das einfach nur super unangenehm. Und dann höre ich immer erst auf und denke mir so, ja, geht mal vorbei, ich mache jetzt weiter. Bist du aktiv auf Instagram?
1: Auf Instagram? Ja, ich poste schon hin und wieder mal was. Ich hatte auch eine ganz kleine Social-Media-Karriere, wo ich Flöte gespielt habe. Das kennst du doch, ne? Habe ich dir schon mal erzählt.
0: Ich kenne alles von dir. Ich habe an deinen Account studiert, ja.
1: Ja, also ein bisschen kenne ich mich da schon aus. Heute kommt auch noch was bei uns auf Instagram, würde ich jetzt einfach mal dem Zuge sagen. Unsere Praktikantin Alina war nämlich einen Tag bei der Feuerwehr und nimmt uns da auch mal mit, posten wir in so einer halben Stunde, glaube ich.
0: Genau, also später dann dazu mehr. Also das lohnt sich doch schon mal, uns zu folgen. Ne?
1: Auf jeden Fall.
0: So, und mehr über den Insta-Walk.
1: Hört ihr gleich bei mir.
0: Genau, klären wir dann um kurz nach 2, beziehungsweise erklärt Jan das. Ich bin Verena Morris, ich wünsche euch einen wunderschönen Mittwoch und wir hören uns morgen früh ab 6 wieder hier in Startklar.

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1: Ich bin Thomas Bleskin. VW-Konzernchef Oliver Blume hat sich bei der Belegschaft in Emden zur schwierigen Lage des Werks geäußert. Ihm zufolge betragen die Arbeitskosten in Ostfriesland mehr als das Doppelte vergleichbarer europäischer Standorte.
2: Werksschließungen sind noch nicht beschlossen, hat der VW-Chef immer wieder betont. Aber die Belegschaften sind alarmiert, seit die Konzernführung Sparmaßnahmen angekündigt hat. Und für die Werke in Emden und Zwickau gibt es noch keine wettbewerbsfähige Nutzung für die 2030er Jahre, wie es aus der VW-Führung heißt. Das soll jetzt in den kommenden 6 bis 12 Monaten geschafft werden. An den beiden Standorten hatte VW zuletzt viel Geld investiert für die Produktion von E-Autos. Thomas Thonfeld, Nachrichtenredaktion.
1: Bundeskanzler Merz hat nach der Klausurtagung des schwarz-roten Kabinetts zu mehr Optimismus und Zuversicht aufgerufen. Die Regierung habe auf Schloss Neuhardenberg ein Zukunftsbild für Deutschland entworfen und die Aufgaben der kommenden Wochen und Monate offen und konstruktiv beraten, sagte der CDU-Chef. Merz forderte, den weit verbreiteten Missmut abzuschütteln, der das Land lähme. Die Nachricht, dass die geplante Zuckersteuer auch auf zuckerfreie Getränke wie Cola Zero ausgeweitet werden soll, hat eine Welle der Empörung in Deutschland ausgelöst. Bundesfinanzminister Klingbeil stellt jetzt klar, es wird keine Extrasteuer auf zuckerfreie Getränke geben.
3: Eine Zuckersteuer auf zuckerfreie Getränke ergibt keinen Sinn, schreibt Klingbeil wörtlich. Und damit spricht er den meisten wohl aus dem Herzen. Zum Auslöser der Debatte erklärte er, es sei ein Arbeitspapier an die Öffentlichkeit gelangt, die darin enthaltenen Vorschläge, auch Getränke zu besteuern, die andere Süßungsmittel statt reinem Zucker enthalten, sei weder politisch abgestimmt noch in der Koalition beschlossen. In interne Diskussionen gehören laut Klingbeil aber eben auch Vorschläge, die am Ende nicht umgesetzt werden. Diana Kramer, Nachrichtenredaktion.
1: Der Einbruch beim Wohnungsbau zwischen 2023 und 2025 hat einer Studie zufolge die gesamte Konjunktur in Deutschland gebremst. 2025 seien bundesweit rund 85.000 Wohnungen weniger gebaut worden als 2 Jahre zuvor, heißt es im sogenannten Baumonitor 2026. Allein für den Bau bedeutet das binnen 2 Jahren einen Nettoumsatzverlust von rund 27 Milliarden Euro.
0: Das Wetter bei uns in der Region.
4: In den nächsten Tagen gibt es in Osnabrück einen Mix aus Sonne und Wolken. Heute bleibt es in Osnabrück überwiegend bewölkt. Aktuell haben wir in Osnabrück 21 Grad, in Quakenbrück 22 Grad und in Belm und Bad Rothenfelde 20 Grad. Die Höchstwerte liegen heute bei etwa 22 Grad. Morgen wird es dann deutlich wärmer, da sind bis zu 30 Grad drin. Und am Freitag müssen wir uns dann auf 24 Grad einstellen. Dazu muss mit Regen und eventuell Gewitter gerechnet werden.
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4: Wegen Arbeiten an Versorgungsleitungen wird die Weberstraße im Schinkel in den kommenden Wochen für den Durchgangsverkehr gesperrt. Die Arbeiten beginnen im Laufe dieser Woche und betreffen zunächst die Schinkelbergstraße im Kreuzungsbereich zur Weberstraße. Außerdem, es wird geblitzt. Es wird geblitzt in der Natruppstraße in Osnabrück-Fledda. Und die Blitzer des Landkreises Osnabrück stehen heute unter anderem in und um Bad Iburg. Wenn ihr noch was habt, egal ob Blitzer oder sonstige Verkehrsmeldungen, ruft uns an 0541 750 400. Ist da die Nummer oder schreibt uns doch eine WhatsApp an 0157 88 533 187. Alle Nummern und mehr findet ihr unter www.osradio.de. Ich wünsche euch eine gute und sichere Fahrt.
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4: Ihr hört OS Radio am Nachmittag mit mir, Jan Molitor. Hier geht es gleich um Influencer und um den sogenannten Insta-Walk. Worum es da genau geht, hört ihr gleich hier bei OS Radio am Nachmittag. Schönen Nachmittag wünsche ich euch noch.

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1: Leben, wo andere Urlaub machen. Bei dem Spruch denkt man, also ich zumindest, direkt an Nordsee oder Alpen. Aber das trifft auch auf uns zu. Denn zu uns in die Region Osnabrück kommen viele Menschen zum Urlaub machen. Und wenn es nach der Tourismusgesellschaft Osnabrücker Land geht, sollen es sogar noch mehr werden. Und wie macht man heute Werbung? Richtig, mit Influencern auf Social Media. In diesem Fall mit Natur- und Landschaftsinfluencern. Die sollen unsere Region erkunden und ihre Eindrücke dann auf Social Media mit teils tausenden Followern teilen. Und diese Influencer lockt die Tourismusgesellschaft auch in diesem Jahr wieder mit dem Insta-Walk an. Organisiert hat den Anja Hehmann. Sie ist bei der Tourismusgesellschaft Osnabrücker Land unter anderem für digitale Medien zuständig.
2: Wir machen das jetzt das 6. Mal heute und wir sind gestartet, weil wir natürlich für unseren Kanal Osnabrücker Land auch mehr Reichweite generieren wollten. Wir sind natürlich immer glücklich, wenn wir Content bekommen durch die Insta-Walks und inzwischen ist es aber weniger deswegen, sondern einfach auch, um Dankeschön zu sagen an wirklich die vielen tollen Leute, die in der Insta-Community unterwegs sind und hier im Osnabrücker Land fotografieren, Filme machen, Drohnenflüge machen und es ist einfach tolle Truppe mit motivierten Leuten.
1: In diesem Jahr ging der Insta-Walk zur blühenden Heide am Gehen, einen bewaldeten Höhenzug bei Bramsche und in den Wacholder Hain bei Merzen. Und natürlich haben die insgesamt 15 Influencer auch während des Insta-Walks fleißig gefilmt und fotografiert. Dank der Begleitung durch einen Ranger des Naturparks Terra Vita gab es nebenbei auch noch jede Menge Infos über die Heidegebiete und über den sehr fotogenen Steinbruch am Gehen. Mit seinem türkisfarbenen See. Naturinfluencer Erik Schröter nahm zum ersten Mal an dem Insta-Walk teil. Er hat uns verraten, was ihn dazu motiviert hat.
3: Also Motivation war, was Neues kennenzulernen auf jeden Fall. Ich war noch nicht hier im Bramsche, in dem Gebiet und die Motivation war einfach neue Leute kennenzulernen oder alte Gesichter zu sehen und ja, die Landschaft ist schön einfach in Osnabrücker Land. Klar, dass mehr Leute die schönen Orte kennenlernen hier und dass mehr auf jeden Fall von diesem Ort teilhaben.
1: Deshalb wurden Videos und Fotos teils schon am gleichen Tag geteilt. Zeit für einen professionellen Austausch untereinander, den gab es aber auch. Etwa bei einem gemeinsamen Frühstück unter freiem Himmel. Den weitesten Anreiseweg von allen Influencern hatte Stefanie Nacke. Sie reiste aus Ottmarsbocholt im südlichen Münsterland an.
4: Das Osnabrücker Land ist natürlich ganz anders wie das Münsterland, wo ich jetzt herkomme. Wir haben auch tolle Sachen, Burgen und Schlösser. Und hier ist einfach die Vielfältigkeit raus in der Natur, in den Teutoburger Wald oder einfach in die Stadt, um dort, ob es in der Altstadt die alten Häuser, Fachwerkhäuser kennenzulernen oder in den Botanischen Garten. Es ist einfach vielfältig und für jedes Alter ist hier was dabei. Es bieten sich an jeder Ecke tolle Motive zum Fotografieren. Auf jeden Fall empfehlenswert.
1: Mit fast 10.000 Followern ist sie eine der reichweitenstärksten Influencerinnen, die beim diesjährigen Insta-Walk mit dabei waren. Vielleicht bekommen ihre Fans ja durch die Fotos und Bilder auch Lust auf einen Besuch bei uns hier in der Region Osnabrück. Die Tourismusgesellschaft Osnabrücker Land würde es sicher freuen. Die plant nämlich schon den nächsten Insta-Walk.

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1: Wir haben 14.20 Uhr. Um 14.30 Uhr geht es weiter mit den Lokalnachrichten aus Stadt und Landkreis Osnabrück. Hier bei OS Radio 104,8 am Nachmittag. Die hat heute mein Kollege Hinak Gramm für euch. Da geht es unter anderem um den niedersächsischen Ministerpräsident Olaf Lies, der heute tatsächlich im Osnabrücker Volkswagenwerk zu Besuch ist. Mehr dazu und weitere Meldungen hat gleich mein Kollege Hinak Gramm für euch.

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1: Mit Hinak Gramm. Frau aus Melle schon vor Urteil im Gefängnis und Ministerpräsident prüft Stimmungsbild im Osnabrücker VW-Werk. Am Landgericht Osnabrück läuft aktuell ein Prozess gegen eine psychisch kranke Frau aus Melle, die schon vor ihrem Urteil im Gefängnis sitzt. Die Frau war laut der Neuen Osnabrücker Zeitung zu einem Gerichtstermin nicht erschienen, weshalb sie von der Polizei in Gewahrsam genommen wurde. Vor dem Landgericht Osnabrück muss sie sich unter anderem wegen Bedrohung, Beleidigung und Sachbeschädigung verantworten. Die Frau dagegen beschuldigt ihre Nachbarn, sie mit Lasern angegriffen zu haben. Ein Gutachter hält sie für psychisch krank und schuldunfähig. Deshalb könnte sie statt einer Haftstrafe in einer psychiatrischen Klinik untergebracht werden. Der niedersächsische Ministerpräsident Olaf Lies ist heute im Osnabrücker VW-Werk zu Besuch. Gemeinsam mit der Vorsitzenden des VW-Betriebsrats, Daniela Cavallo, möchte er sich ein Bild von der Stimmung in der Belegschaft machen. Sein Besuch kommt in turbulenten Zeiten. Seit Monaten gibt es Gerüchte über einen Verkauf des Werks an ein Rüstungsunternehmen. Auch das Land Niedersachsen soll an einem Einstieg ins Osnabrücker VW-Werk interessiert sein. Währenddessen laufen an den anderen Volkswagen-Standorten aktuell außerordentliche Betriebsversammlungen. Dabei geht es vor allem um die Zukunft der Produktionsstätten. Stand jetzt läuft die Produktion in Osnabrück im kommenden Jahr aus. Im Meller Ortsteil Bruchmühlen arbeitet die Stadt Melle daran, ein neues Feuerwehrhaus zu bauen. Geplant ist ein Neubau, der ein altes Gebäude ersetzt und der Feuerwehr in Bruchmühlen mehr moderne Ausstattung anbietet. Das neue Feuerwehrhaus soll so groß sein wie ein Handballfeld und 3

0: Stellplätze für Ersatzfahrzeuge bieten. Dazu kommen unter anderem Umkleiden und ein Schulungsraum. Die Kosten liegen voraussichtlich bei knapp 4 Millionen Euro. Baubeginn soll im Februar 2027 sein. Fertig werden soll das Gebäude im Frühjahr 2028. Die von Bundesgesundheitsminister Carsten Lindemann geplante Abschaffung der telefonischen Krankschreibung stößt bei seinem niedersächsischen Amtskollegen auf Kritik. Niedersachsens Gesundheitsminister Andreas Philippi warnt, die Arztpraxen könnten noch voller werden, wenn man sich nicht mehr telefonisch krankschreiben lassen kann. Er fordert stattdessen ein System, mit dem Patienten schneller den richtigen Arzt finden. Außerdem solle es im Krankheitsfall mehr digitale Angebote geben, damit Patienten gezielter behandelt werden können. Aktuell ist es noch möglich, sich telefonisch krankschreiben zu lassen. Die Bundesregierung plant aber, das in Zukunft zu ändern.
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2: Bei uns in Osnabrück zeigt sich das Wetter in den nächsten Tagen recht abwechslungsreich. Heute überwiegend noch bewölkt, die Sonne macht sich aber ab und zu bemerkbar. Aktuell haben wir in Osnabrück sowie in Haßberg und Melle 21 Grad. In Fürstenau sind es aktuell 22 Grad. Die Temperaturen steigen heute auf rund 22 Grad, so wie es jetzt auch schon in Fürstenau ist. Morgen legt der Sommer dann nochmal ordentlich nach, da sind bis zu 30 Grad möglich. Am Freitag gehen die Werte wieder etwas zurück, dann erwarten uns etwa 24 Grad. Dazu sollten wir den Blick Richtung Himmel nicht vergessen, denn neben Regen könnte es Freitag auch einzelne Gewitter geben.
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2: Die Weberstraße im Schinkel wird in den kommenden Wochen für den Durchgangsverkehr gesperrt. Die Sperrung beginnt im Laufe dieser Woche und betrifft zunächst die Schinkelbergstraße im Kreuzungsbereich zur Weberstraße. Und aufgepasst, es wird geblitzt. Es wird geblitzt in der Bremerstraße im Widukindland und in der Kirchstraße in Eversburg. Außerdem stehen die Blitzer des Landkreises heute unter anderem in und um Bad Iburg. Wenn ihr noch was habt, egal ob Blitzer oder sonstige Verkehrsmeldung, dann ruft uns an 0541 750 400. Ist da die Nummer oder schreibt eine Nachricht auf WhatsApp an 0157 88 5 33 187. Alle Nummern und auch die Lokalnachrichten zum Nachlesen findet ihr unter www.ursradio.de. Ich wünsche euch eine gute und sichere Fahrt.
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2: Mit Jan Molitor. Es ist kurz nach 2:30. Hier geht es gleich weiter mit einem Veranstaltungstipp. Also aufgepasst und dranbleiben. Kommt gut durch den Nachmittag.

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2: Wer mal einen ganz besonderen Wald in der Region Osnabrück kennenlernen möchte, für den lohnt sich ein Besuch im Friedwald Bramsche. Mitten im Osnabrücker Land erstreckt sich ein rund 51 Hektar großes Waldgebiet mit alten Buchen, Eichen, Hainbuchen und vielen weiteren Baumarten. Bei einem Spaziergang durch den Friedwald lassen sich die besondere Atmosphäre des Waldes und die Idee naturnaher Bestattungen kennenlernen. Ein kleiner Wasserlauf, zahlreiche Sitzgelegenheiten und der zentrale Gedenkplatz laden dabei zum Verweilen ein. Die urwüchsigen Landschaft zwischen Achmar und Üffeln bietet Ruhe und jede Menge Natur. Wer also Lust auf einen besonderen Ort mitten im Grün hat, kann den Friedwald Bramsche erkunden und mehr über das Konzept der Bestattung in der Natur erfahren. Los geht's am Samstag um 14 Uhr.

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Demo von Herbert Grönemeyer. Es ist 14.50 Uhr um Punkt 15 Uhr geht es hier weiter mit den US-Radio-Nachrichten aus Deutschland und der Welt. Da geht es unter anderem um hunderte Touristen, die nach Sturzflutz in Nepal, vermisst sind. Mehr dazu und weitere Meldungen hört ihr gleich um Punkt 15 Uhr hier bei US-Radio 104,8 am Nachmittag.

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1: Ich bin Thomas Pleskin. Bundeskanzler Merz hat zu mehr Optimismus und Zuversicht aufgerufen. Nach der Kabinettsklausur in Brandenburg forderte der CDU-Chef, den weit verbreiteten Missmut in Deutschland abzuschütteln.
2: Wir sind und bleiben das Land der Macher und Erfinder, sagt Merz. Und auch mit der Wirtschaft werde es bis Jahresende wieder bergauf gehen, versprach er. Nach dem brütenden Sommer betonte er, er habe auch das Thema Hitzeschutz auf dem Schirm. Mehr Geld dafür will er aber nicht locker machen. Vor einem schwierigen Herbst mit Reformen und Landtagswahlen ging es bei der Klausur vor allem aber auch um eines, gut zu performen, Geschlossenheit zu demonstrieren. Claudia Wächter, Nachrichtenredaktion.
1: Finanzminister Klingbeil hat eine Ausweitung der geplanten Zuckersteuer auf zuckerfreie Light- und Zero-Getränke ausgeschlossen. Ein entsprechender Vorschlag aus seinem Ministerium sei lediglich ein interner Arbeitsstand und weder politisch abgestimmt noch von der Koalition beschlossen, erklärte der SPD-Chef. Besteuert werden sollen ab 2027 zuckerhaltige Getränke. VW-Konzernchef Oliver Blume hat sich bei der Belegschaft in Emden zur schwierigen Lage des Werks geäußert. Ihm zufolge betragen die Arbeitskosten in Ostfriesland mehr als das Doppelte vergleichbarer europäischer Standorte. Blumes Auftritt in Emden war mit Spannung erwartet worden, weil der Standort aktuell immer wieder zu den gefährdeten Werken gezählt wurde.
3: Werksschließungen sind noch nicht beschlossen, hat der VW-Chef immer wieder betont. Aber die Belegschaften sind alarmiert, seit die Konzernführung Sparmaßnahmen angekündigt hat. Und für die Werke in Emden und Zwickau gibt es noch keine wettbewerbsfähige Nutzung für die 2030er Jahre, wie es aus der VW-Führung heißt. Das soll jetzt in den kommenden 6 bis 12 Monaten geschafft werden. An den beiden Standorten hatte VW zuletzt viel Geld investiert für die Produktion von E-Autos. Thomas Thonfeld, Nachrichtenredaktion.
1: Nach einer schweren Sturzflut im nepalesischen Himalaya werden hunderte Reisende vermisst. Nach vorläufigen Angaben der Tourismusbehörde handelt es sich um fast 400 Menschen, darunter knapp 300 Ausländer, auch aus Deutschland, den USA und Spanien. Die Zahl der Toten stieg inzwischen auf 22. Die Ursache der Flut ist noch unklar. Als Möglichkeit gilt der Ausbruch eines Gletschersees.
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4: In den nächsten Tagen gibt es in Osnabrück einen Mix aus Sonne und Wolken. Heute bleibt es in Osnabrück überwiegend bewölkt. Die Sonne macht sich aber auch ab und zu bemerkbar. Aktuell haben wir in Osnabrück 21 Grad, genauso wie in Bad Essen. In Glandorf sind es 20 Grad und in Bersenbrück 22. Die Höchstwerte liegen heute bei etwa 22 Grad. Morgen wird es dann deutlich wärmer, da sind bis zu 30 Grad drin. Am Freitag müssen wir uns dann auf 24 Grad einstellen. Dazu muss mit Regen und ganz eventuell Gewitter gerechnet werden.
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4: Die Weberstraße im Schinkel wird in den kommenden Wochen für den Durchgangsverkehr gesperrt. Die Sperrung beginnt im Laufe dieser Woche und betrifft zunächst die Schinkelbergstraße im Kreuzungsbereich zur Weberstraße. Und es wird geblitzt. Es wird geblitzt in der Bremer Straße im Widukindland und am Heiligen Weg im Schinkel. Passt da bitte auf euch auf, wenn ihr eure Kinder jetzt gleich von der Schule abholen solltet. Außerdem wird auch in Eversburg in der Kirchstraße geblitzt. Die Blitzer des Landkreises Osnabrück stehen heute unter anderem in und um Bad Iburg. Wenn ihr noch was habt, egal ob Blitzer oder Verkehrsmeldung, ruft uns an. 0541 750 400 ist da die Nummer oder schreibt eine Nachricht auf WhatsApp an 0157 88 533 187. Alle Nummern und mehr findet ihr unter www.osradio.de. Ich wünsche euch eine gute und sichere Fahrt.
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4: Gleich geht's um die SPD in Bad Iburg. Die wurde nämlich dieses Jahr 80 Jahre alt. Dazu habe ich gleich noch mehr Infos für euch bei OS Radio 104,8 am Nachmittag.
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0: Kommunalpolitik, das ist Politik direkt vor der eigenen Haustür. Es geht um Schulen, Straßen, Bauprojekte oder darum, wie sich eine Stadt entwickelt. Also um Dinge, die man im Alltag direkt vor Augen hat. Und trotzdem tickt Politik vor Ort nicht überall gleich. Ob Stadt oder Land, katholisch oder evangelisch. Solche Unterschiede haben über Jahrzehnte auch geprägt, wo die Menschen ihr Kreuz machen. In Bad Iburg war die politische Lage nach dem Krieg lange klar. Die CDU hatte das Sagen. Für die SPD war es dagegen ein steiniger Weg. Aber sie ist dran geblieben, denn die Sozialdemokraten gibt es in Bad Iburg seit 1946. In diesem Jahr also seit 80 Jahren. Gefeiert wird das Ende August mit einem Festakt. Die Festrede hält einer, der selbst ein gutes Stück dieser Geschichte verkörpert. Nazi Mushabash. Seit 1972 ist er SPD-Mitglied, war Landtagsabgeordneter und hat die Bad Iburger SPD über Jahrzehnte mitgeprägt. Wir haben mit ihm über die Anfänge gesprochen und darüber, wie es damals war, als Sozialdemokrat in Bad Iburg Politik machen zu wollen.
1: Die SPD war exotisch. Wir passten nicht in die Landschaft. Iburg und Glane, katholisch geprägt, CDU bestimmt. Und jetzt kommen die Sozialdemokraten noch dazu, nach so vielen Jahren. Die meisten von ihnen waren noch evangelisch, einige waren nicht einheimisch. Also die Anfangsbedingungen waren nicht so unbedingt sehr willkommen. Aber dennoch hat sich die SPD im Laufe der Zeit schon ein Standbein in Bad Iburg erarbeitet, sodass wir über diese Geschichte nur noch lächeln können.
0: Leicht hatte es die SPD also anfangs nicht. Vor allem beim Bürgermeisteramt blieb der große Durchbruch lange aus. Dafür konnten sie in anderen Bereichen Akzente setzen, zum Beispiel in der Bildungspolitik. Lange gab es in Bad Iburg konfessionell getrennte Grundschulen. Die SPD setzte sich für ein gemeinsames Grundschulzentrum ein. Eine Idee, die damals durchaus Gegenwind bekam und heute tatsächlich umgesetzt wird. Ein Beispiel dafür, sagt Mushabash, dass Kommunalpolitik vor allem eins braucht, einen langen Atem. Nur schlagen sich solche Erfolge nicht automatisch auf den Wahlzettel nieder. Warum das so ist, erklärt er so.
1: Dass die SPD jetzt gerade im Keller liegt, hat verschiedene Gründe. Natürlich, die Politik hat sich geändert. Die Erwartungen der Menschen haben sich geändert. Ich sage mal Folgendes. Alle Initiativen, die die SPD für die Arbeiter schafft, waren nicht unbedingt mit Dankbarkeit dieser Leute gekrönt. Bildung. Die Gründung der Universitäten überall flächendeckend bei uns seit vor 50 Jahren, dass eben die einfachen Menschen studieren konnten, führte nicht dazu, dass die Studierenden SPD später gewählt haben.
0: Jahrelang an Projekten arbeiten und trotzdem bei Wahlen nicht unbedingt davon profitieren. Das ist die Krux der Kommunalpolitik. Trotzdem hat die SPD Bad Iburg über 80 Jahre mitgeprägt und auch Mushabash selbst in seiner Partei seit 54 Jahren treu. Was ihn 1972 zum Eintrag bewegt hat, hatte auch mit einem persönlichen Vorbild zu tun.
1: Ich habe von der SPD von Anfang an mit meiner Mitgliedschaft eine Menge mitgenommen von Willy Brandt. Seine Politik wollte ich einführen bei uns im Nahen Osten. Ich wollte nicht immer hier bleiben. Aber die Idee, dass es eben friedlich gehen kann und muss, das hat mich dermaßen geprägt. Und deshalb arbeite ich auch daran, auch hier im sozialen Bereich, im gesellschaftlichen Bereich, dass ich im Grunde auch die Ideale der SPD weiter verwirklichen möchte, unabhängig davon, wo ich bin.
0: Bis heute spricht er vom Wettbewerb der Ideen. Für ihn ist das gelebte Demokratie. Unterschiedliche Meinungen miteinander diskutieren und auch mal streiten. Aber respektvoll. Und manche Ideen brauchen eben Zeit, bis sie Wirklichkeit werden. Ein Gedanke, der ziemlich gut zum 80. Jubiläum der Bad Iburger SPD passt.

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1: Wir haben 15.21 Uhr. Ihr hört US Radio am Nachmittag mit mir, Jan Molitor. In 10 Minuten ist es 15.30 Uhr und dann kommen die Lokalnachrichten aus Stadt und Landkreis Osnabrück. Die hat mein Kollege Hinnack Gramm heute für euch. Da geht es unter anderem darum, dass der Landkreis Osnabrück sich auf einer Tagung mit den Folgen des Klimawandels beschäftigt hat. Worum es da ging, hat gleich Hinnack Gramm für euch die Information und natürlich auch noch mehr Meldungen aus Stadt und Landkreis Osnabrück. Gleich um 3:30 hier bei US Radio.

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1: Mit Hinak Gramm. Landkreis Osnabrück beschäftigt sich mit Folgen des Klimawandels und psychisch kranke Frau aus Melle schon vor Urteil in Gewahrsam. Mehr Hitzewellen, Trockenperioden und Waldbrände. Auf einer Tagung hat sich der Landkreis Osnabrück gestern mit den Folgen des Klimawandels beschäftigt. Es ging um die Frage, wie sich die Städte und Gemeinden besser auf die extremen Wetterbedingungen vorbereiten können. Markus Große-Obhoff vom Zentrum für Umweltkommunikation und Öffentlichkeitsarbeit schätzt die Lage so ein.
2: Wir müssen sehen, dass wir den Klimaschutz nicht aus dem Auge verlieren sollen, weil wenn der Klimawandel ungebremst vorangeht, dann werden wir an ganz vielen Stellen auch mit Anpassungsmaßnahmen Schwierigkeiten kriegen, das Land so zu erhalten, wie es jetzt ist.
1: Ein Entschluss der Tagung ist, dass es beim Klimaschutz auch auf die Kommunikation ankommt. Die Menschen sollten besser darüber informiert werden, was auf sie zukommt und wie sie sich darauf einstellen können. Am Landgericht Osnabrück läuft aktuell ein Prozess gegen eine psychisch kranke Frau aus Melle, die schon vor ihrem Urteil im Gefängnis sitzt. Die Frau war laut der Neuen Osnabrücker Zeitung zu einem Gerichtstermin nicht erschienen, weshalb sie von der Polizei in Gewahrsam genommen wurde. Vor dem Landgericht Osnabrück muss sie sich unter anderem wegen Bedrohung, Beleidigung und Sachbeschädigung verantworten. Die Frau dagegen beschuldigt ihre Nachbarn, sie mit Lasern angegriffen zu haben. Ein Gutachter hält sie für psychisch krank und schuldunfähig. Deshalb könnte sie statt einer Haftstrafe in einer psychiatrischen Klinik untergebracht werden. Der niedersächsische Ministerpräsident Olaf Lies ist heute im Osnabrücker VW-Werk zu Besuch. Gemeinsam mit der Vorsitzenden des VW-Betriebsrats, Daniela Cavallo, möchte er sich ein Bild von der Stimmung in der Belegschaft machen. Sein Besuch kommt in turbulenten Zeiten. Seit Monaten gibt es Gerüchte über einen Verkauf des Werks an ein Rüstungsunternehmen. Auch das Land Niedersachsen soll an einem Einstieg ins Osnabrücker VW-Werk interessiert sein. Währenddessen laufen an den anderen Volkswagen-Standorten aktuell außerordentliche Betriebsversammlungen. Dabei geht es vor allem um die Zukunft der Produktionsstätten. Stand jetzt läuft die Produktion in Osnabrück im kommenden Jahr aus.
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3: In den nächsten Tagen gibt es in Osnabrück einen

0: Mix aus Sonne und Wolken. Heute bleibt es in Osnabrück überwiegend bewölkt. Aktuell haben wir in Osnabrück sowie in Rulle und Bad Iburg 20 Grad. In Neunkirchen sind es aktuell 21 Grad. Die Höchstwerte liegen heute bei etwa 22 Grad. Morgen wird es dann deutlich wärmer. Da sind dann bis zu 30 Grad drin. Am Freitag müssen wir uns dann auf 24 Grad einstellen. Dazu ist mit Regenschauern und eventuell Gewitter zu rechnen.
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0: A30 Bad Oeynhausen Richtung Osnabrück zwischen Anschlussstelle Riemsloh und Melle-Ost. 2 Kilometer Stau, aktuell mindestens 13 Minuten Zeitverlust. Die Weberstraße im Schinkel wird in den kommenden Wochen für den Durchgangsverkehr gesperrt. Die Sperrung beginnt im Laufe dieser Woche und betrifft zunächst die Schinkelbergstraße im Kreuzungsbereich zur Weberstraße. Und es wird geblitzt. Es wird geblitzt in der Bremer Straße im Widukindland, am Heiligen Weg im Schinkel und in der Kirchstraße in Eversburg. Außerdem stehen die Blitzer des Landkreises heute unter anderem in und um Bad Iburg. Wenn ihr noch was habt, egal ob Blitzer oder Verkehrsmeldung, dann ruft uns an 0541 750 400, ist da die Nummer, oder schreibt eine WhatsApp an 0157 88 533 187. Alle Nummern und mehr findet ihr unter www.osradio.de. Ich wünsche euch eine gute und sichere Fahrt.
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0: Die Bravo wurde vor genau 70 Jahren zum ersten Mal veröffentlicht. Und ich habe euch einen ganz kleinen Ausschnitt aus dieser allerersten Bravo mitgebracht. Also die erste von vielen. Was da so drin stand, erfahrt ihr gleich bei OS Radio am Nachmittag mit Jan Molitor. Kommt gut durch den Tag.
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Die erste Bravo kam am 26.08.1956 raus. Also das ist wirklich kein Scherz, also genau vor 70 Jahren. Und das ist doch die perfekte Einladung, um mal in die allererste Bravo hineinzulesen. Die Bravo hat sich mit den Jahren immer wieder verändert, bis sie dann zu dem Jugendmagazin wurde, was wir heute alle aus unserer Kindheit kennen. Aber eine Sache gab es schon in der allerersten Ausgabe und da möchte ich gerne ein Blick reinwerfen, nämlich Horoskope. Deswegen lese ich euch jetzt mal drei Horoskope von vor 70 Jahren vor. Fangen wir an mit Widder. Hoppla! Nicht so stürmisch. Warum denn mit dem Kopf durch die Wand? Am Mittwoch aufpassen. Gefahr. Besonders auf der Straße. Auch der Zebrastreifen ist keine Festung für Fußgänger. Und ihre rote Krawatte ist für die Autos kein rotes Licht. Ich hoffe, ich konnte damit schon ein paar für das vielleicht auch heute schon ein bisschen helfen. Weiter geht's mit Jungfrau, mit dem Sternzeichen Jungfrau. Es ist lange nicht so schlimm, wie Sie meinen. Nächste Woche wird wieder viel freundlicher. Der Ärger ist dann nur ein blasser Schatten. Bis dahin, Prost! Ein Cognac ist manchmal Medizin. Das ist kein Scherz, das steht da wirklich so drin. Weiter geht's mit dem Sternzeichen Fische. Nur keine Melancholie. Sie sind doch ein Fisch. Schwimmen Sie munter wie eine Forelle im Strom des Lebens. Kein Hecht ist in der Nähe und an mancher Angel zappelt es sich doch ganz schön. Das waren die Horoskope von vor 70 Jahren aus der allerersten Bravo. Vielleicht war ja auch was für euch dabei, was für diese Woche relevant sein könnte. Kommt gut durch den Tag. 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
1: Wir haben 15.49 Uhr. In 11 Minuten um Punkt 16 Uhr geht es hier weiter mit den US-Nachrichten aus Deutschland und der Welt. Da geht es zum einen um die Zuckersteuer, also es geht nochmal um die Zuckersteuer und dass es keine Zuckersteuer auf Zero-Getränke geben soll. Mehr dazu und weitere Meldungen aus Deutschland und der Welt hört ihr gleich um Punkt 16 Uhr hier bei US-Radio am Nachmittag. Kommt gut durch den Tag.

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1: Ich bin Thomas Bleskin. Finanzminister Klingbeil hat eine Ausweitung der geplanten Zuckersteuer auf zuckerfreie Light- und Zero-Getränke ausgeschlossen. Ein entsprechender Vorschlag aus seinem Ministerium sei lediglich ein interner Arbeitsstand und weder politisch abgestimmt noch von der Koalition beschlossen, erklärte der SPD-Chef.
2: Die Steuer auf gezuckerte Getränke soll im nächsten Jahr kommen. In Großbritannien gibt es sie bereits. Damit sollen vor allem Kinder vor Produkten geschützt werden, die der Gesundheit schaden. Wie genau die Steuer umgesetzt wird, beraten gerade die Ministerien. Hier soll es auch keine Denkverbote geben, sagt Finanzminister Klingbeil. Doch die Idee, auch Zero-Getränke oder Hafermilch zu besteuern, werde er nicht umsetzen. Die Union ist generell skeptisch, wird die Zuckersteuer aber wohl mittragen. Thomas Bremser, Redaktion.
1: Bundeskanzler Merz hat zu mehr Optimismus und Zuversicht aufgerufen. Nach der Kabinettsklausur in Brandenburg forderte der CDU-Chef, den weit verbreiteten Missmut in Deutschland abzuschütteln.
3: Wir sind und bleiben das Land der Macher und Erfinder, sagt Merz. Und auch mit der Wirtschaft werde es bis Jahresende wieder bergauf gehen, versprach er. Nach dem brütenden Sommer betonte er, er habe auch das Thema Hitzeschutz auf dem Schirm. Mehr Geld dafür will er aber nicht locker machen. Vor einem schwierigen Herbst mit Reformen und Landtagswahlen ging es bei der Klausur vor allem aber auch um eines: gut zu performen, Geschlossenheit zu demonstrieren. Claudia Wächter, Nachrichtenredaktion.
1: Volkswagen will angesichts des Sparkurses auch im Management deutlich Stellen abbauen. Konzernchef Blume kündigte bei einer Betriebsversammlung im gefährdeten Werk Emden an, dort solle ein Viertel der Managementstellen wegfallen. Zugleich verwies er auf die hohen Arbeits- und Fabrikkosten des Standorts. Werksschließungen wolle er weiterhin vermeiden, Beschlüsse dazu gebe es bislang nicht. Auch um die Zukunft der Werke in Zwickau, Hannover und Neckarsulm wird gebankt. Nach einer schweren Sturzflut im nepalesischen Himalaya werden hunderte Reisende vermisst. Nach vorläufigen Angaben der Tourismusbehörde handelt es sich um fast 400 Menschen, darunter knapp 300 Ausländer, auch aus Deutschland, den USA und Spanien. Die Zahl der Toten stieg inzwischen auf 22. Die Ursache der Flut ist noch unklar. Als Möglichkeit gilt der Ausbruch eines Gletschersees.
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4: Bei uns in Osnabrück zeigt sich das Wetter in den nächsten Tagen recht abwechslungsreich. Heute überwiegend noch bewölkt. Aktuell haben wir in Osnabrück sowie in Hagen am Teutoburger Wald 20 Grad. In Dissen sind es aktuell sowie in Bramsche 21 Grad. Die Temperaturen steigen heute auf rund 22 Grad. Morgen legt der Sommer dann nochmal ordentlich nach. Da sind bis zu 30 Grad möglich. Am Freitag gehen die Werte wieder etwas zurück. Dann erwarten uns etwa 24 Grad. Dazu sollten wir den Blick Richtung Himmel nicht vergessen. Denn neben Regen sind am Freitag auch einzelne Gewitter möglich.
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4: A33 Bielefeld Richtung Osnabrück zwischen Dissen Süd und Dissen Bad Rothenfelde. Gefahrenmeldung aufgrund eines defekten Fahrzeuges auf dem Standstreifen. A30 Bad Oeynhausen Richtung Osnabrück zwischen Anschlussstelle Riemsloh und Melle Ost. 2 Kilometer Stau, aktuell noch mindestens 13 Minuten Zeitverlust. Die Weberstraße im Schinkel wird in den kommenden Wochen für den Durchgangsverkehr gesperrt. Die Sperrung beginnt im Laufe dieser Woche und betrifft zunächst die Schinkelbergstraße im Kreuzungsbereich zur Weberstraße. Es wird geblitzt. Es wird geblitzt in der Bremer Straße im Widukindland, am Heiligen Weg im Schinkel und in der Kirchstraße in Eversburg. Die Blitzer des Landkreises Osnabrück stehen heute unter anderem in und um Bad Iburg. Passt da bitte auf euch auf. Wenn ihr noch was habt, egal ob Blitzer oder Verkehrsmeldung, ruft uns an. 0541 750 400 ist da die Nummer. Oder schreibt eine WhatsApp an 0157 88 533 187. Alle Nummern und mehr findet ihr unter www.osradio.de. Ich wünsche euch eine gute und sichere Fahrt.
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4: Einlagig, vierlagig, bunt, recycelt oder sogar mit Muster drauf. Heute ist Tag des Toilettenpapiers. Und über diesen wichtigen Hygieneartikel geht es gleich bei uns hier bei OS Radio am Nachmittag. Schönen Tag wünsche ich euch.
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0: Hallöchen, Popöchen. Toilettenpapier brauchen wir jeden Tag. Egal ob duftend, bunt, bio, zwei- oder dreilagig. Der heutige Tag des Toilettenpapiers soll auf die Unentbehrlichkeit des unscheinbaren Hygieneartikels aufmerksam machen. Aber warum gibt es so viele unterschiedliche Sorten für nur einen Zweck? Darüber spreche ich jetzt mit Ursula Winkler. Feucht, trocken, nachhaltig, weich. Zwei- oder dreilagig, mit oder ohne Duft. Warum gibt es eigentlich so viele Toilettenpapiersorten? Der Zweck ist doch eigentlich immer der gleiche.
1: Ja, in unseren Supermärkten und Drogerien gibt es sogar mehr als 100 Sorten. Aber die Geschmäcker sind unterschiedlich und das Nutzungsverhalten auch. Laut Forschern bevorzugen die sogenannten Knüller ein dünneres, aber dafür weiches Papier. Die, die das Toilettenpapier falten, eher festeres. Die meisten Deutschen sind übrigens eher Falter, während Amerikaner eher zum Knüllen neigen. Dazu kommen noch Trends. Der geht bei uns zu hochwertigem Klopapier. Die Nachfrage nach drei oder vier Lagen steigt. Und es gibt sogar fünflagiges zu kaufen. Und vieles ist wohl einfach Geschmackssache. Zum Beispiel bunte Muster, Kamillenduft oder ob die Oberfläche lieber glatt sein soll oder strukturiert.
0: Was ist denn jetzt besser, wenn es jetzt hart auf hart kommt? Feuchtes oder trockenes Klopapier?
1: Also beim Feuchten gibt es das Problem, dass es sich in der Toilette oft nicht gut auflöst und viele schmeißen es aber trotzdem ins Klo und dann gibt es im Ernstfall eine Verstopfung. Außerdem sind Kunststofffasern drin, um das Papier nassfest zu machen. Da landet dann also auch Mikroplastik im Wasser. Ärzte raten auch eher vom feuchten Papier ab, denn die Duftstoffe und Konservierungsmittel können zu Hautirritationen führen oder auch zu richtigen Entzündungen. Unterm Strich ist Toilettenpapier generell laut Ärzten nicht die beste Methode. Besser wäre waschen mit klarem lauwarmem Wasser und dann Trockentupfen. Dafür kann man dann natürlich Klopapier nehmen.
0: Und wenn trockenes Papier blütenweiß oder lieber recycelt?
1: Wenn man sich für trockenes Papier entscheidet, ist Recycling eine gute Option. Papier lässt sich eigentlich 5 bis 7 Mal recyceln, aber Toilettenpapier natürlich nicht mehr. Bei Recycling-Klopapier steckt aber nur Altpapier drin. Das normale Klopapier ist zwar schön weiß, aber oft kommt das Holz dafür aus Südamerika von teils sehr umstrittenen Plantagen und damit spülen wir wertvolles Holz direkt ins Klo. Außerdem braucht Öko-Klopapier weniger Wasser und Energie in der Herstellung. Und heutzutage ist es auch gar nicht mehr so kratzig wie vor einigen Jahren. Recyclingpapier erreicht in Tests bei der Weichheit oder Saugfähigkeit meistens die Noten gut oder sehr gut.
0: Es ist euch wichtig, was für Toilettenpapier zu Hause habt. Ich muss ja sagen, mir geht es ja wirklich ziemlich am Arsch vorbei. Laut Forschung ist Deutschland übrigens das Land mit dem zweitgrößten Klopapierverbrauch weltweit. Nur die USA ist tatsächlich vor uns. Danke, Ursula Winkler, für die Infos über Klopapier.
1: Gerne. Tschüss.
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1: Wir haben 16.21 Uhr. Ihr hört US Radio am Nachmittag mit mir, Jan Moditor. Um 16.30 Uhr, um 16:30 kommt Hinak Kram mit den lokalen Nachrichten aus Stadt und Landkreis Osnabrück. Da geht es unter anderem darum, dass eine psychisch kranke Frau aus Melle schon vor ihrem Gerichtsurteil im Gefängnis sitzt. Warum das so ist, hört ihr gleich in den lokalen Nachrichten mit Hinak Kram.

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1: Mit Hinak Gramm. Landkreis Osnabrück beschäftigt sich mit Folgen des Klimawandels und psychisch kranke Frau aus Melle schon vor Urteil in Gewahrsam. Mehr Hitzewellen, Trockenperioden und Waldbrände. Auf einer Tagung hat sich der Landkreis Osnabrück gestern mit den Folgen des Klimawandels beschäftigt. Es ging um die Frage, wie sich die Städte und Gemeinden besser auf die extremen Wetterbedingungen vorbereiten können. Markus Große-Obhoff vom Zentrum für Umweltkommunikation und Öffentlichkeitsarbeit schätzt die Lage so ein.
2: Wir müssen sehen, dass wir den Klimaschutz nicht aus dem Auge verlieren sollen, weil wenn der Klimawandel ungebremst vorangeht, dann werden wir an ganz vielen Stellen auch mit Anpassungsmaßnahmen Schwierigkeiten kriegen, das Land so zu erhalten, wie es jetzt ist.
1: Ein Entschluss der Tagung ist, dass es beim Klimaschutz auch auf die Kommunikation ankommt. Die Menschen sollten besser darüber informiert werden, was auf sie zukommt und wie sie sich darauf einstellen können. Am Landgericht Osnabrück läuft aktuell ein Prozess gegen eine psychisch kranke Frau aus Melle, die schon vor ihrem Urteil im Gefängnis sitzt. Die Frau war laut der Neuen Osnabrücker Zeitung zu einem Gerichtstermin nicht erschienen, weshalb sie von der Polizei in Gewahrsam genommen wurde. Vor dem Landgericht Osnabrück muss sie sich unter anderem wegen Bedrohung, Beleidigung und Sachbeschädigung verantworten. Die Frau dagegen beschuldigt ihre Nachbarn, sie mit Lasern angegriffen zu haben. Ein Gutachter hält sie für psychisch krank und schuldunfähig. Deshalb könnte sie statt einer Haftstrafe in einer psychiatrischen Klinik untergebracht werden. Der niedersächsische Ministerpräsident Olaf Lies ist heute im Osnabrücker VW-Werk zu Besuch. Gemeinsam mit der Vorsitzenden des VW-Betriebsrats, Daniela Cavallo, möchte er sich ein Bild von der Stimmung in der Belegschaft machen. Sein Besuch kommt in turbulenten Zeiten. Seit Monaten gibt es Gerüchte über einen Verkauf des Werks an ein Rüstungsunternehmen. Auch das Land Niedersachsen soll an einem Einstieg ins Osnabrücker VW-Werk interessiert sein. Währenddessen laufen an den anderen Volkswagen-Standorten aktuell außerordentliche Betriebsversammlungen. Dabei geht es vor allem um die Zukunft der Produktionsstätten. Stand jetzt läuft die Produktion in Osnabrück im kommenden Jahr aus.
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3: In den nächsten Tagen gibt es in Osnabrück einen Mix aus Sonne und Wolken. Heute bleibt es in Osnabrück überwiegend bewölkt. Aktuell haben wir in Osnabrück sowie in Georgsmarienhütte, Bissendorf und Bohmte 20 Grad. Die Höchstwerte liegen heute bei etwa 22 Grad. Morgen wird es dann deutlich wärmer. Da sind bis 30 Grad drin. Am Freitag müssen wir uns dann auf 24 Grad einstellen. Dazu muss mit Regen und eventuell

0: Gewitter gerechnet werden.
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0: A33 Richtung Osnabrück zwischen Dissen Süd und Dissen Bad Rothenfelde. Gefahrenmeldung aufgrund eines defekten Fahrzeuges auf dem Standstreifen. A30 Bad Oeynhausen Richtung Osnabrück zwischen Anschluss Stelle Riemsloh und Melle Ost. 2 Kilometer Stau, aktuell mindestens 13 Minuten Zeitverlust. Die Weberstraße im Schinkel wird in den kommenden Wochen für den Durchgangsverkehr gesperrt. Die Sperrung beginnt im Laufe dieser Woche und betrifft zunächst die Schinkelbergstraße im Kreuzungsbereich zur Weberstraße. Es wird geblitzt. Es wird geblitzt in der Bremer Straße im Widukindland, am Heiligen Weg im Schinkel und in der Kielstraße in Eversburg. Außerdem stehen die Blitzer des Landkreises Osnabrück heute unter anderem in und um Bad Iburg. Wenn ihr noch was habt, egal ob Blitzer oder sonstige Verkehrsmeldungen, ruft uns an. 0541 750 400 ist da die Nummer oder schreibt uns doch einfach eine Nachricht auf WhatsApp an die 0157 88 533 187. Alle Nummern und auch die Lokalnachrichten zum Nachlesen findet ihr unter www.osradio.de.
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0: 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Gleich kommt eine neue Folge von Oswiens Welt. Seid gespannt, was bei ihm wieder passiert ist.

0: 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Jetzt kommt eine neue Folge von Oswins Welt. In der hat Oswin den Osnabrücker Zoo samt neuem Auenland unsicher gemacht. Hier kommt Oswins Welt.
1: Hallo und herzlich willkommen zu Oswins Welt. Schön, dass ihr dabei seid. Sagt mal, wann wart ihr eigentlich das letzte Mal im Zoo? Schon lange her? Ja, dann kann es ja gut sein, dass die neuesten Attraktionen im Zoo Osnabrück am Schöllerberg euch endlich mal wieder zu einem Zoobesuch motivieren tun. Ja, was hat es da nicht schon alles Kurioses gegeben? Ich erinnere nur an Halloween mit so Gruselgestalten oder das Mittelalter-Spektakulum, also Rittersleut in Tackermann. Da könnte man sagen, ja, so heißt ja so ein Bereich da, ne? Aber jetzt haben die Organisatoren und Zoohäuptlinge sich noch einen anderen Zinnober ausgedacht. Konntest ihr auch schon in der Zeitung von lesen. Haltet euch fest, es ist eine echte Premiere. So was gibt es weltweit bisher nur einmal in Zoos. Und Osnabrück hat es. Die stärkste begehbare Nebelanlage überhaupt. Ja, ihr habt richtig gehört. Nebelanlage. Ja, das Ganze nennt sich dann auch noch Nebelspielplatz und ist Teil von die Sparkassen Auenlandschaft. Ja, da kommt noch einer mit. Und als wäre das nicht alles schon kurios genug, gab es jetzt auch noch eine fette Einweihungssause, wo man sich so richtig einnebelte. Musste ja getestet werden, die neue Anlage. Die Bürgermeisterin und die Landrätin waren auch mit dabei. Ja, und Küstennebel soll auch wohl aufgezogen sein. In Gläsern, versteht sich, ne? Woher ich das weiß? Ja, ich habe da eine geheime Quelle. Meinen ganz persönlichen Draht in den Zoo sozusagen. Mein ehemaliger Nachbar, der Gerardo, mit dem ich immer noch gut befreundet bin, der ist ja doch Tierpfleger. Und ihm haben sie eingeteilt für die Betreuung von die neue Auenlandschaft. Ja, und hat Sonnenhals, weil sie ihn aus dem unterirdischen Zoo dahin versetzt haben. Hat da bislang eine ruhige Kugel geschoben und steht jetzt wortwörtlich auf dem Schlauch und muss sich regelmäßig eindieseln, besser gesagt einnebeln lassen. In der Auenlandschaft wollen sie alte Tierrassen wie Brahma, Hühner und Schafe aus Frankreich ansiedeln. Langweilig, sagt der Gerardo und kann da nur mit dem Kopf schütteln über die neuen Attraktionen. Für den ersten Schritt in puncto Nebelanlage seien 300.000 Euro an Kosten angefallen. Ja, ich sag mal, man gönnt sich ja sonst nichts, ne? Gut, da ist natürlich auch viel Sponsoring-Kohle mit dabei, aber macht das wirklich besser? Da lösen sich die Euronen ja quasi in feinen Sprühnebel auf. Liegestühle haben sie in der Auenlandschaft auch noch aufgestellt und dazu schwere Steine vom Piesberg als zusätzliche Sitzgelegenheit herangeschleppt. Ja, warum auch nicht, ne? Normale Stühle wären ja auch zu einfach gewesen. Den Nebel, den kann man wohl mit einem sogenannten Buzzer bedienen. Also immer schön draufkloppen und du bist in einem Nebelgewaber drin, gegen den kein Edgar Wallace-Film anstinken kann. Ja, Gerardo hat mir aber auch schon verraten, wie er sich sein Tierpflegerleben in der Auenlandschaft zukünftig ein bisschen erleichtern will. Schließlich will er ja nicht den lieben langen Tag lang sozusagen im Trüben fischen. Es gäbe da einen geheimen Mechanismus, mit dem man das Gesprühe quasi technisch unterbinden könnte. Lass dich nicht erwischen, habe ich da zu ihm gesagt, ne? Wer jetzt denkt, kurioser geht es nicht, als wie im Osnabrücker Zoo, ja, der täuscht sich. Irgendwie wollen sie alle die Bude vollkriegen. Koste et wat et wolle. Im Juli, da fand zum Beispiel im Kölner Zoo der bereits dritte Single-Abend statt. Speed-Dating und besondere Kennenlernspots an ausgewählte Tiergehege inklusive. Da kommt man bestimmt tierisch in Fahrt bei. Oder der Zoo Hannover, da gibt es frühmorgens Zoo-Yoga direkt vor der Panoramascheibe vom Eisbärareal. Zum Anbeißen werden die sich gedacht haben. Manche munkeln schon, irgendwann gäbe es in einem Zoo auch mal einen Tag der offenen Tür. Also für die Tiere sozusagen. Das ist dann aber ein Event für nur ganz Abenteuerlustige. In diesem Sinne, munter bleiben und lasst euch nicht vernebeln. Wir hören uns nächsten Mittwoch wieder. Bis dahin, euer Os.

16.50 Uhr haben wir. In 10 Minuten um Punkt 17 Uhr geht es hier weiter mit den OS-Nachrichten aus Deutschland und der Welt. Da geht es zum anderen um den VW-Chef Blume, der beim VW-Werk in Emden vorbeigeschaut hat. Ich bin Jan Molitor, ihr hört OS Radio am Nachmittag. 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
1: Ich bin Thomas Bleskin. VW-Konzernchef Oliver Blume hat sich bei der Belegschaft in Emden zur schwierigen Lage des Werks geäußert. Ihm zufolge betragen die Arbeitskosten in Ostfriesland mehr als das Doppelte vergleichbarer europäischer Standorte.
2: Werksschließungen sind noch nicht beschlossen, hat der VW-Chef immer wieder betont. Aber die Belegschaften sind alarmiert, seit die Konzernführung Sparmaßnahmen angekündigt hat. Und für die Werke in Emden und Zwickau gibt es noch keine wettbewerbsfähige Nutzung für die 2030er Jahre, wie es aus der VW-Führung heißt. Das soll jetzt in den kommenden 6 bis 12 Monaten geschafft werden. An den beiden Standorten hatte VW zuletzt viel Geld investiert für die Produktion von E-Autos. Thomas Thonfeld, Nachrichtenredaktion.
1: Bundeskanzler Merz hat nach der Klausurtagung des schwarz-roten Kabinetts zu mehr Optimismus und Zuversicht aufgerufen. Die Regierung habe auf Schloss Neuhardenberg ein Zukunftsbild für Deutschland entworfen und die Aufgaben der kommenden Wochen und Monate offen und konstruktiv beraten, sagte der CDU-Chef. Merz forderte, den weit verbreiteten Missmut abzuschütteln, der das Land lähme. Die Nachricht, dass die geplante Zuckersteuer auch auf zuckerfreie Getränke wie Cola Zero ausgeweitet werden soll, hat eine Welle der Empörung in Deutschland ausgelöst. Bundesfinanzminister Klingbeil stellt jetzt klar, es wird keine Extrasteuer auf zuckerfreie Getränke geben.
3: Eine Zuckersteuer auf zuckerfreie Getränke ergibt keinen Sinn, schreibt Klingbeil wörtlich. Und damit spricht er den meisten wohl aus dem Herzen. Zum Auslöser der Debatte erklärte er, es sei ein Arbeitspapier an die Öffentlichkeit gelangt, die darin enthaltenen Vorschläge, auch Getränke zu besteuern, die andere Süßungsmittel statt reinem Zucker enthalten, sei weder politisch abgestimmt noch in der Koalition beschlossen. In interne Diskussionen gehören laut Klingbeil aber eben auch Vorschläge, die am Ende nicht umgesetzt werden. Diana Kramer, Nachrichtenredaktion.
1: Der Einbruch beim Wohnungsbau zwischen 2023 und 2025 hat einer Studie zufolge die gesamte Konjunktur in Deutschland gebremst. 2025 seien bundesweit rund 85.000 Wohnungen weniger gebaut worden als 2 Jahre zuvor, heißt es im sogenannten Baumonitor 2026. Allein für den Bau bedeutet das binnen 2 Jahren einen Nettoumsatzverlust von rund 27 Milliarden Euro.
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4: Bei uns in Osnabrück zeigt sich das Wetter in den nächsten Tagen recht abwechslungsreich. Heute überwiegend noch bewölkt. Die Sonne macht sich ab und zu aber bemerkbar. Aktuell haben wir in Osnabrück 20 Grad, genauso wie in Wallenhorst und Bad Lahr. In Osterkappeln sind es aktuell 19 Grad. Die Temperaturen stiegen heute auf rund 22 Grad, besser gesagt. Morgen legt der Sommer dann nochmal ordentlich nach. Bis zu 30 Grad sind da möglich. Am Freitag gehen die Werte wieder etwas zurück. Dann erwarten uns etwa 24 Grad. Dazu sollten wir den Blick Richtung Himmel nicht vergessen. Denn neben Regen sind am Freitag auch einzelne Gewitter möglich.
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4: A33 Bielefeld Richtung Osnabrück zwischen Dissen Süd und Dissen Bad Rothenfelde. Gefahrenmeldung aufgrund eines defekten Fahrzeuges auf dem Standstreifen. A30 Bad Oeynhausen Richtung Osnabrück zwischen Anschlussstelle Riemsloh und Melle Ost. 2 Kilometer Stau, aktuell mindestens 13 Minuten Zeitverlust. Die Weberstraße im Schinkel wird in den kommenden Wochen für den Durchgangsverkehr gesperrt. Die Sperrung beginnt im Laufe dieser Woche und betrifft zunächst die Schinkelbergstraße im Kreuzungsbereich zur Weberstraße. Außerdem wird es geblitzt. Es wird geblitzt in der Bremer Straße im Widukindland, am Heiligenweg im Schinkel und in der Kirchstraße in Eversburg. Wenn ihr noch Blitze habt, dann ruft uns gerne an. Aber vorher, bevor ich es vergesse, Blitze Landkreis auch noch. Heute unter anderem in und um Bad Iburg. Passt bitte auf. Wenn ihr Blitze habt oder sonstige Verkehrsmeldungen, ruft uns an. 0541 750 400 ist da die Nummer. Oder schreibt eine Nachricht auf WhatsApp an 0157 88 533 187. Alle Nummern und mehr findet ihr unter www.osradio.de. Gute und sichere Fahrt.
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4: 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Ich glaube, jeder, der mal ein Teenager war oder aktuell ist, kennt sie. Die Bravo mit Stars, Musik, Dr. Sommer und jede Menge Geschichten aus der Jugendwelt. Heute wird die Bravo 70. Aber was hat sie damals eigentlich so besonders gemacht? Und was wäre heute und undenkbar? Darüber sprechen wir gleich bei OS Radio 104,8 am Nachmittag.

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0: Früher hat sie fast jeder gelesen. Über Jahrzehnte war die Bravo das Leitmedium für Jugendliche. Heute wird sie 70 Jahre alt und ist inzwischen natürlich nicht mehr dieselbe wie damals. Was hat die Bravo früher so wichtig gemacht und was hat sich verändert? Darüber quatsche ich jetzt mit Annabelle Giesbert. Warum war die Bravo ein Leitmedium, Annabelle?
1: Naja, vor dem Internet war die Bravo eigentlich der einzige und wichtigste Zugang zu Stars, Musik und Jugendthemen. Dazu kam dann noch Dr. Sommer. Jugendliche konnten dort Fragen zu Liebe, Körper und auch Sexualität stellen. Also zu Themen, über die sie mit ihren Eltern oft gar nicht sprechen wollten. Und damit war die Bravo natürlich auch eine Art Ersatz für ihre eigene Aufklärung. Die Zeitschrift war halt auch gerade unter Jugendlichen sehr beliebt und wurde in den Schulen dann auch oft weitergereicht. Und damit hat sie dann Woche für Woche bis zu 6 Millionen junge Menschen erreicht. Also eine Zielgruppe, die wir heute nur noch über die sozialen Medien in der Größe erreichen.
0: Inwiefern hat sich die Bravo denn jetzt über die 70 Jahre verändert?
1: Ja, also das eine, was sich verändert hat, sind definitiv die vielen Inszenierungen. Wenn man sich heute mal so alte Ausgaben anschaut, dann sieht man einfach, vieles war inszeniert. Die Bravo hat ganz oft nicht die ganze Wahrheit über ihre Stars erzählt, sondern eben eine passende Geschichte. Eloy de Jong zum Beispiel von der Boyband Caught in the Act hat von einer erfundenen Liebesgeschichte mit einem weiblichen Fan erzählt. Damit sollte natürlich damals von seiner Homosexualität abgelenkt werden. Und dann hat sich natürlich auch noch die allgemeine Bedeutung der Bravo verändert. Heute holen sich Stars und Fans ihre Informationen eigentlich nur noch direkt über die sozialen Medien.
0: Jetzt haben wir schon darüber geredet, was sich bei der Bravo so alles verändert hat. Aber bei den ganzen Veränderungen, was würde heute denn gar nicht mehr so funktionieren, wie es damals getan hat?
1: Vor allem der Umgang mit Sexualität würde heute anders gehandhabt werden. Mädchen wurden von Journalisten gefragt, ob sie schon ihr erstes Mal hatten. Über Jasmin Wagner beispielsweise, damals bekannt als Blümchen, schrieb die Bravo, Blümchens Knospen blühen. Also solche Formulierungen gehen heute ja gar nicht mehr. Journalisten würden dafür vermutlich ihren Job verlieren.
0: 70 Jahre Bravo und ganz schön viel hat sich seit den ersten Ausgaben verändert. Auch Gott sei Dank verändert, wenn ich das so höre, was Annabelle gerade gesagt hat. Was früher die große Anlaufstelle für Stars, Musik und die ganz großen Teenager-Fragen waren, läuft heute längst nicht mehr nur über ein gedrucktes Heft. Die Bravo hat sich mit ihren Leserinnen und Lesern verändert und manches, was früher völlig normal war, würde heute wohl für ordentlich Gesprächsstoff sorgen. Danke, Annabelle, für den Blick zurück.
1: Gerne.

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1: 17.20 Uhr haben wir, um 17.30 Uhr kommt für heute das letzte Mal die Lokalnachrichten aus Stadt und Landkreis Osnabrück. Die hat wieder Hinnerk Gramm für euch. Da geht es unter anderem gleich darum, dass der Landkreis Osnabrück sich auf einer Tagung mit den Folgen des Klimawandels beschäftigt. Mehr dazu und weitere Meldungen aus Stadt und Landkreis Osnabrück hat Hinnerk Gramm gleich um 17.30 Uhr.

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1: Mit Hinak Gramm. Landkreis Osnabrück beschäftigt sich mit Folgen des Klimawandels und psychisch kranke Frau aus Melle schon vor Urteil in Gewahrsam. Mehr Hitzewellen, Trockenperioden und Waldbrände. Auf einer Tagung hat sich der Landkreis Osnabrück gestern mit den Folgen des Klimawandels beschäftigt. Es ging um die Frage, wie sich die Städte und Gemeinden besser auf die extremen Wetterbedingungen vorbereiten können. Markus Große-Obhoff vom Zentrum für Umweltkommunikation und Öffentlichkeitsarbeit schätzt die Lage so ein.
2: Wir müssen sehen, dass wir den Klimaschutz nicht aus dem Auge verlieren sollen, weil wenn der Klimawandel ungebremst vorangeht, dann werden wir an ganz vielen Stellen auch mit Anpassungsmaßnahmen Schwierigkeiten kriegen, das Land so zu erhalten, wie es jetzt ist.
1: Ein Entschluss der Tagung ist, dass es beim Klimaschutz auch auf die Kommunikation ankommt. Die Menschen sollten besser darüber informiert werden, was auf sie zukommt und wie sie sich darauf einstellen können. Am Landgericht Osnabrück läuft aktuell ein Prozess gegen eine psychisch kranke Frau aus Melle, die schon vor ihrem Urteil im Gefängnis sitzt. Die Frau war laut der Neuen Osnabrücker Zeitung zu einem Gerichtstermin nicht erschienen, weshalb sie von der Polizei in Gewahrsam genommen wurde. Vor dem Landgericht Osnabrück muss sie sich unter anderem wegen Bedrohung, Beleidigung und Sachbeschädigung verantworten. Die Frau dagegen beschuldigt ihre Nachbarn, sie mit Lasern angegriffen zu haben. Ein Gutachter hält sie für psychisch krank und schuldunfähig. Deshalb könnte sie statt einer Haftstrafe in einer psychiatrischen Klinik untergebracht werden. Der niedersächsische Ministerpräsident Olaf Lies ist heute im Osnabrücker VW-Werk zu Besuch. Gemeinsam mit der Vorsitzenden des VW-Betriebsrats, Daniela Cavallo, möchte er sich ein Bild von der Stimmung in der Belegschaft machen. Sein Besuch kommt in turbulenten Zeiten. Seit Monaten gibt es Gerüchte über einen Verkauf des Werks an ein Rüstungsunternehmen. Auch das Land Niedersachsen soll an einem Einstieg ins Osnabrücker VW-Werk interessiert sein. Währenddessen laufen an den anderen Volkswagen-Standorten aktuell außerordentliche Betriebsversammlungen. Dabei geht es vor allem um die Zukunft der Produktionsstätten. Stand jetzt läuft die Produktion in Osnabrück im kommenden Jahr aus.
0: Das Wetter bei uns in der Region.
3: In den nächsten Tagen gibt es in Osnabrück einen Mix aus Sonne und Wolken. Heute bleibt es in Osnabrück überwiegend bewölkt. Aktuell haben wir in Osnabrück 20 Grad, genauso wie in Belm. In Ankum und Glandorf sind es aktuell 21 Grad. Die Höchstwerte lagen heute bei etwa 22 Grad. Morgen wird es dann deutlich wärmer, da sind bis zu 30 Grad drin. Am Freitag müssen wir uns dann auf 24 Grad einstellen. Dazu muss mit Regen und ganz eventuell Gewitter gerechnet werden.
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3: A33 Bielefeld Richtung Osnabrück zwischen Bissen Süd und Dissen Bad Rotenfelde. Gefahrenmeldung aufgrund eines defekten Fahrzeugs auf dem Standstreifen. Passt da bitte auf. A30 Bad Oeynhausen Richtung Osnabrück zwischen Anschlussstelle Riemsloh und Melle Ost. 2 Kilometer Stau. Aktuell mindestens 13 Minuten Zeitverlust. Die Weberstraße im Schinkel.

0: wird in den kommenden Wochen für den Durchgangsverkehr gesperrt. Die Sperrung beginnt im Laufe dieser Woche und betrifft zunächst die Schinkelbergstraße im Kreuzungsbereich zur Weberstraße. Es wird geblitzt. Es wird geblitzt in der Bremerstraße im Widukindland, am Heiligen Weg im Schinkel und in der Kirchstraße in Eversbrook. Außerdem stehen die Blitzer des Landkreises Osnabrück heute in und um Bad Iburg. Passt da bitte auf. Wenn ihr noch was habt, egal ob Blitzer oder sonstige Verkehrsmeldungen, könnt ihr euch immer bei uns melden. Entweder ruft uns an 0541 750 400 oder schreibt eine WhatsApp-Nachricht an 0157 88 533 187. Alle Nummern und auch die Lokalnachrichten von Hinnack zum Nachlesen findet ihr unter www.osradio.de. Gute und sichere Fahrt wünsche ich euch.
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Zero-Getränke sind ja besonders heute ein Thema, wenn es um die Zuckersteuer geht. Ich muss ja sagen, ich freue mich ziemlich doll, dass die Zero-Getränke nicht in der Zuckersteuer mit eingeschlossen sein sollen, da ich ja wirklich ein großer Fan von den Zero-Drinks geworden bin. Cola beispielsweise trinke ich fast nur noch Zero, wenn ich denn dann mal eine Cola trinke. Aber auch Sachen wie Mate in Zero haben es mir angetan. Das Beste finde ich ja, ist das mein Mund nicht mehr so klebt, wenn ich mir mal ein Erfrischungsgetränk reinpfeife. Trotzdem ist es wichtig zu betonen, dass ein anderer Süßstoff nicht gleich gesund bedeutet. Auch wenn ich Teil des Hypes bin, muss ich sagen, dass der Zero-Drink-Hype auch ein bisschen verrückt ist, wenn man überlegt, was es jetzt alles so in Zero gibt. Cider, Cola, Fanta, Sprite, Mate, wirklich alles. Das erinnert mich so ein bisschen an diesen Protein-Trend, dass es auf einmal seit 2 Jahren irgendwie alles mit High-Protein gibt, aber da kommt mir nur noch eine Sache in den Kopf. Wann gibt es denn jetzt bitte endlich das Zero-Protein-reiches Bier? Wäre das nicht mal was? Wenn ihr eine Idee habt, wie man das machen könnte, dann meldet euch gerne bei mir. Ich wäre wirklich dankbar, wenn wir das mal an den Start bekommen könnten.

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1: Es ist 10 vor 6. Ich bin Jan Moditor und verabschiede mich hiermit. Das war OS Radio 104,8 am Nachmittag mit mir, Jan Moditor. Morgen früh geht es dann weiter mit Startklar und Verena Morris. Was euch da erwartet, erzählt euch Markus Oberholthaus genau jetzt gleich, nachdem ich hier fertig bin mit meinem Geblabber. Danach geht es weiter mit den Nachrichten aus Deutschland und der Welt und der Bürgerfunksendung Echt Wir, der inklusive Podcast der HHO mit Silke Wagener-Schawe. Ich bin Jan Moditor, ihr hört OS Radio 104,8. Ich wünsche euch noch einen wunderschönen Abend.
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2: Morgen mit Verena Morris. Bei ihr geht es unter anderem um einen Bot. Ein Bot ist ein automatisiertes Computerprogramm, das wiederkehrende Aufgaben selbstständig und ohne ständige menschliche Steuerung ausführen kann. Das Wort Bot leitet sich ab vom englischen Begriff Robot, also Roboter. Der Landkreis Osnabrück hat auf seiner Seite schon länger einen solchen Bot, der bei Fragen helfen kann, dass der Joost. Bei der Stadt gibt es jetzt auch einen, dass der Toni. Mehr dazu morgen. Dann gibt's was zu feiern, und zwar bei der SPD. Grundsätzlich ja gerade eher nicht. Die in Bad Iburg aber, der Ortsverein da, der feiert, und zwar Geburtstag. Er wird 80. Auch dazu morgen mehr. Und außerdem geht es um das Musikfest in Melle. Das startet jetzt am Wochenende, am 28. August und dauert bis zum 6. September. Was das ist und wer da ist, das weiß Verenas Gast morgen, Dennis Proscheid.

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1: Ich bin Thomas Bleskin. Bundeskanzler Merz will die Rentenreform wie geplant umsetzen, trotz heftiger Kritik einiger CDU-Regierungschefs im Osten. Nach der Kabinettsklausur in Neu-Hardenberg rief Merz gleichzeitig alle Menschen in Deutschland zu mehr Zuversicht und Optimismus auf.
2: Positive Signale sieht Merz bereits. Die Wirtschaft wachse nämlich wieder. Auf jeden Fall will die Regierung ihr Reformpaket durchziehen. Ein Machtwort gab es nicht nur im Rentenstreit. Auch eine Zuckersteuer auf Zero-Getränke soll es nicht geben. Aber auch nicht mehr Geld für Hitzeschutz. Tatkraft, Geschlossenheit und gute Laune demonstriert die Koalition. Denn deren Umfragewerte sind weiter im Keller. Claudia Wächter, Nachrichtenredaktion.
1: Volkswagen will angesichts des Sparkurses auch im Management deutlich Stellen abbauen. Konzernchef Blume kündigte bei einer Betriebsversammlung im gefährdeten Werk Emden an, dort solle ein Viertel der Managementstellen wegfallen. Zugleich verwies er auf die hohen Arbeits- und Fabrikkosten des Standorts. Werksschließungen wolle er weiterhin vermeiden, Beschlüsse dazu gebe es bislang nicht. Auch um die Zukunft der Werke in Zwickau, Hannover und Neckarsulm wird gebangt. Der Facebook-Mutterkonzern Meta zahlt in einem US-Verfahren um Social-Media-Sucht bei Kindern knapp 17 Milliarden Dollar. Darauf einigte sich das Unternehmen mit der überwiegenden Mehrheit der US-Bundesstaaten, mehreren Territorien und dem Hauptstadtbezirk Washington.
3: Meta kauft sich frei, hat ja Geld genug. Der Prozess um die Klage der Bundesstaaten hatte im kalifornischen Oakland gerade erst begonnen, da ist er schon wieder vorbei. Dutzende Staaten hatten Meta vorgeworfen, Kinder gezielt von sozialen Medien wie Facebook und Instagram abhängig zu machen und Daten zu sammeln. Hohe Geldstrafen wurden gefordert und massive Änderungen am Geschäftsmodell. Meta nannte die Vorwürfe unbegründet und die finanziellen Forderungen unangemessen. Tina Eck, USA.
1: Am Frankfurter Flughafen sind zwei Beschäftigte an Malaria gestorben. Insgesamt hätten sich 6 Mitarbeiter bei ihrer Arbeit mit der besonders gefährlichen Malaria tropica infiziert, teilte das Gesundheitsamt mit. Vermutlich seien infizierte Mücken mit Flugzeugen aus einem Malaria-Gebiet nach Deutschland gelangt. Weitere Erkrankte seien behandelt worden und inzwischen wieder wohlauf. Für die Bevölkerung in Frankfurt sei das Risiko nach Behördenangaben vernachlässigbar.
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0: Ja, hallo, heute ist wieder echt wir für euch da. Und zwar haben wir heute eine ganz große Runde. Ich sag mal, wer alles dabei ist. Und zwar sind das Leandra.
1: Hallo.
0: Nancy.
2: Hi.
0: Carsten.
3: Hi.
0: Marcel.
4: Yo.
0: Kevin.
5: Peace.
0: Und ich, Daniela. Ja, wir haben uns heute über ein aktuelles Thema Gedanken gemacht. Und zwar geht es um Kürzungen in der Eingliederungshilfe. Darüber wird ja in der Politik im Moment ganz groß und ganz viel gesprochen. Es gibt noch keine gesicherten Daten, aber wir würden uns gerne darüber unterhalten und einmal mitteilen, was für Auswirkungen und Konsequenzen das für uns haben könnte. Ja, ich würde sagen, wir fangen an.
3: Ja, dafür haben wir nämlich ein paar Fragen herausgesucht oder selbst erarbeitet. Sage ich jetzt einfach mal so. Und zwar ist die erste Frage, beziehungsweise die erste Aussage, weniger persönliche Unterstützung, also bei der Assistenz zum Beispiel. Du bekommst nicht mehr unbedingt eine eigene Assistenz, stattdessen eine Person hilft mehreren Menschen, Pooling. Und das heißt dann, man muss halt warten oder längere Wartezeiten, bis die einen dann helfen kann, oder du kannst nicht selbst entscheiden, wann die Hilfe kommt. Ja, da kann ich sagen, ist bei mir ein Riesenproblem. Ich habe ja auch ambulante Assistenz und wenn die kommt jetzt einmal die Woche. Wir sind dabei halt, wegen Behördengänge kommt sie und auch wegen meiner Wohnung, dass die in Ordnung gebracht wird und ja, auch dabei bleibt, dass sie ordentlich bleibt. Und sie hält halt jede Woche so ein bisschen ja, das Auge drauf. Und bei wichtigen Telefonaten ist sie dann halt auch dabei. Und wenn die jetzt im Prinzip nur einmal im Monat kommen würde und das vielleicht auch noch unzuverlässig ist, dann hätte ich schon ein Riesenproblem, weil ich bin schon auf ihre Hilfe angewiesen. Und wenn ich jetzt irgendwo mich melden müsste, ich schiebe das ja immer so gerne von mir weg, wenn ich mich irgendwo melden muss, irgendwo anrufen muss, irgendwas ausfüllen muss, wegschicken oder was auch immer. Ja, wenn sie dann nicht kommen würde, dann würde ich wahrscheinlich einige Fristen verpassen und das hätte natürlich ernsthafte Konsequenzen. Sonst noch jemand?
6: Ja, also ich habe jetzt ja auch seit kurzem erst ambulante Assistenz und ich muss ehrlich sagen, wenn die wegfallen würde, ich glaube, da würden die Ziele, die ich so anstrebe, die erledigt werden müssen mit der Unterstützung, die würden dann wieder sehr schwer fallen. Für mich, das wäre sehr schlimm.
3: Ja, das kann ich verstehen. Ja. Sonst noch wer?
2: Also ich kenne viele, die tatsächlich auch Assistenzen haben, also als Unterstützung. Und ja, also dadurch irgendwie auch stabilisiert werden durch die Unterstützung. Also es hat ja einen Effekt auch. Mhm. Ne? Und man muss halt überlegen, was passiert, wenn die wegfallen. Also zum einen Arbeitsplätze wären wahrscheinlich weniger, aber auch für die Betroffenen ist es dann ja so, gut, wenn es mir nicht gut geht oder ich die Unterstützung brauche, was mache ich dann alternativ? Und gerade im Bereich jetzt vielleicht, was psychische Erkrankungen oder Einschränkungen angeht, ist es ja dann auch oft so, dass die dann vielleicht irgendwann wieder stationär Unterstützung brauchen und die Folgekosten wären ja wesentlich höher, ne? Als wenn ich da jetzt ein, zwei Mal die Woche eine Assistenz habe. Ist die Frage, ob man dann spart langfristig. Also das ist das, was ich mir so überlege, ne? Weil die fangen ja schon eine Menge auf, ne? Also, genau. Und unterstützen einen ja auch selbstständig zu werden und so. Wenn das alles nicht da ist, stelle ich mir ganz schwer vor. Also, ja.
1: Und Arztgänge mit Leuten, also manche Leute können ja nicht alleine zum Arzt gehen, brauchen da auch Unterstützung. Wenn das wegfallen würde, wäre auch doof. Weil dann die Unterstützer ja nicht das. So. Wie kommt derjenige dann zum Arzt?
2: Genau, ich habe mich gestern mit dem Thema ja mal ein bisschen beschäftigt. Ich hatte das irgendwie am Rande immer mitbekommen, dass da irgendwas schwelt, aber habe gestern halt auch mal ein paar YouTube-Videos geguckt und so. Und da erinnere ich mich an eine Dame, eine jüngere Dame, die alleine lebt und auch eine Assistenz hat, also auch einige Stunden in der Woche. Die hatte schon eine schwere Beeinträchtigung, irgendwie irgendwas in Richtung Muskelschwund. Und sie hat halt auch ganz klar gesagt, ich bin darauf angewiesen, wenn die wegfällt, dann muss ich ins Heim. Ja. Und da war sie ganz traurig. Ja. Ne? Also das ermöglicht ihr ja tatsächlich auch irgendwie eine Selbstbestimmtheit und eine gewisse Eigenständigkeit im Rahmen dessen, was sie noch kann. So. Also sie wird ja, nachts ist da auch wohl jemand da und tagsüber halt auch ein paar Stunden. Und das gewährleistet halt, dass sie für sich selbstbestimmt alleine leben kann. Und das wäre anders dann, ne?
3: Also ja, sie, natürlich.
4: Ja, und das wird dann,
3: wegfallen.
2: Genau, ja.
3: Die Lebensqualität würde ja dann auch
2: absolut irgendwie werden. Genau, ja.
4: Die würde darunter leiden.
2: Ja. Mhm. Und diese Assistenzen unterstützen ja in allen Lebensbereichen, ne? Also das, ob das Einkaufen ist, wir haben es gerade schon gehört, Arztbesuche, Behördengänge, alles was anfällt, wo man Unterstützung braucht, dafür sind die halt eigentlich da und übernehmen oder bieten da Hilfe an. Natürlich langfristig, damit man das auch selber wieder erlernt, aber ja, es ist einfach total wichtig und gut, dass es diese Menschen gibt.
3: Ja, und es gibt ja, also wie du schon sagtest, die helfen in mehreren Bereichen. Das kann man sich ja auch irgendwo mehr oder weniger aussuchen. Man stellt ja den Antrag, dann geht man in, was weiß ich, ich war jetzt bei der Stadt selbst und dann wird darüber gesprochen, wo ich die Hilfe brauche. Mhm. Ne? Und die Dame, mit der man halt spricht, oder der Herr, der kreuzt dann dementsprechend an dem Antrag oder man macht das halt selbst. Und es gibt wirklich unzählig viele Finanzen und wo ich zum Beispiel Hilfe brauche, was ich eben schon sagte, Behördengänge, wichtige Telefonate und eben die Wohnung und ach ja, Einkaufen und soziale Kontakte, glaube ich, auch irgendwie. Also es gibt wirklich unzählige Bereiche, wo die dann unterstützen können, ja.
2: Ja.
3: Ja. Hat noch jemand ein Beispiel? Ja.
1: Vielleicht auch so in Freizeitaktivitäten, so irgendwie spazieren gehen oder
3: ja, genau.
1: Irgendwo anders hingehen. Mit jemandem zum Spielplatz oder zum Park oder keine Ahnung, an See mit Begleitung geht das vielleicht dann gar nicht und dann so, ja.
3: Da ist was dran, ja, auf jeden Fall. Mal einfach mal den zweiten Punkt auf der Tagesordnungsliste.
4: Naja.
3: Und zwar weniger Selbstbestimmung. Dein Wunsch und Wahlrecht soll eingeschränkt werden. Du kannst dich mehr frei entscheiden, wo du wohnst und wie weit du unterstützt wirst oder unterstützen möchtest. Stattdessen, es wird entschieden, was günstiger ist.
0: Ja, also dazu kann ich was sagen. Also es ist ja so, ich lebe in einer betreuten WG. Und wir haben dann natürlich auch Assistenz, Sozialarbeiter. Ich weiß nicht, welche Berufe die anderen Angestellten haben. Auf jeden Fall haben wir soziale Unterstützung. Wir haben einfach Mitarbeiter, die sich um uns kümmern, wenn irgendetwas ist, falls man Probleme hat oder falls ihm was auf dem Herzen liegt, dass man mit denen reden kann. Und ich bin dort gerade erst hingewechselt. Ich war vorher in einem Wohnheim und das ging überhaupt nicht für mich. Mir ging es dann nicht gut. Also wäre ich noch da, dann würde es jetzt nicht so gehen wie jetzt. Und wenn ich daran denke, dass man dann das Recht eingeschränkt wird, zu wohnen, wo man will, nur weil es billiger ist, obwohl es gar nicht zu einem passt. Ne? Ich möchte nicht wissen, wie vielen Leuten es da nicht gut geht.
3: Ja, dann kommen wir auch schon zum dritten Punkt auf der Tagesordnung, sage ich jetzt mal, und zwar Unterstützung in der Schule fällt weg. Schulbegleitung soll wegfallen oder stark eingeschränkt werden. Für Kinder bedeutet das natürlich dann weniger Hilfe im Unterricht, schlechte Chancen und mehr Ausgrenzung. Kann da einer Beispiel geben, was zu erzählen?
4: Ja, meine Schwester arbeitet halt im Sozialwesen und macht halt ab und zu halt Schulbegleitung. Und wenn das dann halt gekürzt wird oder wir jetzt nicht den Teufel an die Wand malen, komplett entfällt, ja, dann weiß man nicht, wie sie dann weiterhin zurechtkommt dann.
3: Ja, das ist die Frage.
2: Ich habe ja gestern einen Artikel dazu gelesen, zu dem ganzen Thema, und ich weiß nicht mehr, wer das genau war, irgendein Bürgermeister. Also die Kommunen ächzen ja unter den Kosten von dieser ganzen Geschichte. Das ist ja so ein bisschen das Problem. Ja. Und es soll ja eingespart werden, halt einfach, weil das Teilhabegesetz wurde beschlossen und jetzt auf einmal, oh, es ist aber alles ganz schön teuer, wie sollen wir es finanzieren? Und der hatte dann irgendwie gesagt zu dem Schulbegleitungsthema, dass es ja nicht sein könnte, dass man in einer Schulklasse 5, 6, 7 Schulbegleitung sitzen hat, wenn vielleicht für alle Kinder dann einer reicht. Das war so sein Argument. Mhm.
3: Dass dann gut geht.
2: Ja, das ist halt die Frage. Ne? Wenn das Kind oder so das individuell braucht, dann muss es so sein einfach. Ja. Ne? Also fand ich irgendwie...
3: Könnte sich auch dann eine Überlastung für die Lehrer werden, dann irgendwie wahrscheinlich?
2: Mhm, ja. Ja, genau.
1: Zum Beispiel, wenn jetzt ein Kind auf eine normale Schule gehen will, dann geht das aber auch nur mit Assistenz. Aber das Kind hätte dann nicht mehr quasi die Möglichkeit mit anderen Leuten, wenn das Assistenz, wenn das Dings wegfallen würde.
2: Also die Schulbegleitung.
1: Schulbegleitung wegfallen würde. Das wäre ja auch voll blöd für das Kind. Das ist ja das Kind irgendwie auch ausgeschlossen.
2: Stimmt.
3: Ja, die Bildung wird natürlich dann auch...
1: Genau, das auch. Ganz viele Möglichkeiten werden weg.
3: Ja. Und dann alle dann so...
2: Ja, und es besteht halt Schulpflicht. Und wenn ich auch sage, okay, ich setze jetzt nur einen Schulbegleiter für, was weiß ich, 7, 8 Kinder, dann muss jeder ja... für sich zurückstecken auch irgendwie, ne? Also die Betreuung ist dann ja auch weniger intensiv und kann weniger gut auf das einzelne Kind halt auch eingehen. Ja. Also da sehe ich dann halt die Schwierigkeiten, was langfristig vielleicht bedeutet, das Kind kommt nicht richtig mit in der Schule oder ja, wird benachteiligt einfach.
3: Mhm. Richtig, ja. Sonst noch oder können wir zum, wolltest du noch was sagen?
4: Nein.
3: Dann kommen wir zum nächsten Punkt, und zwar Hilfen werden gekürzt oder begrenzt. Unterstützung bekommt Zeitlimits und Leistungen werden gekürzt oder gedeckelt. Das heißt, du bekommst nicht mehr automatisch so viel Hilfe, wie du sie halt brauchen würdest. Ja, das ist natürlich ein Riesenproblem. Ich meine, so viel kann ich jetzt natürlich sagen, aber das ist ja allgemein. Ne? Ja, wenn ich weiß, ich brauche dies und das und die sagen, nö, da haben wir kein Geld für, das ist natürlich dann auch... Je nachdem, wo ich diese Hilfe halt brauche, dann auch ein Stück Lebensqualität, denn dann eventuell dann flöten geht und wenn ich mein Leben dann nicht mehr so meistern kann, weil ich die Hilfe nicht mehr bekomme und alleine es nicht hinbekomme, dann sehe ich da schon immer Schwierigkeiten.
0: Ja, also ich weiß nicht, ob das auch Wohneinrichtungen betrifft, aber es könnte für uns zum Beispiel heißen, dass weniger Betreuungspersonal da ist, dass weniger Leute eingestellt werden, dass vielleicht noch welche gekündigt werden und man dann, wenn mal etwas sein sollte, man nicht mehr die Unterstützung oder die hat oder die Aufmerksamkeit, die man vielleicht in dem Moment gerade braucht, weil es einem vielleicht doch mal nicht ganz so gut geht oder irgendwas passiert ist oder was auch immer.
3: Ja.
2: Und ich sehe halt auch die Gefahr, wer kann das dann auffangen, ne? Also wenn man wirklich die Hilfe braucht, was passiert denn dann mit den Menschen? Also was sollen die tun dann, ne? Wenn das alles reduziert wird? Das ist ja genauso, als wenn man auf einen Facharzttermin wartet. So stelle ich mir das vor, dass dann in Zukunft man, das hatten wir bei dem Assistenzthema ja auch gerade schon, dann heißt es, nee, sie müssen jetzt irgendwie nochmal 3 Wochen warten oder so, dann kann ich ihnen irgendwie erst helfen, anders geht's nicht. Wir haben auch weniger Personal, weil wird ja nicht bezahlt oder wie auch immer. Was für Konsequenzen hat das für die Leute, ne? Also ich finde das, also mir macht das wirklich Sorge, ne? Also man fühlt sich dann, also auch die Betroffenen ja irgendwie auch allein gelassen.
3: Ja, richtig, ja.
2: Zumal man ja jetzt auch weiß, wie es gut laufen kann und jetzt muss man das Ganze wieder abgeben. Also darauf will man ja auch nicht verzichten, weil das einen ja durch das Leben bringt irgendwie gut halt, ne? Und ja, also ich finde das also ganz schlimm irgendwie, also dass man da spart, ja.
3: Vielleicht ist es ja auch ein bisschen weit hergeholt, was ich jetzt sage, aber ich weiß, ich brauche irgendwo Hilfe, weil ich das machen will. So muss ich warten und warten und warten und ich habe vielleicht Depressionen und dadurch, da ich warten muss und ich, ja, wie soll ich das sagen, kriege vielleicht nicht unbedingt das schlechtes Gewissen, aber ich krieg das halt nicht hin, weil ich die Hilfe nicht bekomme und dadurch können ja die Depressionen eventuell wieder stärker werden, denke ich mal. Es kommt darauf an, für was ich jetzt Hilfe brauche, was ich unbedingt machen möchte. Okay. Und ich krieg's nicht, ich darf's nicht, ich kann's nicht machen und dann möchte ich aber gerne, genau, dann steigt die Frustration, dadurch auch die Depression eventuell.
5: Könnte ich mir vorstellen.
1: Ja.
5: Sonst noch wer? Sonst kommen wir schon zum nächsten Punkt.
7: Von meiner Seite aus nicht.
5: Na gut, dann, dann nehmen wir den fünften Punkt, und zwar Mehrkosten für dich selbst. Einkommen und Vermögen können stärker angerechnet werden. Du musst mehr selbst bezahlen. Das bedeutet natürlich, Teilhabe wird zur Frage, kann ich mir das überhaupt leisten? Ja, und das ist natürlich ein Riesenthema, ne? Weil, ich meine, ja, die Leute, die zum Beispiel in der HO wohnen, oder wohnen, die in der HO arbeiten, verdienen eh nicht so viel. Gut, dann wird das wahrscheinlich auch nicht angerechnet, kann natürlich sein. Aber wenn es trotzdem so einen Pauschalbetrag gibt, den jeder bezahlen muss, dann könnte ich mir auch vorstellen, dass sich das einfallen lassen. Dann wird es natürlich dann doch eng, finanziell gesehen. Und ja, muss vielleicht auf Hilfe verzichten, weil sie halt einfach nicht leisten kann.
7: Genau.
5: Daniela?
0: Also wie Carsten ja schon gesagt hat, wir sind hier in der WFBM. Wir haben alle irgendeine Art von Unterstützung, sei es nun Rente, ergänzende Grundsicherung, weil zum Beispiel die Rente nicht reicht, und das Arbeitsgeld. Und bei dem Arbeitsgeld gibt es zum Beispiel einen Grundfreibetrag, wenn man Grundsicherung bezieht, bei der Grundsicherung. Das ist dann quasi unser Taschengeld, was uns übrig bleibt, ne, von dem wir was machen können, sparen können oder mal einen Ausflug machen können oder was auch immer. Und wenn dieser Freibetrag gekürzt wird und wir noch weniger haben, das ist dann kein Leben mehr. Das ist jetzt schon schwierig teilweise, ne? Und man will ja auch nicht immer nur zu Hause in der Bude hocken. Man möchte auch mal ein Eis essen gehen, man möchte mal ins Kino, man möchte mal ins Freibad. Vielleicht braucht man mal ein paar neue Schuhe oder man hat was gesehen, was einem gefällt. Also es würde irgendwie alles wegfallen oder viel wegfallen von dem, was das Leben auch so ein bisschen lebenswert macht. Ne? Mhm. Ausgehen mit Freunden oder Kleinigkeiten halt. Sich mal was Schönes, was Leckeres zu essen gönnen, was man vielleicht nicht jeden Tag hat. Oder ja.
5: Richtig, ja. Marcel.
7: Ja, und ich glaube auch, dass dann, wenn halt die Kürzungen des Lohnbetrages dann eintreten würde, dass dann einige Beschäftigte sich dann überlegen, wozu gehe ich dann noch hier in die Werkstatt arbeiten, für den kleinen Peanuts an Geld, was ich bekomme.
6: Tatsächlich war das früher, bevor ich die Grundsicherung bekommen habe, auch eigentlich mein Gedanke. So habe ich gedacht. Ja. Und nachdem ich das halt bekommen habe, ja, läuft halt jetzt definitiv besser, aber ich sag mal so, wenn jetzt auch da wieder Kürzungen reingehen sollten, dann kommt der Gedanke wahrscheinlich wieder auf.
2: Also ich finde es halt schwierig, an den Schwächsten zu sparen, weil, ich meine, keiner sucht sich das aus. Die Menschen haben Handicap und haben es doch eh schon schwer im Leben. Und ihr kennt ja auch alle oder viele kennen diesen ganzen Prozess ja auch immer, wenn man solche Sachen, Leistung beantragt. Man muss sich ja eh schon nackt machen. Man muss alles angeben. Ich meine, muss halt irgendwie sein, macht man dann ja auch. Und also die wissen sowieso alles, was man hat oder was man nicht hat, und gucken genau hin, was ist vielleicht zu viel oder wie auch immer dann da vorhanden. Gibt es irgendein Vermögen oder was weiß ich? Und wenn das jetzt nochmal anzieht, das Ganze, also ich weiß es nicht. Also man kann ja nichts dafür, dass man die Beeinträchtigung hat. Und das ist ja irgendwie so ein bisschen wie so eine Strafe nochmal. Ne?
5: Ja, also, genau, ja.
2: Man wird bestraft dafür einfach, finde ich, ja.
6: Ja.
1: Besser hätte ich es gerade nicht sagen können.
2: Genau, also man muss es denen ja nicht noch schwerer machen. Und dann da jetzt bei den wirklich, die es wirklich schwer haben schon im Leben oder da auch mehr zu kämpfen haben als vielleicht andere, da nochmal zu sparen, finde ich absolut der falsche Weg, ja.
5: Ja, das ist richtig. Da sprichst du was Wichtiges an, ja. Alle reden so über Teilhabe und Inklusion, aber wenn es was kostet, dann ist es doch nicht möglich. Ne? Also, so kommt mir das schon vor, da hast du schon irgendwo recht. Ja.
6: Was ich auch nochmal sagen wollte, war, du sagst, dass man sich ja schon komplett blank machen muss. Manchmal habe ich auch ein bisschen so das Gefühl, kann vielleicht jetzt auch ein bisschen übertrieben werden, aber so, man hat ein bisschen mehr Geld und es wird halt angerechnet, wo ich mir denke, so, ja, okay, ich krieg doch jetzt alleine schon kaum was. So, da wären mir nicht mal irgendwie, keine Ahnung, 20, 30, 50 Euro. So, ja, okay, kann er behalten, ist ja, er kriegt ja kaum was. So, das wird dann einfach angerechnet. Da bin ich immer so, okay, wenn es dann jetzt auch noch halt gekürzt wird, so, dann bin ich auf Freunde und Verwandte angewiesen. So.
2: Ja. Ja, dass man einfach auch gar keine Chance hat, dann vielleicht ein bisschen mehr Geld zu generieren oder ein bisschen mal sich so ein kleines, irgendwie so einen kleinen Luxus zu gönnen oder so, ne? Dass man sagt, ach, ich möchte da auch gerne mal die neue schöne Hose haben oder was weiß ich. Man muss dann ja immer Angst haben, sobald ich in meinem einen Euro mehr habe, das wird mir gleich alles wieder weggenommen, ne? Genau, ja, genau. Also, ja, da, das ist frustrierend. Also, da fragt man sich dann halt, warum mache ich das da alle noch, ne?
6: Ja, alleine ich mache das ja jetzt schon, dass ich sehr viel eigentlich einspare und mir das dreimal überlege, ob ich es mir jetzt hole. Also, ich kriege jetzt ja immer noch Grundsicherung, aber ich bin dann so, okay, ich überlege jetzt 2, 3, 4, 5 Mal, ob ich sage, gut, jetzt kaufst du es dir oder kaufst du es dir erst in 4 Monaten. So, weil immer was dazwischen kommt. Alleine bei mir ist ja auch die Diabetesabgabe. Ich muss ja für Insulin und was weiß ich ja alles bezahlen. Und ja, neue Spritzen und was weiß ich, kommen ja auch noch alles dazu. Das ist ja eben so viel mehrere Geld. Faktoren,
2: ja.
6: Genau.
5: Ja, klar. Naja, wir müssen eh sparen, wie die Bekloppten, ne? Und was alles, weil eh alles teurer wird. So, und jetzt kommt das dazu. Die müssen auch sparen oder wollen sparen und wir müssen mehr bezahlen, obwohl wir weniger haben. Und die sagen sich einfach, ja, nee, wir haben auch kein Geld, bezahlt ihr das mal selbst. Ja, und wo wir eh nicht viel kriegen und alles teurer wird, halte ich das auch schon fast für.
2: Das war gestern auch ein Kritikpunkt, weil das war ja so eine Hinterzimmerpolitik, ne? Das wurde ja alles hinter verschlossenen Türen so ein bisschen besprochen. Und auch viele, die in dem Bereich in den Bereichen arbeiten, werden ja auch gar nicht bei so einer Diskussion eingeladen oder mit einbezogen. Ja. Die wirklich nah am Mann und an der Frau sind im täglichen Leben, die mit solchen Menschen mit Beeinträchtigungen oder die Unterstützung brauchen, zusammenarbeiten, die können das ja auch besser beurteilen. Da wird halt gesagt, okay, nee, wir müssen da jetzt in dem Sektor ein bisschen was einsparen, da gucken wir jetzt einfach mal, ne? Und das wird dann so heimlich gemacht und dieses Papier wurde ja auch geleakt, das war ja eigentlich nichts Offizielles. Also ich finde auch den Umgang damit halt unmöglich.

0: ja, entscheiden kann, sage ich jetzt mal, sondern einfach nur einer, der theoretisch darüber nachdenkt, oh ja, das reicht schon, wenn wir das so und so machen.
1: Ja.
0: Ja, und das ist ja eigentlich immer fatal, ne, wenn
1: das
0: sich dann nur
1: Theoretiker treffen. Am Leben vorbei.
0: Ja, ganz
1: Absolut,
0: genau.
1: ja.
0: Ne?
1: Ja.
0: Sonst noch jemand?
2: Ja, also ich habe da, ich weiß nicht, ob ich das so sagen kann, aber ich finde, momentan läuft so die Politik nicht in, für Hilfe, also fürs Volk, mehr so gefühlt gegen. So, ich fühle mich wie eine Kuh. Das sag ich jetzt
0: Ja, wie
2: mal.
0: gemolken wird, hä?
3: Ja, wie eine
2: So.
0: Melkkuh. Genau.
2: Und da bin ich immer so, okay, muss das jetzt so sein? So, warum? So, was hat, seit wann hat sich das so geändert? So.
0: Ja.
2: Ja.
4: Also ich denke mir gerade, was mir gerade so durch den Kopf geht. So sparen, sparen, sparen überall. Ach ja, Leute, da sind ja noch, die denken sich wahrscheinlich, da sind ja noch so Leute, die eine Behinderung haben oder was weiß ich. Ach ja, die haben ja dies, die haben das. Wir klatschen ja an der Wand, ist egal.
0: So ungefähr, genau.
2: Ja.
4: Ne? Man wird gegen die Wand geschmettert. Ist doch nichts Wichtiges im Leben.
3: Ja, so ist halt das Gefühl, was die Politik uns Betroffenen halt signalisiert.
0: Ja. Das ist nicht von ungefähr, dieses Gefühl. Ja, das stimmt schon.
2: Ja.
0: Ja, dann kommen wir zum nächsten Punkt, und zwar den sechsten, und zwar weniger Mobilität. Ja, die Fahrdienste sollen halt reduziert werden und stattdessen soll halt mehr Bus und Bahn genutzt werden. Und das Problem ist halt, dass viele Bus und Bahn eben nicht barrierefrei sind. Und die haben ja auch nicht so viel Platz, ne, dass sie dann wirklich da. Man weiß ja nicht, wie weit das angeschränkt werden soll, aber mal angenommen, es fällt wirklich komplett weg. Das würde ja zum Beispiel auch nicht, also gar nicht funktionieren, weil die Busse haben ja dann, ich weiß gar nicht, ein, zwei Plätze für Rollstuhlfahrer vielleicht. Oder es sind ja nicht nur
2: Ja.
0: Rollstuhlfahrer, die auf Fahrdienste angewiesen sind, auch andere. Aber als ich noch regelmäßig in die Stadt fahren musste mit dem Bus morgens, der war proppenvoll. Also da war nicht viel
1: Da passt kein
0: Platz.
1: Rollstuhlfahrer rein.
0: Nee. Also das ist
5: Rollstuhl,
0: halt.
5: Kinderwagen da und Rollatoren und
0: Ja.
5: wo bleibt da noch irgendwie die Möglichkeit, wenn man beeinträchtigt ist, mitzukommen und mobil zu
0: Genau,
5: sein?
0: und was ich auch mal gehört habe, ist, dass der Busfahrer entscheiden kann, ob er dich jetzt mitnimmt oder nicht. Und du kannst dich dann ja gar nicht darauf verlassen. Naja, stehst du da und er sagt, nee, tut mir leid, voll, ist eh kein Platz mehr. Ja, und was soll er dann machen? Nee. Der Busfahrer sagt ganz klar, nee, kann ich leider nicht mitnehmen, aus welchem Grund auch immer, fährt vorbei und der Kollege steht dann da. Und er muss schon sich auf Fahrdienste verlassen können, sag ich mal.
4: Oder zum Beispiel auch Bulli fahren. Hier in Sutthausen zum Beispiel ist ja auch so, ganz viele fahren ja auch oder die sind auf den Bulli angewiesen. So, wenn das jetzt beispielsweise wegfallen würde, die Betreuer haben auch nicht immer sagen, können die auch nicht immer sagen, oh ja, ich mache mich mal eben bereit, ich fahre dich. Oder manche Eltern sind auch nicht so mobil und sagen, ich fahre dich mal eben, ne? Manche sind ja bestimmt auch selber Arzt oder Krankenhaus oder ich weiß nicht was für Jobs, aber die können auch nicht immer springen. Dann, wie sollen die dann hier hinkommen?
0: Richtig.
4: Und hier auf die Busse ist gar kein Verlass.
0: Nee, das
4: Mal
0: sowieso mir nicht.
4: so nebenbei. Ich hatte auch schon ganz oft erlebt, dass die einfach so vorbeifahren. Einfach so, tschüss.
0: Und weg, und da stehst du dann da.
4: Ja, man muss
0: Was
4: eben
0: halt?
4: 10 Minuten warten oder so.
0: Genau.
3: Ja, und wenn die Busse halt ausfallen würden, dann ja, kannst du nicht mal eben private Leute anfragen, weil die müssen ja selber zur Arbeit.
0: Richtig, ja.
4: Ja.
3: Ja.
1: Mich stellt sich auch die Frage, also es gibt ja verschiedene Grade der Selbstständigkeit, sage ich mal so. Manche würden das vielleicht noch schaffen, irgendwie vielleicht mal im Rollstuhl mit dem Bus oder so, aber manche brauchen diesen Fahrdienst einfach, weil sie es nicht, man kann die nicht zum Neumarkt bringen oder an eine Bushaltestelle stellen und dann sagen, mach mal. Geht einfach gar nicht. Also dieser Fahrdienst,

0: hat einen Zweck und so. Also ist wichtig halt, dass die Leute von A nach B kommen. Ja. Was willst du sonst machen? Die zu Hause dann sitzen lassen und dann ja, Tür zu und ja, schönen Tag noch. Also die können ja da auch nicht am Leben teilheben, weil sie nicht teilhaben, weil sie nicht,
1: hinkommen.
0: Ja, weil sie nirgendwo hinkommen, ne? Genau. Also muss man halt auch mal überlegen, ja.
2: Ja, und die Malteser-Fahrer sind ja nicht nur dafür zuständig, halt die Leute zur Arbeit zu bringen. Nein, die werden auch teilweise gebucht, um halt die Leute in zur Stadt zu fahren, halt um Freizeitgestaltung zu machen. Und da bieten sich halt die Fahrer an und holen dann die betroffene Person ab und fährt die dann zu XY dann hin und dann macht die sich halt einen schönen Tag dann da in der Stadt oder wo auch immer.
1: Sonst noch jemand was? Sonst kommen wir zum letzten Punkt, den siebten. Okay, siebter Punkt ist schlechte Bedingungen in den Einrichtungen. Weniger Geld für Personal, ne? Weniger Fachkräfte sozusagen dann auch und mehr Druck für die Einrichtung selbst. Folge, weniger Zeit für euch und natürlich auch dann weniger Qualität. Ja.
3: Dazu kann man vielleicht sagen, wenn das wegfallen würde, manche haben ja auch Redebedarf oder haben ein Problem, da ist ja dann so, dass man jemanden mal zum Quatschen braucht. Die Zeit wäre dann nicht mehr da. Dann müsste man so mehr Druck wäre auch schlecht für Leute, die vielleicht weniger mit Druck umgehen können oder nicht so gut mit Druck umgehen können. Das wird auch schwierig dann.
1: Ja, das ist richtig.
2: Ja.
1: Die haben jetzt teilweise schon sehr wenig Zeit, ne?
3: Ja.
1: Oft passiert es klar, dass sie doch dann tatsächlich direkt mit mir sprechen können, wenn ich sie anspreche, aber manchmal, ja, geht das vielleicht in einer Stunde oder in zwei Stunden. Naja, weil die jetzt schon eigentlich teilweise, wie hat man das, unterbesetzt sind. Ja? Aber ist halt kein Geld da. Und wenn das auch noch gekürzt wird, noch schwieriger. Daniela?
4: Ja, wir haben das Thema ja vorhin eigentlich schon angesprochen. Und ja, es gibt natürlich Menschen, die haben verschiedene Hilfebedarfe. Und dass dann, ja, wie gesagt, dass dann eben Personal vielleicht wegfällt, wie du auch schon vorgelesen hast, die Qualität schlechter wird, es vielleicht einfach für die einzelnen Personen nicht mehr so viel Zeit gehabt wird. Oder die Einrichtungen bieten ja auch, soweit ich weiß, oder bei uns ist es zumindest so, auch Freizeitaktivitäten an. Wenn dann Geld fehlt, dann würde da vielleicht auch was wegfallen. Und ja, ne? Das hat halt auch alles was mit dem Thema zu tun. Ist das Leben, wenn wir noch eingeschränkter werden, auch finanziell dann überhaupt noch lebenswert, ne?
1: Mhm.
4: Ja.
1: Ja, das ist richtig, ja.
0: Ich stelle es mir halt auch schwierig vor aus der Perspektive des Personals. Also viele sind da ja auch also mit Herzblut dabei und so. Und wenn ich jetzt irgendwie... Wenn das gekürzt wird, muss ich wahrscheinlich dann ja meine Zeit reduzieren für die einzelnen Leute oder ich muss noch mehr leisten, also dass die Leute, die da in den Bereichen arbeiten, auch nicht verbrannt werden. Ne? Also das ist ja sowieso, glaube ich, stelle ich mir jetzt so vor, das ist jetzt meine Idee dazu, dass das schon herausfordernd auch ist und wahrscheinlich auch anstrengend, aber viele machen den Job ja wirklich richtig gerne, ob man das dann noch so leisten geben kann, halt auch, was man gerne möchte oder die Leute unterstützen, weil, nee, ich kann jetzt mit dir jetzt nicht reden, weil ich habe jetzt keine Zeit, ich muss mich um den noch kümmern oder dies oder das jenes. Ja, da musste ich jetzt irgendwie dran denken.
2: Danach wird halt nur noch dann so gesehen dann nur noch Fließbandarbeit herrschen.
0: Ja.
1: Und was ich auch, die Panik, was mir gerade so einfällt, was wohl passieren wird, ist, dass es uns dann nicht mehr geben wird. Ne? Weil das fällt dann mehr oder weniger zu unwichtigen Sachen vielleicht. Ich weiß ja nicht, ob ihr die Frau Karim kennt. Wenn die dann irgendwie nicht mehr da ist oder irgendwie für was anderes eingesetzt wird, weil sie jemand anderen ersetzen muss, ja, dann wird das hier wahrscheinlich auch dann bald oder auf jeden Fall nicht mehr so groß sein können, wie wir jetzt sind. Es soll ja eigentlich wachsen, aber das ist dann natürlich dann auch eine Schranke vor, ein P vorgesetzt. Ne?
3: Oder Thema Freizeit, dann ist ja auch gar keine Freizeitaktivität mehr. Hier vom Bufo zum Beispiel haben sie ja ganz viele schöne Aktivitäten. Mhm. Also ich mache da jetzt persönlich nicht mit, aber ich kenne ganz viele, die da aus so Schwimmgruppe und so, das wird ja alles wegfallen. Also denke ich mal, weil das Personal ist ja dann nicht mehr da.
1: Auf jeden Fall vieles, denke ich.
3: Ganz viel.
4: Das wird die WFBMs auf jeden Fall natürlich auch betreffen, ne? Wenn dann hier Personal wegfällt, ob dann überhaupt noch so viele Leute aufgenommen werden können, wie es an Nachfrage gibt. Ne? Und ja.
1: Ja.
3: Mir fällt dazu ein, und vielleicht werden wir dann auch, vielleicht kann auch sein, dass wir dann mehr Druck kriegen, dass wir auf dem freien Arbeitsmarkt kommen, aber es kann ja nicht jeder auf dem freien Arbeitsmarkt arbeiten. Wie denn? Ja. Wir haben ja auch Leute, die in, wie sagt man das denn nochmal? Genau, Förderbereich. Die können nicht mal eben auf dem freien Arbeitsmarkt. Das, wie soll das denn gehen? So.
0: Ja, und das sind ja gerade Leute, die auch diese Unterstützung brauchen. Und wenn das dann weniger wird, also man kann die dann ja nicht mehr entsprechend vielleicht fördern, dass sie, also vielleicht werden die auch den Bereich nie verlassen, aber ja, es ist halt keiner mehr so richtig dann da. Oder einer muss halt für mehrere da sein und ja, kann wieder nicht individuell auf die Leute so mit eingehen, richtig. Ne?
1: Ja, und es gibt auch Leute, die brauchen halt wirklich Einzelbetreuung und das wird wahrscheinlich dann auch nicht mehr möglich sein, denke ich mal, ne? Ja, schwieriges Thema.
2: Ja, da könnte man sich jetzt Stunden um Stunden drüber diskutieren und reden drüber.
1: Ja.
0: Spannend, was da jetzt passiert. Also,
1: ja, da bin ich auch mal gespannt.
0: Wenn es da Neuigkeiten gibt oder ja.
3: Das
1: ich hoffe, dass aber sie sich da noch, dass sie das noch überlegen, ja.
0: Und dass sich da ein paar auch gegen organisieren und sagen, so geht's nicht. Das ist halt auch wichtig. Ja. Ja, dass man da auch mal Farbe bekennt und sagt, das ist
1: nicht. Wir sparen dann bei den falschen Leuten, ne? Dann, dass sie das einsehen und dann sagen, ja gut, dann kürzen wir die Erden halt. Das wäre doch mal eine Idee.
0: Ja.
1: Ja, die machen das natürlich nicht. Schade. Ja, sonst noch jemand? Das war der letzte Punkt und deswegen gebe ich zur Abmoderation an die Frau Hecht natürlich.
4: Ach, danke, lieber Carsten. Ich freue mich schon.
1: Daniela,
4: die ganze Zeit warte ich darauf. Ja, wir haben jetzt einige Fragen besprochen, einige Themen angesprochen und wir haben ja auch darüber geredet, wo es uns betreffen könnte, wo wir Schwierigkeiten sehen. Und ja, das ist zwar alles noch nicht spruchreif. Wie gesagt, es gibt noch keine Gesetzesentwürfe oder Sonstiges. Wir machen uns aber Sorgen, dass Teilhabe noch schwieriger wird. Und ja, anstatt vielleicht stehen zu bleiben, sogar noch ein paar Schritte wieder zurückgeht. Und ja, ne, was soll man dazu noch sagen? Wir hoffen, die Politik spart nicht am Menschen, sondern findet irgendwelche anderen Potenziale, die man, ja, wo man besser. 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
1: Ich bin Thomas Bleskin. Bundeskanzler Merz will die geplante Rentenreform trotz Widerstands aus der eigenen Partei ohne größere Änderungen durchsetzen. Nach der Kabinettsklausur in Neu-Hardenberg wies er die Forderungen dreier ostdeutscher CDU-Ministerpräsidenten zurück, die abschlagsfreie Frührente nach 45 Beitragsjahren beizubehalten. Gleichzeitig rief Merz alle Menschen in Deutschland zu mehr Optimismus auf.
2: Wir sind und bleiben das Land der Macher und Erfinder, sagt Merz. Und auch mit der Wirtschaft werde es bis Jahresende wieder bergauf gehen, versprach er. Nach dem brütenden Sommer betonte er, er habe auch das Thema Hitzeschutz auf dem Schirm. Mehr Geld dafür will er aber nicht locker machen. Vor einem schwierigen Herbst mit Reformen und Landtagswahlen ging es bei der Klausur vor allem aber auch um eines: gut zu performen, Geschlossenheit zu demonstrieren. Claudia Wächter, Nachrichtenredaktion.
1: Knapp zwei Wochen vor der Landtagswahl in Sachsen-Anhalt hat die AfD laut einer neuen Umfrage ihren Vorsprung auf die CDU vergrößert. Infratest DIMAP sieht die in dem Bundesland als gesichert rechtsextrem eingestufte Partei bei 42%. Die CDU von Ministerpräsident Schulze kommt auf 22%. Die Linke verliert und liegt bei 11%. SPD und Grüne legen jeweils um einen Punkt zu auf 8 bzw. 6%. Am Frankfurter Flughafen sind zwei Beschäftigte an Malaria gestorben. Insgesamt hätten sich 6 Mitarbeiter bei ihrer Arbeit mit der besonders gefährlichen Malaria tropica infiziert, teilte das Gesundheitsamt mit.
3: Mücken aus einem Malaria-Gebiet sollen im Frachtraum oder Gepäck nach Deutschland gekommen sein. Laut Gesundheitsamt waren insgesamt 6 Beschäftigte betroffen, den anderen 4 geht es mittlerweile wieder gut. Dass Malaria-Mücken im Flugzeug oder an einem Flughafen auftauchen, kommt nur sehr selten vor. Deshalb sei das Risiko für Flugreisende gering. Von Mensch zu Mensch ist die Infektion nicht übertragbar und die infizierte Mücke sei wahrscheinlich schon tot, sagen die Behörden. Der Flughafen hat extra Mückenfallen aufgestellt. Die Mücken dort werden jetzt in einem Labor.
1: Der Facebook-Mutterkonzern Meta zahlt in einem US-Verfahren um Social-Media-Sucht bei Kindern knapp 17 Milliarden Dollar. Darauf einigte sich das Unternehmen mit der überwiegenden Mehrheit der US-Bundesstaaten, mehreren Territorien und dem Hauptstadtbezirk Washington. Sie hatten Meta vorgeworfen, Kinder bewusst zu übermäßiger Nutzung von Facebook und Instagram verleitet und Risiken verschwiegen zu haben.
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Herzlich willkommen bei Ricky's Box, am Mikrofon Ralf Christian Gößmann und heute mit der Story of Dire Straits. Und das ist eine 1977 gegründete britische Rockband, die sie nach ihrer finanziellen Lage, nach einer ernstlichen Notlage mit einfach die Dire Straits nannte. Weil nichts anderes heißt ernstliche Notlage übersetzt. Die Band hat es eigen genannt, wo zur Zeit damals die Punkwelle rollte, Ende 70er, sehr, sehr schwer. So kam der Erfolg erst in Deutschland und Holland. Und das 1978 mit dem ersten Album und mit einer Musik, die so anders war als der Sound der Zeit. Dieses Debütalbum erregte auch meine Aufmerksamkeit und fand damals Einzug in meinen Plattenschrank. Den Song von dem ersten Album, mit der der Band der Durchbruch gelang, haben wir zum Start gehört. Dire Straits war mit ihren Alben stets erfolgreich mit ihren Singles. Und das zweite Album schoss gleich in Deutschland auf Platz 1. Hören wir rein in diese Scheibe in einer Live-Version und das ist Portobello Bell.

Die 70er neigten sich dem Ende zu und die beiden Brüder Mark Knopfler und David Knopfler wurden sich nicht mehr einig über die musikalische Ausrichtung. Gitarrist David verließ darauf die Band. Ich durfte ihn später auch mal live erleben. Ein genialer Musiker. Mit dem Ausscheiden von David übernahm Sänger und Gitarrist Mark die alleinige Führung. Und das zeigte sich ab dato auch, dass die anderen mehr wie eine Begleitband agierten. Alles, was die Band betraf, die Komposition, die Musik, das war Mark Knopfler. Und diese dominante Rolle wird er bis zum Ende der Band auch nicht mehr abgeben. 1980, das dritte Album in 3 Jahren, Making Movies. Von diesem Album schaffte es folgender Song, die Top 10 England zu knacken. Das ist Romeo und Juliette.

Von 1980 bis 1983 machte man erstmal eine Pause. Aber 1983 brachte man wenigstens eine Single auf den Markt. Und da würde ich sagen, da hören wir mal rein. Das ist Twisting by the Pool.

Ja, das war musikalisch schon mal eine andere Wegstrecke, als man bisher zurückgelegt hat. Bisschen frischer, bisschen rockiger. Hallo, ihr seid bei Ricky's Box. Im Ricky's Box wollen wir mal den Werdegang einer Künstlerin, eines Künstlers oder einer Band so ein bisschen mitgehen. Viel Musik, ein paar Infos. Und das machen wir heute mit den Dire Straits. Wir sind im Jahr 1984. Und da folgt aus meiner persönlichen Sicht einer der besten Alben der Popmusik. Land Over Gold. Stellvertretend habe ich hier eine Single rausgesucht. Und das ist Private Investigations.

Durchbruch der CD mit bei. Wurde bei den neuen CD aufgekommenen 10-Player im Handel irgendwas vorgeführt, dann war zur Verdeutung der Klangeigenschaft mit 90% der Wahrscheinlichkeit eine CD drin, die Brothers in Arms von den Dire Straits hieß. Philips legte sogar bei jedem verkauften CD-Player eine von diesen Scheiben bei. Und da würde ich sagen, da hören wir mal drei Songs am Stück von diesem genialen Album. Und das ist Walk of Life, das ist Money for Nothing und Brothers in Arms.

Ihr seid bei Rickys Boxen heute mit der Story der Dire Straits. Wir sind mittlerweile Mitte der 80er Jahre und da zeigen Auftritte bei Live Aid, also beim 70-jährigen Geburtstag von Nelson Mandela, wie bekannt die Band mittlerweile weltweit ist. Trotzdem 1991 das letzte Studioalbum On Every Street, was auch nicht mehr so erfolgreich wie sein Vorgänger war, aber würde ich sagen, da hören wir mal in zwei Singles rein, in Calling Elvis und Heavy Fool.

1992 erschien das letzte Album in Form eines Live-Albums. Obwohl die Band nie offiziell aufgelöst wurde, wollte 1995 Mark eigentlich nur seiner Solokarriere widmen. Und in dieser Zeit der Bandgeschichte hat die Band über 120 Millionen Alben verkauft und ist damit eine der erfolgreichsten Band der Musikgeschichte. Ja, Rikis Box möchte heute Schluss sagen mit einem tollen, super Song, aber erst noch ein paar Anmerkungen. Ich hoffe, wir haben euch die Dire Straits ein bisschen nahe bringen können. Fragen, Kritik, Anregungen, Vorschläge, gerne per E-Mail an den Sender und dann bitte in die Vermerk Rikis Box. So, zum Schluss einer der besten Songs von dem 84er Album Love Over Gold. Und das in einer Live-Version, wo Mark Knopfler zeigt, dass er seinen unvergleichlichen Gitarrensound überzeugend auch auf der Bühne präsentieren kann. Da würde ich sagen zum Schluss Telegraph Road.

Ja, diesen Song natürlich, weil das Wort oder weil es um Radio ging, ne? Okay, der nächste Song von dieser CD heißt Heaven Forbid.

Ja, Dustin Arbuckle and the Damnations. Für mich hört sich das ja fast an wie Moorland and Arbuckle. Vielleicht nicht so die Gitarrenpower bei einigen Stücken auf jeden Fall, aber es ist ein bisschen breiter im Sound. Und wir hören jetzt noch einen Song davon, der heißt Tombstone Blues.

0: Ja, Dustin Arbuckle and the Damnations.
1: Ja, und ich habe hier euch für euch eine schöne CD rausgesucht von den Imperial Crowns. Die haben 2018 zu ihrem 25-jährigen Betriebsjubiläum, hätte ich fast gesagt, Bandjubiläum, ein CD rausgebracht. 25 Years, 25 Songs. Wie gesagt, mittlerweile haben sie ja ihr 32. Bühnenjubiläumsjahr. Egal, 25 sehr schöne Songs an unterschiedlichen Orten aufgenommen. Das nun folgende, Altar of Love im Paradiso in Amsterdam. Und da hören wir jetzt rein. Viel Spaß damit.

0: Ja, die Imperial Crowns 25 live mit dem Stück Altar of Love.
1: Ich habe hier einen Song von der Jake Karlik Band, Karlik K und am Ende auch mit K, Karlik Band. Und der Song heißt The Mountain.

0: Ja, das war ja kurz und knackig Kamtschatka mit dem Stück Pool.
1: Ja, jetzt wieder ein bisschen was Ruhigeres. Könnt euch jetzt ein bisschen entspannen. Jetzt kommt Cap Mo von seiner neuen CD. Ein weiterer Song, Fussing and Fighting heißt er.

Ja, das war Captain Mo von seiner neuen CD The Breakdown. Und jetzt habe ich noch einen Song von der Künstlerin Grace Potter. Die hat das neue Album Trespasser rausgebracht. Sehr modern, auch Pop drauf, Rock. Ich habe hier eine Ballade rausgesucht, die heißt Gasoline.

0: Ja, ein schöner Song von Grace Potter und ja, weiter geht's.
1: Ja, hier geht's mit Soul Blues auch etwas balladiger her von dem großartigen Mighty Sam McLain in CD Blues for the Soul und da hören wir das Stück Jesus Got the Blues.

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1: Ja, das war der hervorragende Mighty Sam McLean, leider auch schon 2015 verstorben. Blues for the Soul heißt diese CD und das Stück Jesus Got the Blues.
2: Ja, und einen aufstrebenden Stern sozusagen am Bluesrock-Himmel hören wir jetzt hier nochmal, die Zach Schulze Band, und der Titel heißt Hellhounds on My Trail.

0: Ja, das war die Zach Schulze Band, Bluesrock vom Feinsten. Ihr seid hier im OS Radio 104,8, die Sendung Double Trouble, am Mikrofon Markus Fischer-Kiepe.
1: Und Hans-Jörg Petritzki.
0: Ja, und nach den Nachrichten geht's natürlich weiter, zweite Stunde Double Trouble. Aber bis dahin noch ein bisschen Musik hier, und zwar BB and the Bullets heißt diese Band, und die haben einen Song aufgenommen, der heißt Midnight Rider.

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1: Ich bin Thomas Bleskin. Bundeskanzler Merz will die geplante Rentenreform trotz Widerstands aus der eigenen Partei ohne größere Änderungen durchsetzen. Nach der Kabinettsklausur in Neu-Hardenberg wies er die Forderungen dreier ostdeutscher CDU-Ministerpräsidenten zurück, die abschlagsfreie Frührente nach 45 Beitragsjahren beizubehalten. Gleichzeitig rief Merz alle Menschen in Deutschland zu mehr Optimismus auf.
2: Wir sind und bleiben das Land der Macher und Erfinder, sagt Merz. Und auch mit der Wirtschaft werde es bis Jahresende wieder bergauf gehen, versprach er. Nach dem brütenden Sommer betonte er, er habe auch das Thema Hitzeschutz auf dem Schirm. Mehr Geld dafür will er aber nicht locker machen. Vor einem schwierigen Herbst mit Reformen und Landtagswahlen ging es bei der Klausur vor allem aber auch um eines: gut zu performen, Geschlossenheit zu demonstrieren. Claudia Wächter, Nachrichtenredaktion.
1: Knapp zwei Wochen vor der Landtagswahl in Sachsen-Anhalt hat die AfD laut einer neuen Umfrage ihren Vorsprung auf die CDU vergrößert. Infratest DIMAP sieht die in dem Bundesland als gesichert rechtsextrem eingestufte Partei bei 42%. Die CDU von Ministerpräsident Schulze kommt auf 22%. Die Linke verliert und liegt bei 11%. SPD und Grüne legen jeweils um einen Punkt zu auf 8 bzw. 6%. Am Frankfurter Flughafen sind zwei Beschäftigte an Malaria gestorben. Insgesamt hätten sich 6 Mitarbeiter bei ihrer Arbeit mit der besonders gefährlichen Malaria tropica infiziert, teilte das Gesundheitsamt mit.
3: Mücken aus einem Malaria-Gebiet sollen im Frachtraum oder Gepäck nach Deutschland gekommen sein. Laut Gesundheitsamt waren insgesamt 6 Beschäftigte betroffen, den anderen 4 geht es mittlerweile wieder gut. Dass Malaria-Mücken im Flugzeug oder an einem Flughafen auftauchen, kommt nur sehr selten vor. Deshalb sei das Risiko für Flugreisende gering. Von Mensch zu Mensch ist die Infektion nicht übertragbar und die infizierte Mücke sei wahrscheinlich schon tot, sagen die Behörden. Der Flughafen hat extra Mückenfallen aufgestellt. Die Mücken dort werden jetzt in einem Labor.
1: Der Facebook-Mutterkonzern Meta zahlt in einem US-Verfahren um Social-Media-Sucht bei Kindern knapp 17 Milliarden Dollar. Darauf einigte sich das Unternehmen mit der überwiegenden Mehrheit der US-Bundesstaaten, mehreren Territorien und dem Hauptstadtbezirk Washington. Sie hatten Meta vorgeworfen, Kinder bewusst zu übermäßiger Nutzung von Facebook und Instagram verleitet und Risiken verschwiegen zu haben.
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0: Herzlich willkommen hier im OS Radio 104,8. Die Sendung Double Trouble am Mikrofon weiterhin Markus Fischer-Kiepe.
1: Und Hans-Jörg Petritzki. Und eine Stunde wunderschöne Blues- und Bluesrock-Musik.
0: Genau, und wir starten wieder mit einer Neuerscheinung einer Band, die heißen Cedar County Cobras, so Country Blues Matches and Gasoline heißt der Song.

0: Ja, die Cedar County Cobras waren das.
1: Ja, ich habe die Cedar County Cobras und meine Band heißt ja Snakehead Ritual. Oh, die machen nicht ganz so viel Country und die machen auch ein bisschen lauter. Ist eine US-Band. Ja, und ich finde es gut. She's a Shaker heißt das Stück, was wir jetzt hören.

0: ja, nicht gerade zurückhaltend, die Jungs vom Snakehead Ritual. Und das Stück hieß She's a Shaker.
1: Ja, und ich habe hier die neueste Blues Caravan Live CD. Aus gegebenen Anlass könnte man sagen, am 26.
0: September
1: spielt die Blues Caravan mit Laura Chavez, Matthew Curry und Elise Frank in Rheine, 26. September. Und wie gesagt, Ruf Records haben jetzt, wie gesagt, aus dieser beliebten Live-Reihe eine weitere CD rausgebracht und davon hören wir jetzt mehrere Songs. Einstieg ist der Lazy Poker Blues, den alle drei zusammenspielen.

Ja, die Blues Caravan und das waren, wie gesagt, die Laura Chavez, Matthew Curry und Elias Frank zusammen, Lazy Poker Blues. Und jetzt Matthew Curry sozusagen als Sänger, Gitarrist alleine, Rumbling Stumbling.

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1: Ja, thank you very much. Ja, das war jetzt Matthew Curry. Und jetzt, jetzt kommt sie, die einzigartige Laura Chavez an der Gitarre mit dem wunderbaren Song Born on the Bayou.

0: Ja, Blues Caravan 26, wie gesagt, am 26. September in Rheine.
1: In der Stadthalle. Da wird es stattfinden. Gut, hier geht's weiter mit einer schwedischen Band, die heißt Hälsingland Underground. Die machen so ein bisschen Rock, Country, Rock, Blues. Ganz interessante Mischung auf jeden Fall. Die CD heißt Madness and Grace und das Stück, was wir hören, heißt Shuffle Day to Day.

0: Ja, das war die Band Helsingland Underground aus Schweden, Madness and Grace. Und das Stück Shuffle Day to Day.
1: Ich sag mal, so ein bisschen so in diese Richtung geht jetzt die nächste Band. Vorab-Single, die Texas Headhunters. Das ist im Grunde genommen, wenn man so will, eine Supergroup. Ian Moore, Johnny Möller und Jesse Dayton haben sich da zusammengetan. Und den Song, den wir jetzt vorab hören, heißt Big Shot.

Ja, das waren die Texas Headhunters hier im OS Radio 104,8, die Sendung Double Trouble. Und weiter geht's. Ja, es ist wieder einer von uns gegangen, und zwar einer von den dreien von ZZ Top. Schlagzeuger Frank Beard ist gestorben. Und um an ihn zu erinnern, habe ich überlegt, was spielst du? Und zwei Sachen. Das Album Tears war oder ist immer einer meiner Liebsten gewesen von ZZ Top. Und dazu kommt noch, ich habe jetzt den Rockpalast-Auftritt, die Aufnahme rausgesucht. Das war das erste Mal, dass ich mit dieser Band in Berührung gekommen bin. Zwar nicht so, wie ich es wollte, aber das ist eine längere Geschichte. Nichtsdestotrotz, wie gesagt, spielen wir jetzt den Song Arrested for Driving While Blind. ZZ Top in Gedenken an Frank Beard.

0: Ja, Frank Beard in Gedenken, ZZ Top, legendäres Konzert, live in Germany, heißt es, Rockpalast 1980. Und jetzt habe ich hier eigentlich, kannst du die mal?
1: Ja, ach so.
0: Genau, jetzt kommt eine Band, die habe ich sozusagen wiederentdeckt, Quaker City Nighthawks. Das ist so ein bisschen Southern Rock, Blues Rock Sounds. Die Scheibe ist, glaube ich, von 2000. Ich kann es jetzt hier gerade nicht genau sehen. 19, glaube ich. Ich weiß nicht genau. Ja, hören wir uns jetzt mal an. Passend so ein bisschen zu ZZ Top. Nicht ganz so, ist was anderes. Der erste Song hören wir, Nummer 2. Das wäre Suit in the Back.

Ja, so schnell ist das vorbei. Ja, dieser Titel, dieser oder der Quaker City Nighthawks, ja, das ist schon ein Name. Okay, der nächste Song von dieser CD heißt Fox in the Henhouse.

Ja, nochmal, die Quaker City Nighthawks, was für ein Bandname. Ja, wunderbar, wunderbar. Jetzt geht's weiter mit einem Sänger und Harpspieler, kannte ich vorher auch noch nicht, Michael Rubin und dem netten kleinen Song Doo Doo Da.

0: Ja, das war auf jeden Fall eine tolle Instrumental-Hub-Nummer.
1: Ja, weiter geht's hier mit Frank Marino und Mahogany Rush, kanadischer Rockgitarrist. Tales of the Unexpected heißt diese CD ja aus dem Jahre 79.
0: Ja, schon älter, genau.
1: Schon älter, ganz genau. Teilweise im Studio aufgenommen, teilweise live. Und das, was wir jetzt hören, Down, Down, Down, ist auch live aufgenommen. Und da hören wir jetzt rein. Viel Spaß dabei.

0: Ja, das war Frank Marino, Tales of the Unexpected, die CD und das Stück Down, Down, Down. Schöne Gitarrenrock.
1: Genau, und für alle Frank Marino-Fans, er war jetzt einige Jahre, konnte er nicht mehr spielen, weil er Probleme mit seinem Arm, Hand hatte. Jetzt, vor kurzem erst, hat er einen Gig in Kanada gegeben. Also er kann vereinzelt live auftreten, sei es ihm gegönnt. Toll, dass er wieder spielen kann. Ja, ihr seid hier im OS Radio 104,8, die Sendung Double Trouble. Am Mikrofon waren heute Markus Fischer-Kiepe
0: und Hans-Jörg Petritzki.
1: Wir hören uns wieder am 23.09. wieder Double Trouble hier im Radio. Jetzt noch ein Stück von Davis Cohen, der Hurricane Man. Lasst es euch gut gehen. Bis demnächst. Tschüss.

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1: Ich bin Thomas Brockt. Die Zahl der Todesopfer nach der heftigen Sturzflut in einer Gebirgsregion von Nepal ist auf mindestens 157 gestiegen. Das teilte die Polizei des Landes mit. Hunderte Menschen werden noch vermisst, darunter auch Touristen aus Deutschland.
2: Bilder des nepalesischen Fernsehens und Videos in den sozialen Medien zeigten, wie zahlreiche Häuser und Wasserkraftanlagen zerstört, Brücken weggespült und Dörfer und Straßen überflutet wurden. Auch China meldete Tote und Vermisste im Südwesten Tibets. China entsandte demnach zahlreiche Rettungskräfte mit schwerem Gerät in das Gebiet und rief eine erhöhte Katastrophenwarnstufe aus. Unklar war zunächst, was die Sturzflut ausgelöst hat. Nicht ausgeschlossen wurde, dass ein sogenannter Gletscherseeausbruch dazu geführt haben könnte. Dirk Oddadeli.
1: Bundeskanzler Merz will die geplante Rentenreform trotz Widerstands aus der eigenen Partei ohne größere Änderungen durchsetzen. Nach der Kabinettsklausur in Neu-Hardenberg wies er die Forderungen dreier ostdeutscher CDU-Ministerpräsidenten zurück, die abschlagsfreie Frührente nach 45 Beitragsjahren beizubehalten. Ausnahmen stellte er nur für Härtefälle in Aussicht. Mecklenburg-Vorpommerns Ministerpräsidentin Schwesig widersprach und betonte, der Kanzler entscheide über die Reform nicht allein. Angesichts des Spardrucks bei Volkswagen soll es auch im Management spürbare Einschnitte geben. Man schaue dort genau hin und baue ein Viertel der Stellen ab. Das sagte Konzernchef Blume bei einer Betriebsversammlung in Emden.
3: In Emden begründete Blume den Sparkurs vor allem mit dem hohen finanziellen Aufwand. Die Arbeitskosten seien mehr als doppelt so hoch wie an vergleichbaren europäischen Standorten. Auch die Fabrikkosten lägen deutlich höher. Werksschließungen wolle man zwar vermeiden, entschieden sei aber noch nichts. In Zwickau demonstrierten unterdessen Beschäftigte von VW und Zulieferern für die Zukunft des Werks. Der Betriebsrat wirft Blume vor, die Belegschaften über seine Pläne nicht ausreichend zu informieren. Thomas Bleski, Nachrichtenredaktion.
1: Der britische Schauspieler Tim Curry ist im Alter von 80 Jahren gestorben. Das berichten mehrere Medien unter Berufung auf seine Managerin. Weltweit bekannt wurde Curry als Frankenfurter in der Rocky Horror Picture Show. Daneben spielte er in mehr als 30 Filmen, häufig Bösewichte, und feierte auch am Broadway Erfolge. Nach einem Schlaganfall 2012 war Curry teilweise gelähmt, arbeitete aber weiter als Sprecher.
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4: Ja, einen wunderschönen Mittwochabend. Es ist 22 Uhr und 3 Minuten. Ihr hört OS Radio 104,8. Ihr hört euren Heimatsender. Ihr hört eine weitere Ausgabe von 3 from 1. Für euch am Mikrofon, wie immer, Michael Reinelt. Und heute im Gepäck die Alben Grandma's House, Lamb Shop, Sweeping Promises. Und anfangen wollen wir mit Julia Holter und ihrem neuen Album Materia. Ein alter Song wird zur Grundlage eines kurzen Werkes zwischen Ambient und Art Pop. Aus dem Song Materia, zu finden auf ihrem 2024er Album Something in the Room She Moves, hat Julia Holter nun also ein ganzes Album entwickelt, wobei er ein Mini-Album etwas mehr als 30 Minuten lang zu verstehen, aber nicht als Nebenwerk, sondern als Weitererzählung. Materia in der Ersteinspielung streng avantgardistisch und kammermusikalisch, wächst in der Version Materia 2 über sich hinaus, erhält Bass und Percussion, klingt wie ein Stück aus der Solophase des Japan-Sängers David Sullivan, verpackt Holter hierfür ihre Vocals in viel Hall, rückt sie bei der Version Materia 3 näher heran. Die Stimme wird runtergedrückt, die Musik wirkt wie ein Soundtrack für den Moment kurz vor dem Einschlafen. Rund um diese neuen Varianten des Titelstücks bietet die Platte typische, also hochklassige Holter-Tracks. Stücke, die im Kern harmonisch sind, nur, dass man die Melodien nicht zu fassen bekommt. Und aus diesem Album hören wir jetzt leider Gottes nur zwei Songs. Das liegt daran, dass der zweite Song dann auch schon satte 10 Minuten lang ist. Wir hören, im Hintergrund läuft es schon Materia 2 und danach eben den 10-minütigen Track My Twin. Ich wünsche ganz viel Spaß mit Julia Holter und in den kommenden gut 55 Minuten.

Ja, das war's von Julia Holter. Und wir machen weiter mit dem zweiten Album für heute. Das kommt von Grandma's House. Vier Britinnen erinnern sich an Grunge mit einem vielseitigen Alternativ-Rock-Album. Es hätte so einfach sein können, mit 3-Akkord, Chor oder quietschigen Post-Punk wären Grandma's House auf der sicheren Seite gewesen, deuteten die ersten Singles diesen Spirit zumindest an. Doch die vier Musikerinnen aus Bristol, von denen zwei ein Ehepaar sind, haben ihr Debüt Baby, You're a Winner in sorgfältiger Detailarbeit arrangiert. Mit dem Produzenten Ali Chent, auch bekannt von Aufnahmen mit PJ Harvey, entstand ein üppiges Alternativ-Rock-Album. Die rostige Angina-Stimme von Sängerin und Gitarristin Jasmine Brands klingt wie aus dem Gehen von Donita Sparks von L7 geklont. Ein Organ, mit dem sie gnadenlos ihren Frust rausrotzen könnte, worauf sich die Band zum Glück nicht beschränkt. Und wie sich das Ganze anhört, was Grandma's House machen für euch jetzt in den drei Tracks Baby, You're a Winner, Dog und Soaked. Ich wünsche ganz viel Spaß.

Ja, das war's von Grandmas House. Ich finde, ein sehr, sehr gelungenes Debütalbum. Wir machen weiter mit dem nächsten Album. Das kommt von Lambshop. Kurt Wagner hat einen Plan, so wie immer, wenn Lambshop ein neues Album veröffentlichen. Denn auch nach 33-jährigem Bestehen ruhen sich die US-Amerikaner nicht auf ihren bisherigen Schaffen aus, sondern probieren mit jedem Werk etwas Neues. Die Idee für Punching the Clown entstand, als Wagner einen ihm unbekannten Song zwischen Folk, Country und Gospel im Autoradio hörte und von dieser Einfachheit fasziniert war. Bei seiner Recherche stieß er auf das Lining Out, eine im 19. Jahrhundert in Schottland entwickelte Liedform, bei der ein Vorsänger eine simple Melodie mit Text anstimmt und die Kirchengemeinde diese wiederholt. Lambshops 17. Album möchte diesen Spirit in die Gegenwart transferieren, weswegen sie ein extrem reduziertes Line-up auffährt. Neben Wagner nur Andrew Broder an der Gitarre, Justin Vernon am Banjo und zwei von Blake Morgan geleitete Chöre. Das Resultat ist schön, einnehmend und eigen, insgesamt aber auch ein wenig zu gleichförmig, um mit den großen Meisterwerken der Band mithalten zu können. Und wie sich das anhört, was Lambshop auf ihrem neuen Album jetzt fabriziert haben, für euch die drei Tracks Just West Out, Nicolette, The New World Wave und No Chicago. Ich wünsche ganz viel Spaß mit Lambshop.

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Ja, das war's von Lamb Shop und wir kommen zum letzten Album für heute. Das kommt von Sweeping Promises. Das Duo aus Kansas spielt kühlschrankkalten Postpunk, der aber Ohrwurmqualitäten besitzt. Mit Good Living is Coming for You schafften es Sweeping Promises 2023 auf zahlreiche Bestenlisten. Nun erscheint das dritte Album des Duos aus Kansas, You Say I Romanticize. Zeigt die Sängerin und Bassistin Lyra Mondal sowie ihren Gitarristen Caulfield Schnuck dabei, wie sie ihre Kernkompetenz behutsam ausbauen. Bedeutet, sie pendeln nach wie vor zwischen Postpunk, der bisweilen aus der kühlschrankkalten Gruft grüßt, und markigen, an den Riot Girls der 1990er geschulten Alternativrock. Manchmal wird es richtig laut. Mondal arbeitet deutlich mehr mit ihrer Stimme als früher. Sie schreit, stöhnt, kiekst. So richtig Spaß macht das Album jedoch vor allem, dann, wenn der Refrain sich eine große Melodie erlaubt. Und wie sich das anhört für euch jetzt mit den vier Tracks: Shooting Shadows, Rapture or Cocoon und Ascent. Ich sage ganz schönen Dank fürs Zuhören. Wünsche euch noch eine angenehme Nacht. Würde mich freuen, wenn ihr nächste Woche Dienstag dann um 21 Uhr wieder einschaltet hier auf OS Radio 104,8 für die nächste Ausgabe von 3 from 1. Für euch am Mikrofon war Michael Reinelt und jetzt die Sweeping Promises.

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1: Ich bin Thomas Brockt. Bundeskanzler Merz will die Rentenreform wie geplant umsetzen, trotz heftiger Kritik einiger CDU-Regierungschefs im Osten. Nach der Kabinettsklausur in Neu-Hardenberg hat Merz gleichzeitig alle zu mehr Zuversicht und Optimismus aufgerufen. Weit verbreiteter Missmut lähme unser Land.
2: Positive Signale sieht Merz bereits. Die Wirtschaft wachse nämlich wieder. Auf jeden Fall will die Regierung ihr Reformpaket durchziehen. Ein Machtwort gab es nicht nur im Rentenstreit. Auch eine Zuckersteuer auf Zero-Getränke soll es nicht geben. Aber auch nicht mehr Geld für Hitzeschutz. Tatkraft, Geschlossenheit und gute Laune demonstriert die Koalition. Denn deren Umfragewerte sind weiter im Keller. Claudia Wächter, Nachrichtenredaktion.
1: Die Zahl der Todesopfer nach der heftigen Sturzflut in einer Gebirgsregion von Nepal ist auf mindestens 157 gestiegen. Hunderte Menschen werden noch vermisst, darunter auch Touristen aus Deutschland. Die Wasser- und Schlammmassen richteten große Zerstörungen in Orten entlang eines Flusses an, der im Hochland von Tibet entspringt und die nepalesische Provinz Bagmati durchfließt. Auch in China kamen Menschen ums Leben. Die genaue Ursache für die Sturzflut ist noch unklar. Zwei Beschäftigte am Frankfurter Flughafen sind an den Folgen einer Malariaerkrankung gestorben. Der erste Todesfall ereignete sich schon Anfang Juli. Den zweiten hat der Flughafenbetreiber Fraport nun bekannt gegeben.
3: Mücken aus einem Malariagebiet sollen im Frachtraum oder Gepäck nach Deutschland gekommen sein. Laut Gesundheitsamt waren insgesamt 6 Beschäftigte betroffen, den anderen 4 geht es mittlerweile wieder gut. Dass Malariamücken im Flugzeug oder an einem Flughafen auftauchen, kommt nur sehr selten vor. Deshalb sei das Risiko für Flugreisende gering. Von Mensch zu Mensch ist die Infektion nicht übertragbar und die infizierte Mücke sei wahrscheinlich schon tot, sagen die Behörden. Thomas Bremser, Nachrichtenredaktion.
1: Der Facebook-Mutterkonzern Meta zahlt in einem US-Verfahren um Social-Media-Sucht bei Kindern knapp 17 Milliarden Dollar. Darauf einigte sich das Unternehmen mit der überwiegenden Mehrheit der US-Bundesstaaten, mehreren Territorien und dem Hauptstadtbezirk Washington. Sie hatten Meta vorgeworfen, Kinder bewusst zu übermäßiger Nutzung von Facebook und Instagram verleitet und Risiken verschwiegen zu haben.
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1: Ich bin Thomas Brockt. Bundeskanzler Merz hat zu mehr Optimismus und Zuversicht aufgerufen. Nach der Kabinettsklausur in Brandenburg habe die Regierung ein Zukunftsbild für Deutschland entworfen. Merz forderte, den weit verbreiteten Missmut abzuschütteln, der das Land seit langem lähme.
2: Wir sind und bleiben das Land der Macher und Erfinder, sagt Merz. Und auch mit der Wirtschaft werde es bis Jahresende wieder bergauf gehen, versprach er. Nach dem brütenden Sommer betonte er, er habe auch das Thema Hitzeschutz auf dem Schirm. Mehr Geld dafür will er aber nicht locker machen. Vor einem schwierigen Herbst mit Reformen und Landtagswahlen ging es bei der Klausur vor allem aber auch um eines: gut zu performen, Geschlossenheit zu demonstrieren. Claudia Wächter, Nachrichtenredaktion.
1: Eine heftige Sturzflut in der Grenzregion zwischen Nepal und China hat zahlreiche Menschen getötet und verheerende Schäden angerichtet. Die Zahl der Todesopfer in der Gebirgsregion in Nepal ist auf mindestens 157 gestiegen. China meldete für sich eine Zahl von mindestens 3 Toten. Hunderte Menschen werden noch vermisst, darunter auch Touristen aus Deutschland. Die genaue Ursache für die Sturzflut ist noch unklar. Die geplante Zuckersteuer soll nicht auf zuckerfreie Light- und Zero-Getränke ausgeweitet werden. Das hat Finanzminister Klingbeil klargestellt. Er reagierte damit auf ein bekannt gewordenes Papier aus seinem Ministerium.
3: Die Steuer auf gezuckerte Getränke soll im nächsten Jahr kommen. In Großbritannien gibt es sie bereits. Damit sollen vor allem Kinder vor Produkten geschützt werden, die der Gesundheit schaden. Wie genau die Steuer umgesetzt wird, beraten gerade die Ministerien. Hier soll es auch keine Denkverbote geben, sagt Finanzminister Klingbeil. Doch die Idee, auch Zero-Getränke oder Hafermilch zu besteuern, werde er nicht umsetzen. Die Union ist generell skeptisch, wird die Zuckersteuer aber wohl mittragen. Thomas Bremser, Redaktion.
1: Der frühere Tatortkommissar Andreas Hoppe ist im Alter von 66 Jahren gestorben. Nach Angaben seiner Agentur starb der Schauspieler bereits am 17. August unerwartet. Hoppe spielte von 1996 bis 2018 den Kommissar Mario Kopper im Ludwigshafener Tatort und war in 57 Folgen an der Seite von Ulrike Volkerts zu sehen. Volkerts zeigte sich tief erschüttert und erinnerte an ihre jahrzehntelange Zusammenarbeit und Freundschaft.
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1: Ich bin Thomas Brockt. Die Zahl der Todesopfer nach der heftigen Sturzflut in einer Gebirgsregion von Nepal ist auf mindestens 157 gestiegen. Das teilte die Polizei des Landes mit. Hunderte Menschen werden noch vermisst, darunter auch Touristen aus Deutschland.
2: Bilder des nepalesischen Fernsehens und Videos in den sozialen Medien zeigten, wie zahlreiche Häuser und Wasserkraftanlagen zerstört, Brücken weggespült und Dörfer und Straßen überflutet wurden. Auch China meldete Tote und Vermisste im Südwesten Tibets. China entsandte demnach zahlreiche Rettungskräfte mit schwerem Gerät in das Gebiet und rief eine erhöhte Katastrophenwarnstufe aus. Unklar war zunächst, was die Sturzflut ausgelöst hat. Nicht ausgeschlossen wurde, dass ein sogenannter Gletscherseeausbruch dazu geführt haben könnte. Dirk Oddadeli.
1: Bundeskanzler Merz will die geplante Rentenreform trotz Widerstands aus der eigenen Partei ohne größere Änderungen durchsetzen. Nach der Kabinettsklausur in Neu-Hardenberg wies er die Forderung dreier ostdeutscher CDU-Ministerpräsidenten zurück, die abschlagsfreie Frührente nach 45 Beitragsjahren beizubehalten. Ausnahmen stellte er nur für Härtefälle in Aussicht. Mecklenburg-Vorpommerns Ministerpräsidentin Schwesig widersprach und betonte, der Kanzler entscheide über die Reform nicht allein. Angesichts des Spardrucks bei Volkswagen soll es auch im Management spürbare Einschnitte geben. Man schaue dort genau hin und baue ein Viertel der Stellen ab. Das sagte Konzernchef Blume bei einer Betriebsversammlung in Emden.
3: In Emden begründete Blume den Sparkurs vor allem mit dem hohen finanziellen Aufwand. Die Arbeitskosten seien mehr als doppelt so hoch wie an vergleichbaren europäischen Standorten. Auch die Fabrikkosten lägen deutlich höher. Werksschließungen wolle man zwar vermeiden, entschieden sei aber noch nichts. In Zwickau demonstrierten unterdessen Beschäftigte von VW und Zulieferern für die Zukunft des Werks. Der Betriebsrat wirft Blume vor, die Belegschaften über seine Pläne nicht ausreichend zu informieren. Thomas Bleski, Nachrichtenredaktion.
1: Der britische Schauspieler Tim Curry ist im Alter von 80 Jahren gestorben. Das berichten mehrere Medien unter Berufung auf seine Managerin. Weltweit bekannt wurde Curry als Frankenfurter in der Rocky Horror Picture Show. Daneben spielte er in mehr als 30 Filmen, häufig Bösewichte, und feierte auch am Broadway Erfolge. Nach einem Schlaganfall 2012 war Curry teilweise gelähmt, arbeitete aber weiter als Sprecher.
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1: Ich bin Thomas Brock. Bundeskanzler Merz will die Rentenreform wie geplant umsetzen, trotz heftiger Kritik einiger CDU-Regierungschefs im Osten. Nach der Kabinettsklausur in Neu-Hardenberg hat Merz gleichzeitig alle zu mehr Zuversicht und Optimismus aufgerufen. Weit verbreiteter Missmut lähme unser Land.
2: Positive Signale sieht Merz bereits. Die Wirtschaft wachse nämlich wieder. Auf jeden Fall will die Regierung ihr Reformpaket durchziehen. Ein Machtwort gab es nicht nur im Rentenstreit. Auch eine Zuckersteuer auf Zero-Getränke soll es nicht geben. Aber auch nicht mehr Geld für Hitzeschutz. Tatkraft, Geschlossenheit und gute Laune demonstriert die Koalition. Denn deren Umfragewerte sind weiter im Keller. Claudia Wächter, Nachrichtenredaktion.
1: Die Zahl der Todesopfer nach der heftigen Sturzflut in einer Gebirgsregion von Nepal ist auf mindestens 157 gestiegen. Hunderte Menschen werden noch vermisst, darunter auch Touristen aus Deutschland. Die Wasser- und Schlammmassen richteten große Zerstörungen in Orten entlang eines Flusses an, der im Hochland von Tibet entspringt und die nepalesische Provinz Bagmati durchfließt. Auch in China kamen Menschen ums Leben. Die genaue Ursache für die Sturzflut ist noch unklar. Zwei Beschäftigte am Frankfurter Flughafen sind an den Folgen einer Malariaerkrankung gestorben. Der erste Todesfall ereignete sich schon Anfang Juli. Den zweiten hat der Flughafenbetreiber Fraport nun bekannt gegeben.
3: Mücken aus einem Malariagebiet sollen im Frachtraum oder Gepäck nach Deutschland gekommen sein. Laut Gesundheitsamt waren insgesamt 6 Beschäftigte betroffen, den anderen 4 geht es mittlerweile wieder gut. Dass Malariamücken im Flugzeug oder an einem Flughafen auftauchen, kommt nur sehr selten vor. Deshalb sei das Risiko für Flugreisende gering. Von Mensch zu Mensch ist die Infektion nicht übertragbar und die infizierte Mücke sei wahrscheinlich schon tot, sagen die Behörden. Thomas Bremser, Nachrichtenredaktion.
1: Der Facebook-Mutterkonzern Meta zahlt in einem US-Verfahren um Social-Media-Sucht bei Kindern knapp 17 Milliarden Dollar. Darauf einigte sich das Unternehmen mit der überwiegenden Mehrheit der US-Bundesstaaten, mehreren Territorien und dem Hauptstadtbezirk Washington. Sie hatten Meta vorgeworfen, Kinder bewusst zu übermäßiger Nutzung von Facebook und Instagram verleitet und Risiken verschwiegen zu haben.
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